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1: Eine relativ entspannte Nacht. Es ist wolkig bei uns und die Regenschauer lassen jetzt nach. Und kalt ist es. Also finde ich zumindest 5 bis 9 Grad. Das ist für Anfang Juni schon relativ frisch, auch für eine Nacht. Nachher dann Temperaturen so bis 19 Grad. Da ziehen wieder ein paar mehr Wolken rein und wir müssen mit Regen rechnen. Aber schauerartigem Regen.
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2: Hier die aktuelle Verkehrslage. A4 Aachen-Köln zwischen Kreuz Köln-West und Köln-Eifeltor. 1 Kilometer Stau, 21 Minuten Zeitverlust. Weiterhin auf der A30 Osnabrück-Bad Oeynhausen zwischen Bad Oeynhausen-Ost und Kreuz-Bad Oeynhausen. 2 Kilometer stockender Verkehr. Und zusätzlich auf der A43 Recklinghausen-Wuppertal zwischen Kreuz Recklinghausen und Recklinghausen-Hochlamark. 1 Kilometer zähfließender Verkehr. Wir wünschen allen unterwegs gute Fahrt.
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1: Bin mal wirklich gespannt, welchen Song die Niederländer zur WM wieder rausbringen. Oder ob die immer noch von links nach rechts tanzen. Ich weiß es nicht. Aber auf jeden Fall, Party können sie. Das haben sie damals auch bewiesen mit der Hermes House Band. I Will Survive.

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0: 10 Konzerte hat dieser Mann hier in Amsterdam in den letzten Wochen gespielt. Ja, Harry Styles, das waren wirklich unglaubliche Konzerte. Bei uns konntet ihr auch Tickets für die Auftaktshow in Amsterdam gewinnen. Wir haben Hörer hingeschickt. Mittlerweile ist die Konzertreihe zu Ende. Ruhe wieder in Amsterdam. Fans drehen aber immer noch durch und alles wegen einer niederländischen Tageszeitung. In einer Ausgabe war nämlich eine fette, handgeschriebene Nachricht von Harry Styles abgedruckt. Unter anderem steht da auf Niederländisch: Amsterdam, danke, ich liebe euch. Jetzt gibt es einen krassen Run auf diese Zeitung. Die ist nämlich komplett ausverkauft. Online bieten Fans schon bis zu 200 Euro für eine Ausgabe.
1: Unsere Inbox komt namelijk vol met fans die het Parool als collectors-item willen hebben. Maar helaas staat de drukpers hier uit. Dus heb jij of je oma, je moeder, je buren of een totale vreemde nog het Parool in huis? Wil jij er iemand anders blij mee maken? Stuur dan een mail naar harrystyles@parool.nl en dan kan je hem gratis opsturen en zorgen wij voor de perfecte match.
0: Ja, das war ein Zeitungsmitarbeiter, der sagt: Leute, wenn ihr jemanden kennt, der die Zeitung zu Hause rumliegen hat und nicht mehr braucht, schickt eine Mail und dann sucht die Zeitung das Harry Styles Fanmatch sozusagen, weil nachdrucken ist ja nicht. Also, vom Kiosk 4,25 Euro zu 200 Euro, Harry Styles macht's möglich.
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1: Ich bin Thomas Brock. Das US-Militär hat nach eigenen Angaben mit Vergeltungsschlägen gegen den Iran begonnen. Diese seien auf Anweisung von US-Präsident Trump und als Reaktion auf den Abschuss eines US-Militärhubschraubers erfolgt, teilte das US-Regionalkommando CENTCOM mit. Nähere Angaben wurden nicht gemacht. Nach Berichten iranischer Medien wurden am Abend in der Hafenstadt Sirik am Golf von Oman Explosionen gemeldet, ohne dass diese eindeutig zugeordnet werden konnten. Beim 500 Milliarden Euro Sondervermögen für Investitionen in die Infrastruktur gibt es aus Expertensicht Handlungsbedarf. Ein Beirat für das Programm legte in Berlin seinen ersten Bericht vor. Finanzminister Klingbeil räumte ein, dass das Tempo bei den Investitionen noch höher werden müsse.
2: Immer wieder hört man, dass die hunderten Milliarden, die für die Infrastruktur bereitstehen, nur langsam abfließen. Auch der Beirat, der das 500-Milliarden-Programm begleitet, sieht da Luft nach oben. Finanzminister Klingbeil bat einerseits um Geduld. Das Programm laufe ja erst seit rund einem Jahr, sei aber für 12 Jahre ausgelegt. Höheres Tempo sei aber möglich und nötig, so Klingbeil. Helfen soll unter anderem auch ein Bonus- und Malus-System. Die Idee, wer Investitionen schneller umsetzt, könnte mehr Mittel bekommen, wer bummelt, weniger. Ronny Tochau, Nachrichtenredaktion.
1: Sophia und Noah sind weiter die beliebtesten Babynamen. Das hat die Gesellschaft für deutsche Sprache herausgefunden. Ein anderer Name dagegen ist erst im vergangenen Jahr weit nach oben geklettert in der Hitliste.
3: Theo macht einen richtigen Sprung nach vorn, aber auch Emil klettert im Ranking. Doch unterm Strich kleben auf den Kita-Garderoben bei uns wohl doch eher die bekannten Namen. Bei den Mädels sind das neben Sophia, Mia, Lina und Ella, bei den Jungs klar, Noah, aber auch Matteo und Leo ist im Kommen. Das hat aber wohl nichts mit dem aktuellen Papst zu tun. Kurze, prägnante Namen, sagen die Forscher. Die sind im Trend. Claudia Wächter, Nachrichtenredaktion.
1: Der Bundestag soll in diesem Jahr auf die regelmäßige Diätenerhöhung verzichten. Die Fraktionen von CDU, CSU und SPD haben nach Informationen der Deutschen Presseagentur beschlossen, noch in dieser Woche einen entsprechenden Gesetzentwurf einzubringen. Sie wollen damit in finanziell und wirtschaftlich schwierigen Zeiten ein Sparsignal an die Bevölkerung senden. Die Diätenerhöhung, die sich an der Lohnentwicklung orientiert, hätte in diesem Jahr fast 500 Euro ausgemacht.
4: Das Wetter.
5: Wir bekommen heute mal einen klaren Himmel, mal wird's bewölkt, örtlich auch mit Regen. Ab dem Nachmittag sogar mit Gewitter, aber höchstens 19 Grad heute. Morgen am Donnerstag wird's ähnlich, aber immerhin öfter trocken.
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7: A4 Aachen-Köln. Zwischen Kreuz Köln-West und Köln-Klettenberg. 1 Kilometer Stau. 8 Minuten Zeitverlust. Und A43 Recklinghausen-Wuppertal. Zwischen Kreuz Recklinghausen und Recklinghausen-Hochlamark. 1 Kilometer stockender Verkehr. Wir wünschen allen unterwegs gute Fahrt.
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5: Sascha Fassbender hier und das mit einer schlechten Nachricht für die einen und zugleich einer ziemlich verrückten Nachricht für die anderen. Aus Stuttgart 21 wird jetzt Stuttgart 31. Der Stuttgarter Hauptbahnhof sollte ja eigentlich 2021 fertig werden, daher der Name. Es wird nun aber mindestens 10 Jahre länger dauern. Ja, endlich gibt's nach dem Berliner Flughafen wieder einen Comedy-Dauerbrenner. Toll!

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4: Der Sommer ist da. Ja, woran erkennt man das? Ja, richtig, die Brummer sind wieder auf den Straßen unterwegs. Nicht Insekten, nein, Motorradfahrer. Ja, und die sind ja wie Zugvögel. Von Ende Oktober bis Ostern siehst du gar keinen. Dann vereinzelt quasi die Späher, die sich schon mal auf die Straße trauen, um die Schlaglöcher zu zählen. Ja, und sobald die Spargelsaison sich dem Ende zuneigt, bäm, sind die Straßen wieder voll mit Schwärmen, Großverbänden, Divisionen, Rotten von Motorradfahrern. Da fahren Motorradketten an dir vorbei. Ja, dagegen wirkt der Eichenprozessionsspinner wie ein Einzelgänger. Aber wir sehen natürlich auch die einsamen Wölfe. Meistens stehen die mit so einem Platten- oder Motorschaden am Straßenrand. Tja, alleinfahren ist nicht immer gut. Und das Schöne ist ja, Motorradfahren ist so vielfältig. Da findet jeder das Passende. Es sieht ja auch nicht jeder auf seinem Bock aus wie der Terminator auf der Fatboy. Ja, manche sehen auch aus wie Wolfgang Viereck. Auf seinem Traktor mit Resi. Bei vielen denkt man sich, ey, muss das denn sein mit dem Moped?

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0: Das Wetter.
1: Was ein wechselhaftes Wetter und so bleibt es auch erstmal. Heute gibt es einen Mix aus Sonne und Wolken, aber immer mal wieder halt Regen dazu. Ab dem Nachmittag auch Gewitter bei bis zu 19 Grad. Morgen am Donnerstag fast genauso nochmal, aber es gibt deutlich weniger Regen.
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2: Hier die aktuelle Verkehrslage. A2 Dortmund-Oberhausen zwischen Henrichenburg und Recklinghausen Süd. 2 Kilometer Stau, 11 Minuten Zeitverlust. Weiterhin auf der A4 Aachen-Köln zwischen Kreuz Köln-West und Köln-Klettenberg. 1 Kilometer stockender Verkehr. Und zusätzlich auf der A43 Recklinghausen-Wuppertal zwischen Kreuz Recklinghausen und Recklinghausen-Hochlamark. 1 Kilometer zähfließender Verkehr. Wir wünschen allen unterwegs gute Fahrt.
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1: Ah, die FIFA macht ja wirklich aus allem Geld, aber hiermit hätte ich nicht gerechnet. Hi, Sascha Fassbinder hier. Und der Fußballweltverband verkauft jetzt Grußbotschaften, die im Stadion dann auf dieser Anzeigetafel zu sehen sind. Für umgerechnet rund 70 Euro gibt es dann so eine Grußbotschaft. Ich glaube, diese Grußbotschaft hier wäre mir die 70 Euro wert. Wer das liest, ist doof.

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1: Ich bin Thomas Brott. Die schwarz-rote Koalition startet in die entscheidende Reformphase. Bei einem Spitzentreffen im Kanzleramt loten Union und SPD heute zunächst mit Arbeitgebern und Gewerkschaften aus, ob man bei der Einschätzung des Reformbedarfs auf einen gemeinsamen Nenner kommt. Entscheidungen sollen nicht getroffen werden. Dazu ist für den 1. Juli eine Sitzung des Koalitionsausschusses geplant. Ziel ist es, ein großes Reformpaket zu schnüren, das die Bereiche Arbeitsmarkt, Rente, Einkommensteuer und Bürokratieabbau umfasst. Nach dem Abschuss eines US-Militärhubschraubers haben die USA nach eigenen Angaben Vergeltungsschläge auf Ziele im Iran ausgeführt. Die Angriffe erfolgten auf Anordnung von Präsident Trump, erklärte das für den Nahen Osten zuständige Regionalkommando des US-Militärs.
2: Die USA sprechen von einer verhältnismäßigen Antwort auf ungerechtfertigte iranische Aggression. Die Angriffe werden als Selbstverteidigung beschrieben. Der Iran aber droht seinerseits mit Vergeltungsschlägen. Verlasst unsere Region, wenn ihr sicher sein wollt, erklärte der iranische Außenminister. Man lasse diese Bedrohung nicht unbeantwortet. Dies lässt eine erneute Eskalation des Krieges erwarten, auch wenn theoretisch eine Waffenruhe gilt und seit Wochen Verhandlungen geführt werden. Aus den USA, Tina Eck.
1: Um fast 500 Euro sollten sich ab Juli die Bezüge der Abgeordneten im Bundestag erhöhen. Nun steht fest, die Diätenerhöhung wird in diesem Jahr gestrichen. Die Fraktionen von Union und SPD haben nach dpa-Informationen beschlossen, noch in dieser Woche einen entsprechenden Gesetzentwurf im Bundestag einzubringen.
3: Die Politiker wollen damit ein Sparsignal an die Bevölkerung senden. Immerhin leben wir alle in schwierigen Zeiten. Auch die Grünen, die AfD und die Linke haben schon ihr Go gegeben. Damit ist das Abstimmungsergebnis im Bundestag also schon klar. Die Diäten orientieren sich normalerweise an der Lohnentwicklung und die war gut, aber gleichzeitig stehen aktuell viele Reformen an. Es sei ein Gebot der Glaubwürdigkeit und der Verantwortung, dass auch die Abgeordneten ihren Beitrag leisteten, hieß es. Ursula Winkler, Nachrichtenredaktion.
1: Die deutschen Fußballerinnen haben zum Abschluss der WM-Qualifikation einen Sieg gefeiert. Beim Gruppenletzten Slowenien gewann die DFB-Auswahl mit 2:0. Das WM-Ticket hatte das deutsche Team sich schon zuvor gesichert.
4: Das Wetter.
5: Wir bekommen weiter nur stellenweise Sommer. Oft kommen Wolken dazwischen, manchmal auch Regen. Ab dem Nachmittag heute auch Gewitter. Das Ganze bei maximal 19 Grad. Morgen, der Donnerstag, der bringt dann nichts Neues mit. Wieder mal sonnig, mal bewölkt, aber deutlich mehr trockene Phasen.
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6: Hier die aktuelle Verkehrslage. A2 Dortmund-Oberhausen zwischen Henn-Riechenburg und Recklinghausen Süd. 2 Kilometer Stau. Weiterhin auf der A4 Aachen-Köln zwischen Kreuz Köln-West und Köln-Klettenberg. 1 Kilometer stockender Verkehr. Und zusätzlich auf der A43 Recklinghausen-Wuppertal zwischen Kreuz Recklinghausen und Recklinghausen-Hochlahmark. 1 Kilometer zähfließender Verkehr. Wir wünschen allen unterwegs gute Fahrt.
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8: Ja klar, ihr könnt natürlich für viel Geld Urlaub buchen. Ihr könnt aber auch einfach eine Runde Kicker spielen und einen fetten Urlaub gewinnen. Falls ihr verliert, ist der Trostpreis immer noch ein geiler Tag mit uns zu verbringen und mit Stars. Wie das Ganze geht, hört ihr nach den nächsten 3 Songs bei mir. Ich bin Sascha Fassbender.

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0: Das Wetter.
1: Wir bekommen heute mal einen klaren Himmel, mal wird's bewölkt, örtlich auch mit Regen. Ab dem Nachmittag sogar mit Gewitter, aber höchstens 19 Grad heute. Morgen am Donnerstag wird's ähnlich, aber immerhin öfter trocken.
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2: Hier die aktuelle Verkehrslage. A2 Dortmund-Oberhausen zwischen Gelsenkirchen-Buhr und Essen-Gladbeck. 1 Kilometer Stau, 16 Minuten Zeitverlust. Weiterhin auf der A4 Aachen-Köln zwischen Kreuz-Köln-West und Köln-Klettenberg. 1 Kilometer stockender Verkehr. Zusätzlich auf der A42 Dortmund-Kamp-Lindfort zwischen Oberhausen-Zentrum und Oberhausen-Buschhausen. 1 Kilometer zähfließender Verkehr. Und darüber hinaus auf der A43 Recklinghausen-Wuppertal zwischen Kreuz-Recklinghausen und Recklinghausen-Hochlamark. 1 Kilometer Stau. Wir wünschen allen unterwegs gute Fahrt.
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1: Boah, ist das gefährlich. Handy am Steuer. Ja, das passiert mir hier und da vielleicht auch manchmal so, aber wie viele Meter du da blind fährst und was da alles passieren kann. Gruselig und einfach brandgefährlich. Der ADAC hat sich das jetzt genauer angeschaut. Hört ihr nach rund 10 Minuten Musik hier bei mir.

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0: Also ich bin da jetzt auch ganz vielleicht so ein bisschen schuldig. Haben wir alle schon mal gemacht, oder? So mal eben so am Steuer noch eine WhatsApp verschicken oder sowas. Das Smartphone während der Fahrt zu benutzen, ist laut ADAC zu einer sehr, sehr, sehr gefährlichen Gewohnheit für einige Menschen geworden. Knapp 2% des Autoverkehrs nutzt regelmäßig das Handy am Steuer, besonders oft auf der Autobahn. Das ist das Ergebnis einer ADAC-Verkehrsbeobachtung in 5 Großstädten. Kollege Thorsten Ortmann, du hast die Polizei selbst mal bei einer Handykontrolle begleitet. Wie verbreitet ist dieses Phänomen?
1: Ja, es ist schon sehr verbreitet. Bei der ADAC-Verkehrsbeobachtung fielen zwar nur 3% der Autofahrenden mit Handy am Steuer auf. Aber wenn man das auf alle Autofahrenden bundesweit hochrechnet, dann reden wir über einen dreistelligen Millionenbereich an Handyverstößen. Und auch bei der Handykontrolle, bei der ich dabei war, da konnte man schon den Eindruck haben, das Handy gehört für viele zum Autofahren mittlerweile dazu.
2: Hat es ganz kurz in der Hand, um draufzuschauen, wer angerufen hat.
1: Wie groß ist denn der, ich sag mal, der Zwang, wenn da plötzlich eine SMS reinkommt, WhatsApp reinkommt?
2: In der Rolle, in der ich beruflich bin, ist es unabdingbar, dass ich erreichbar bleibe.
1: Der ADAC hat während seiner Verkehrsbeobachtung die Autofahrenden auch befragt und danach gab mehr als jeder zweite Autofahrer zu, das Smartphone bereits während der Fahrt genutzt zu haben.
0: Ja, und vielen ist wahrscheinlich auch nicht klar, wie gefährlich ein Blick aufs Handy ist.
1: Genau, schon ein 3-Sekunden-Blick aufs Smartphone bei Tempo 50 in der Stadt reicht, dass man so rund 40 Meter im Blindflug unterwegs ist. Auf der Autobahn bei Tempo 120 sind es dann sogar 100 Meter. Und Gunnar Wortmann von der Polizei sagt, dass bei vielen Unfällen das Handy mittlerweile eine zentrale Rolle spielt.
3: Wir sehen es auf jeden Fall auch bei den Schwerstunfällen. Das heißt auch mit getöteten Verkehrsteilnehmern, wo wir dann teilweise auch nicht sicher sind, was überhaupt die Unfallursache war. Wir können das dann meistens nur vermuten, weil es schlecht zu beweisen ist, dass da Ablenkung dann wirklich eine Rolle gespielt hat. Insbesondere zum Beispiel bei den Stauunfällen auf den Autobahnen.
1: Und besonders gefährlich wird es dann, wenn man das Handy in der Hand hält, um eine Nachricht zu lesen oder noch schlimmer zu tippen. Das kam nämlich bei der ADAC-Verkehrsbeobachtung besonders häufig vor, sogar bei Fahrrad- und E-Scooter-Fahrern.
0: Das Smartphone während der Fahrt zu benutzen, ist laut ADAC zu einer gefährlichen Gewohnheit für einige Menschen geworden. Thorsten Ortmann war das mit den Infos. Vielen Dank.
4: Wir

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1: Ich bin Thomas Brock. Das US-Militär hat seine Angriffe auf Ziele im Iran beendet. Das teilte das für den Nahen Osten zuständige Regionalkommando CENTCOM mit. Die Verteidigungsschläge gegen den Iran als Antwort auf den Abschuss eines US-Militärhubschraubers seien abgeschlossen, hieß es.

0: seien iranische Luftabwehranlagen, Bodenkontrollstationen und Radaranlagen im Bereich der Straße von Hormuz bombardiert worden. US-Präsident Trump hatte den Iran für den Abschuss des Kampfhubschraubers verantwortlich gemacht und Vergeltung angekündigt. Selten stand eine Gesundheitsministerkonferenz von Bund und Ländern so unter Beschuss wie die heute in Hannover. Bundesweit protestieren Lobbygruppen und Gewerkschaften gegen die geplanten Sparmaßnahmen im Gesundheitssystem.
1: Arztpraxen, Krankenhäuser und die Pharmaindustrie, bei ihnen soll der Rotstift massiv angesetzt werden. Mehr als 16 Milliarden Euro sollen kommendes Jahr durch die Gesundheitsreform eingespart werden, damit rote Zahlen im Gesundheitssystem und höhere Beiträge für die Versicherten verhindert werden. Die Gewerkschaften warnen dagegen vor Krankenhausschließungen, wenn die Kliniken mit weniger Geld auskommen sollen, und der Verband der Hausärzte vor spürbaren Folgen für die Versorgung der Kranken. Thomas Thonfeld, Nachrichtenredaktion.
0: Nach einem Feuer in einem Umspannwerk in Reutlingen und einem daraus folgenden großflächigen Stromausfall hat sich der Verdacht auf Brandstiftung erhärtet. Davon gehe man inzwischen vor dem Hintergrund der bisherigen vorläufigen Ermittlungsergebnisse aus, teilten die Generalstaatsanwaltschaft Stuttgart und das Landeskriminalamt mit.
2: Die Ermittler gehen davon aus, dass ein oder mehrere Täter auf dem Gelände an mehreren Stellen Brände gelegt haben. Dabei soll Brandbeschleuniger verwendet worden sein. Wer hinter der Attacke stehen könnte, ist unklar. Ein Bekennerschreiben hat es nicht gegeben. Doch der Vorfall erinnert an zwei mutmaßlich von Linksextremisten begangene Brandanschläge auf die Stromversorgung in Berlin. Dirk Zeitler, Nachrichtenredaktion.
0: Die Spitzen der Regierungskoalition loten heute mit Arbeitgebern und Gewerkschaften aus, inwieweit es eine gemeinsame Sichtweise auf den Reformbedarf in Deutschland gibt. Dabei soll es zuallererst um den Arbeitsmarkt, aber auch um Sozialreformen, Steuern und Bürokratieabbau gehen. Entscheidungen sind nicht zu erwarten. Die sollen erst in einer Sitzung des Koalitionsausschusses fallen, die für den 1. Juli geplant ist.
3: Das Wetter.
4: Was ein wechselhaftes Wetter, und so bleibt's auch erstmal. Heute gibt's einen Mix aus Sonne und Wolken, aber immer mal wieder halt Regen dazu. Ab dem Nachmittag auch Gewitter bei bis zu 19 Grad. Morgen am Donnerstag fast genauso nochmal, aber es gibt deutlich weniger Regen.
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6: Hier die aktuelle Verkehrslage. A2 Dortmund-Oberhausen zwischen Gelsenkirchen-Buhr und Gladbeck-Ellinghorst. 2 Kilometer Stau, 28 Minuten Zeitverlust. Weiterhin auf der A4 Aachen-Köln zwischen Kreuz Köln-West und Köln-Klettenberg. 1 Kilometer stockender Verkehr. Und zusätzlich auf der A43 Recklinghausen-Wuppertal zwischen Kreuz Recklinghausen und Recklinghausen-Hochlamark. 1 Kilometer zähfließender Verkehr. Wir wünschen allen unterwegs gute Fahrt.
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4: Sascha Fassbender hier. Und das mit einer schlechten Nachricht für die einen und zugleich einer ziemlich verrückten Nachricht für die anderen. Aus Stuttgart 21 führt jetzt Stuttgart 31. Der Stuttgarter Hauptbahnhof sollte ja eigentlich 2021 fertig werden, daher der Name. Es wird nun aber mindestens 10 Jahre länger dauern. Ja, endlich gibt's nach dem Berliner Flughafen wieder einen Comedy-Dauerbrenner. Toll!

0: Morgen, Sascha Fassbender hier, ich bin schon wach und Laura Potting auch.
1: Wenn ich noch mehr Kaffee trinke, dann kann ich bald tote Menschen sehen. Guten Morgen.
0: Und traditionell gucken wir für euch, was heute so geht.
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0: Und Laura, welche Themen hast du für uns?
1: Ich habe eine Frage für euch. Wird es ein Sommer der Reformen? Von Steuern über Rente bis Gesundheit. Die Bundesregierung, die hat sich ja einiges vorgenommen. Mhm. Und zur Vorbereitung treffen sich heute die Spitzen der Regierungskoalition. Die treffen sich mit Vertretern der Gewerkschaften und Arbeitgeber. Beschlüsse soll es aber nicht geben.
0: Natürlich nicht.
1: Was es aber geben wird, ist die Gesundheitsministerkonferenz von Bund und Ländern heute und morgen in Hannover. Und bundesweit protestieren ja Lobbygruppen und Gewerkschaften gegen die geplanten Sparmaßnahmen im Gesundheitssystem. Da ist ja wirklich einiges geplant. Ja. Unter anderem höhere Zuzahlungen für Medikamente, Einschränkungen der kostenlosen Mitversicherung von Ehepartnern. Bei den Kliniken sollen Ausgaben von 4,6 Milliarden Euro vermieden werden. Und die Voraussetzungen für die Einstufung in Pflegegrade, die sollen strenger werden.
0: Also da gibt es ordentlich Kritik dran. So, und dann noch eine ganz, ganz wichtige Info, auch in eigener Sache, Laura.
1: Genau, ihr könnt euch sehr gerne weiter bewerben. 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
0: Geil.
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2: Ah, die FIFA macht ja wirklich aus allem Geld, aber hiermit hätte ich nicht gerechnet. Hi, Sascha Fassbender hier. Und der Fußballweltverband verkauft jetzt Grußbotschaften, die im Stadion dann auf dieser Anzeigetafel zu sehen sind. Für umgerechnet rund 70 Euro gibt es dann so eine Grußbotschaft. Ich glaube, diese Grußbotschaft hier wäre mir die 70 Euro wert. Wer das liest, ist doof.

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1: Mit Michael Jackson, Man in the Mirror. Einen schönen guten Morgen euch.
0: Schönes Kleid, aber mutig, so eine Farbe. Bettina Förster von der Evangelischen Kirche hat genau hingehört und stellt fest, boah, irgendwie können wir in Deutschland manchmal nichts Nettes sagen, ohne dass ein Aber kommt. Im Augenblick mal heute Morgen spricht sie genau darüber.
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3: Kennst du solche Kommentare im Alltag? Und wie ist die neue Freundin von deinem Bruder? Mega nett, aber die hat so einen komischen Dialekt. Wie sind deine Kollegen bei der Arbeit? Voll okay, aber nicht alle sind so schnell wie ich. Wie war das Gartenfest? Super Stimmung, sehr freundliche Nachbarn, aber einige wirkten etwas spießig. Da ist also so viel gut. Und dann kommt ein Aber. Irgendwie haben wir immer irgendetwas zu kritisieren und reden dann lang und breit nur noch darüber. Ich habe mich neulich selbst dabei ertappt. Kann es sein, dass wir Weltmeister darin sind, das Gute klein zu reden? Und machen wir jetzt doch mal den Sprung vom kleinen Alltag zu den großen politischen Themen. Wir leben in einer Demokratie, in der jede und jeder seine Meinung öffentlich sagen darf. Das ist nicht überall auf der Welt so und ist kostbar. Trotzdem gibt es Menschen, die das nicht wertschätzen und sich sozusagen in, nennen wir sie mal, Aber-Gemeinschaften organisieren und nur noch alles schlecht reden. Es geht mir hier nicht darum, alles schön zu reden. Es geht mir darum, dass wir auch das Gute entdecken und wertschätzen. Im Großen wie im Kleinen. Und ich frage mich, wo kann ich heute das Gute in meiner Welt entdecken? Bettina Förster von der Evangelischen Kirche für Augenblick mal.
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4: Kygo, Khalid und Griffin. 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
1: Mit Alexandra Krieg. Schönen guten Morgen. In Hannover tagt heute die Gesundheitsministerkonferenz von Bund und Ländern. Sie wird vom bundesweiten Protesten begleitet. Arztpraxen, Krankenhäuser und die Pharmaindustrie sollen durch eine Reform massiv sparen. Es geht um mehr als 16 Milliarden Euro. Gewerkschaften warnen vor Krankenhausschließungen und Hausärzte vor Versorgungsproblemen für Patienten. Duisburg gehört zu den zufriedensten Großstädten Deutschlands. Das zeigt der neue Glücksatlas. Unsere Stadt zählt mit Platz 9 zu den Überfliegern und schneidet besser ab als im Vorjahr. Ausschlaggebend für das gute Abschneiden sind das Gemeinschaftsgefühl und die Identifikation mit dem Wohnort. Sie sind für viele Duisburger wichtiger als negative Faktoren wie Arbeitslosigkeit und Kriminalität. Das Duisburger Landgericht hat einen 19-Jährigen vom Vorwurf des versuchten Totschlags freigesprochen. Der Angeklagte soll einen anderen jungen Mann mit 10 Messerstichen lebensgefährlich verletzt haben. Dabei hat er sich allerdings auf Notwehr berufen. Das Gericht konnte diese Darstellung auch anhand von Überwachungskameraaufnahmen nicht widerlegen. Und zum Schluss schauen wir noch in die USA zur Fußball-WM. Dort ist nämlich auch ein Duisburger Polizist als sogenannter Verbindungsbeamter dabei. Polizeioberrat Mika Staleiken soll helfen, Gewalttaten rund um das Turnier zu verhindern. Wie lange er dort bleibt, hängt vom Abschneiden der deutschen Nationalmannschaft ab.
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3: Da ist heute wieder alles dabei. Sonne, auch mal dicke Wolken, vereinzelt auch mal ein Regenschauer. Später bis zu 17 Grad. Aktuell haben wir 12. Radio Duisburg Verkehr kurz nach 6. Schaut gut aus. Im Moment noch ohne Staus und ohne Blitzer. Da habt ihr eine freie Fahrt. Wenn ihr unterwegs seid, kommt gut an.
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3: Ich bin Thorsten Krapper. Euch einen schönen Mittwoch.

0: 8 Minuten nach 6 an diesem Mittwochmorgen. Radio Duisburg ist hier. Wer Sonne mag, haben wir heute im Angebot. Ihr mögt Regen, gibt es heute auch noch im Tagesverlauf dazu um die 17 Grad. Alex ist da, schönen guten Morgen.
1: Hallo.
0: Heute am Mittwoch, und Mittwoch, da war doch irgendwas.
1: Ja, und das Wetter ist ja im Moment ganz schön und das können wir erstmal nutzen für den Mittwochströdel, wie immer auf dem Parkplatz vor dem Stadion. Um 8 Uhr geht's da los und dann könnt ihr da bis 14 Uhr nach Herzenslust auf Schnäppchenjagd gehen und feilschen. Von Antiquitäten über Sammlerstücke bis hin zu gebrauchten Waren ist da auch heute wieder alles dabei.
0: Danke, Alex.

0: Guten Morgen am Mittwoch.
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0: Ganz genau. Und eure Geschichten aus dem Waschsalon höre ich mir immer sehr, sehr gerne an. In einem Salon in Meiderich, da habe ich den Markus getroffen.
2: Aber nicht, um deine Wäsche zu waschen. Was ist los?

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0: Guten Morgen um 6:30.
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0: Jetzt mit Alexandra Krieg.
2: Schönen guten Morgen. Duisburg ist schlecht auf mehr Hitze vorbereitet. Das zeigt der neue Hitzescheck der Deutschen Umwelthilfe. Untersucht wurden 77 Städte mit mehr als 50.000 Einwohnern hier in NRW. In der Gesamtwertung dominieren die schlechten Noten. Nur Wuppertal hat gut abgeschnitten. Duisburg und die anderen Städte brauchen deutlich mehr Bäume und Grünflächen, damit wir künftige Hitzewellen besser aushalten können. Zur Fußball-WM starten der Duisburger Zoo und die Sparkasse wieder ein Orakel. Diesmal sagen gleich mehrere Tiere die Ergebnisse der deutschen Nationalmannschaft voraus. Den Anfang macht dabei Schildkröte Klaus, die das erste Deutschlandspiel am Sonntag gegen Curaçao tippt.
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2: Und die kommt heute vom MSV Duisburg. Da läuft der Dauerkartenverkauf bisher nämlich richtig gut. Die Fans sorgen für einen Run auf die Tickets. Bisher haben sich schon mehr als 5.300 Zebra-Anhänger eine Dauerkarte für die kommende Saison gesichert. Und das sind deutlich mehr als zum gleichen Zeitpunkt im Vorjahr.
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0: Da ist heute wieder alles dabei. Es geht sonnig heute Morgen los. Im Tagesverlauf dann viele dicke Wolken. Auch mal ein Schauer ist drin. Das alles heute bei Höchstwerten um die 17 Grad. Radio Duisburg Verkehr, 6.32 Uhr. Im Moment noch ohne Staus und ohne Blitzer. Da habt ihr eine freie Fahrt.
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0: Ich bin Thorsten Krapper. Euch einen schönen Mittwoch mit uns.

0: Guten Morgen, Radio Duisburg, 6.38 Uhr. Euch auch schon mal aufgefallen, wie begeistert ein Kind von den Aussagen der Eltern ist, hängt immer vom Alter ab.
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2: Eltern wollen ihren Kindern die Welt zeigen. Und kleine Kinder sind in der Regel wirklich von allem begeistert. Wenn Mama bei der Autofahrt sagt,
3: guck mal, ein Heißluftballon.
2: Da staunt das Kind. Später im Grundschulalter sind die Kids schon abgeklärter.
3: Hier, schau mal, ein Heißluftballon.
4: Ja, Mama, cool.
2: Dann kommt die Pubertät und die Kinder auf dem Rücksitz starren aufs Handy und haben Stöpsel im Ohr und Mama versucht durchzukommen.
3: Guck mal, ein Heißluftballon. Jetzt! Leon, schau mal!
2: Und Leon verdreht nur die Augen. Und irgendwann sind die Kinder erwachsen und nehmen dann ihre alte Mama im Auto mit.
5: Schau mal, Mama, ein Heißluftballon.
3: Ist mir doch egal.
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0: In 14 Minuten ist es 7. Radio Duisburg ist hier. Guten Morgen.
1: Das sind absolute Therapiefahrzeuge. Ja, wenn man sich reinsetzt, Fenster runter, dreht eine Runde, dann ist die Welt einfach wieder in Ordnung.
0: Ja, sagt Leon aus Duisburg. Er hat seinem grau silbernen BMW selber umgebaut und richtig schön aufgepimpt. Mit ordentlich PS, goldenen Felgen und Holzlenkrad. Ist das Auto ein echter Hingucker? Wir stellen euch heute Morgen hier bei Radio Duisburg wirklich krasse Karren vor. Leon, erzähl mal ganz kurz, was hast du am Auto alles gemacht?
1: Ja, so ziemlich alles. Der wurde komplett neu lackiert, hat ein neues Fahrwerk, andere Felgen, anderen Motor bekommen. Bisschen im Innenraum wurde auch was gemacht. Der hat eine schöne Anlage. Alles, was man so braucht, damit man ein bisschen Spaß hat beim Rumfahren. Da ist ein M50 B25 drin, mit ein bisschen mehr Leistung als Serie. Das macht schon Spaß. Der fährt so gute 250
0: km/h. Wow, und wenn ihr Lust habt auf noch mehr krasse Karren, schaut mal rein in unserem Studio

0: Guten Morgen, Radio Duisburg, 7 Minuten vor 7. Dicker Stau aktuell auf der A3 in Richtung Köln. Zwischen dem Kreuz Oberhausen West und Breitscheid 5 Kilometer plus eine halbe Stunde.
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0: Unsere Nachrichten nach nur einem Spot.
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4: Mit Alexandra Krieg. Guten Morgen. In der Nacht haben sich die USA und der Iran erneut gegenseitig angegriffen. Mehr dazu von Tina Eck.
5: Die USA sprechen von einer verhältnismäßigen Antwort auf ungerechtfertigte iranische Aggression. Die Angriffe werden als Selbstverteidigung beschrieben. Der Iran aber droht seinerseits mit Vergeltungsschlägen. Dies lässt eine erneute Eskalation des Krieges erwarten, auch wenn theoretisch eine Waffenruhe gilt und seit Wochen Verhandlungen geführt werden.
4: Danke, Tina. Zur Fußball-WM sagen im Duisburger Zoo wieder Tiere die Ergebnisse der deutschen Nationalmannschaft voraus. Schildkröte Klaus macht den Anfang und tippt das erste Deutschlandspiel am Sonntag gegen Curaçao. Danach sind Zwergflusspferde und Brillenbären dran. Das Zoo-Rakel ist eine gemeinsame Aktion mit der Sparkasse Duisburg. Das Deutsche Rote Kreuz ruft wieder verstärkt zum Blutspenden auf. Rund 15.000 Blutkonserven werden täglich in Deutschland benötigt. Allerdings gibt es immer weniger Spender. Das verschärft den traditionellen Spendeneinbruch in den Sommermonaten noch zusätzlich. Und zum Schluss gibt's noch was Positives. Duisburg gehört nämlich zu den zufriedensten Großstädten in Deutschland. Das zeigt der aktuelle Glücksatlas. Da belegt unsere Stadt Platz 9 und schneidet damit sogar besser ab als im Vorjahr. Wir Duisburger schätzen vor allem das Gemeinschaftsgefühl hier bei uns.
6: Das Wetter. Heute wieder alles dabei. Sonne, dicke Wolken, zwischendurch auch mal ein Regenschauer. Werte heute um die 17 Grad. Radio Duisburg Verkehr 7:02 mit diesen Staus, die A3 Oberhausen nach Köln zwischen Lierich und Breitscheid 5 Kilometer plus 25 Minuten da im Moment. Dann die A42 Dortmund Kamp-Lindfort zwischen Oberhausen Zentrum und Buschhausen 1 Kilometer und das war's.
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6: Ich bin Thorsten Krapper, guten Morgen.

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0: 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Guten Morgen.

0: 15 Minuten nach 7. Morgen, da wird in Mexiko-Stadt die Fußball-Weltmeisterschaft offiziell eröffnet.
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0: Ja, Musik, Lichtshows und ein neuer FIFA-Bühnenauftritt sollen den Startschuss für das Turnier mit, ja, diesmal 48 Nationen geben. Ralf Bosse ist da aus unserem WM-Studio.

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0: Guten Morgen um 7:30.
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0: Zur Fußball-Weltmeisterschaft, da gehen die Sparkasse und der Zoo Duisburg mit einem neuen Orakel an den Start. Alexandra Krieg ist da aus den Nachrichten. Was ist das Besondere?
2: Ja, diesmal tippt hier bei uns in Duisburg nicht nur ein Tier. Stattdessen sagen gleich mehrere ausgewählte Tierarten aus dem Zoo die Ergebnisse der deutschen Nationalmannschaft voraus. Für die drei Vorrundenspiele sind das Köhlerschildkröte Klaus, die Zwergflusspferde Panja und Ayoka sowie die Brillenbären Tia und Huanka. Und ausgewählt wurden die Tiere passend zu den Ländern, gegen die Deutschland spielt.
0: Selbstverständlich. Wie läuft das Ganze ab und wo kann man die Tipps dann sehen?
2: Ja, Sonntag spielt Deutschland ja zum ersten Mal und zwar gegen Curaçao. Und welchen Ausgang Schildkröte Klaus da vorhersagt, das veröffentlichen die Sparkasse und der Zoo am Spieltag selbst dann auf ihren Instagram-Seiten. Die nächsten Orakel-Videos gibt es am 20. und 25. Juni ebenfalls da. Ja, und dann schauen wir mal, wie es für Deutschland weitergeht.
0: Drücken wir Klaus schon mal die Daumen. Jetzt weitere Meldungen.
2: Das Duisburger Landgericht hat einen 19-Jährigen vom Vorwurf des versuchten Totschlags freigesprochen. Der Angeklagte hatte sich nach einer Messerattacke in Hochfeld auf Notwehr berufen. Duisburg und andere NRW-Städte sind schlecht auf künftige Hitzewellen vorbereitet. Laut einer Untersuchung der Deutschen Umwelthilfe werden fast überall mehr Bäume benötigt. Und ein Polizist aus Duisburg ist zur Fußball-WM in die USA gereist. Er ist dort als Verbindungsbeamter im Einsatz und soll helfen, Gewalttaten deutscher Fans zu verhindern.
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0: Heute wieder alles bunt gemischt da draußen. Etwas Sonnenschein, viele Wolken, aber auch mal ein Regenschauer. Aktuell bei 13 Grad, später Höchstwerte um die 17. Radio Duisburg Verkehr kurz nach 7:30 mit einem Blitzer. Der steht auf der Friedrich-Ebert-Brücke, gesehen vom Ralle. Dankeschön dafürs Melden. Und das sind die Staus um kurz nach 7:30. Die A3 Oberhausen-Köln zwischen Lierich und Breitscheid. 4 Kilometer, 20 Minuten plus. Und die 59, die Dienstlagen nach Duisburg zwischen Marxloh und dem Kreuz Duisburg. 4 Kilometer plus eine halbe Stunde.
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0: Euch einen entspannten Mittwoch. Ich bin Thorsten Krapper.

0: Symbol. Radio Duisburg, 20 Minuten vor 8. Guten Morgen.
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0: Das hier ist die Luca aus Düssern.
2: Meine Eltern, weil ich heute Morgen einen Insektenzwischenfall in meiner Wohnung hatte. Es ist eine Riesenwespe bei mir reingeflogen und ich habe die aus Panik angerufen, weil ich emotionalen Beistand brauchte. Und die sind so lange mit mir am Telefon geblieben, bis die Wespe von allein rausgeflogen ist.
0: Wem wollt ihr mal Danke sagen? Wer ist euer Duisburger des Tages? Schickt mal eine WhatsApp-Sprachnachricht rein und das hier ist die Nummer dazu. Die 02 03 80 08 999.

0: Morgen, Radio Duisburg, 7.48 Uhr.
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0: Genau, eure Geschichten aus dem Waschsalon, die hört ihr ja immer mittwochs hier bei uns bei Radio Duisburg. Und in einem Salon in Meiderich, da habe ich den Markus getroffen.
2: Aber nicht, um deine Wäsche zu waschen. Was ist los?
3: Ich wasche die Tischdecke von meinem Flohmarktstand. Deswegen gehe ich in den Waschsalon.
2: Und die Decke, die jetzt gerade drin ist, ist wieder ein Tapeziertisch für den Flohmarkt. Okay. Das heißt, du bist ein richtig großer Flohmarkt-Fan?
3: Ja, kann man so sagen.
2: Was verkaufst du alles?
3: Trödel. Also ich habe eine Zeit lang gesammelt und habe angefangen, Schallplatten zu sammeln. Da kam einiges zusammen. Dann wurde mir immer Bescheid gesagt, hör mal da, meine Eltern sind gestorben, brauchst du noch was, komm vorbei. Ja, ich habe nur die Rosinen rausgesucht.
2: Okay, was Wertvolles dabei gewesen irgendwann schon mal?
3: Super, tolle Schallplatten. Teil der Old Daddy Schallplattensammlung habe ich zum Beispiel.
2: Vom Old Daddy?
3: Ja.
2: Und zum Besuch im Waschsalon für dich so eine kleine Auszeit vom Alltag, wo du mal so ein bisschen runterkommen kannst, oder?
3: Normalerweise habe ich immer ein Buch dabei zum Lesen. Im Waschsalon liest man am besten, nimm mal was zu lesen mit, dann kommt einem die Zeit nicht so lang vor.
0: Und eure Geschichten aus dem Waschsalon immer mittwochs hier bei uns. Guten Morgen.

Radio Duisburg, 7.53 Uhr, fahrt vorsichtig auf der 59 Dienstlagen nach Duisburg. Zwischen Meiderich und dem Kreuz Duisburg, da gibt's eine ungesicherte Unfallstelle auf dem rechten Fahrstreifen. Fahrt da vorsichtig. Guten Morgen.

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3: Mit Alexandra Krieg. Schönen guten Tag. In Hannover tagt heute die Gesundheitsministerkonferenz vom Bund und Ländern. Sie wird von bundesweiten Protesten begleitet. Mehr dazu von Thomas Thonfeld.
4: Arztpraxen, Krankenhäuser und die Pharmaindustrie. Bei ihnen soll der Rotstift massiv angesetzt werden. Mehr als 16 Milliarden Euro sollen kommendes Jahr durch die Gesundheitsreform eingespart werden, damit rote Zahlen im Gesundheitssystem und höhere Beiträge für die Versicherten verhindert werden. Die Gewerkschaften warnen dagegen vor Krankenhausschließungen, wenn die Kliniken mit weniger Geld auskommen sollen, und der Verband der Hausärzte vor spürbaren Folgen für die Versorgung der Kranken.
3: Danke, Thomas, für die Infos. Die meisten Städte in NRW sind schlecht auf künftige Hitzewellen vorbereitet. Das zeigt eine neue Untersuchung der Deutschen Umwelthilfe. Von 77 Städten mit mehr als 50.000 Einwohnern liegt nur Wuppertal im grünen Bereich. Für den Rest, darunter auch Duisburg, stehen die Zeichen auf Rot. Das bedeutet, dass es hier zu wenig Bäume und Schattenplätze gibt, was uns bei Hitze dann enorm belastet. Und die Fußball-WM-Nachricht des Tages kommt heute aus dem Duisburger Zoo. Der startet in Kooperation mit der Sparkasse ein Tipporakel. Köhler-Schildkröte Klaus sagt das Ergebnis der deutschen Nationalmannschaft am Sonntag gegen Curaçao voraus. Die Prognosen für die weiteren Vorrundenspiele übernehmen dann zwei Zwergflusspferde sowie zwei Brillenbären.
5: Das Wetter.
6: Heute wieder alles dabei. Bunt gemischt. Sonne, Wolken, ja, zwischendurch auch mal ein Regenschauer. Das alles heute bei Höchstwerten um die 17 Grad. Aktuell haben wir 13. Radio Duisburg Verkehr mit einem Blitzer. Der steht auf der Friedrich-Ebert-Brücke. Dankeschön, Ralle, dafürs Melden. Dann fahrt vorsichtig auf der 59 Dienstlaken Duisburg zwischen Meiderich und dem Kreuz Duisburg. Da gibt's eine ungesicherte Unfallstelle auf dem rechten Fahrstreifen. Das sind die Staus. Die A3 Oberhausen nach Köln zwischen Lierich und Kaiserberg, 1 Kilometer, 3 Minuten obendrauf. Und die 59 Dienstlaken Duisburg zwischen Marxloh und dem Kreuz Duisburg, 4 Kilometer, da nach dem Unfall. Zeitverlust hier aktuell 40 Minuten.
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6: Euch einen entspannten Mittwoch. Ich bin Thorsten Krapper.

0: Minuten nach 8. Radio Duisburg am Mittwoch. Wer Sonne mag, haben wir heute natürlich im Angebot. Ihr mögt Regen? Gerne. Kommt später auch noch runter. Dazu heute Werte um die 17 Grad. Alex ist da. Heute ist Mittwoch und da war was.
1: Genau, Mittwochströdel. Ja. Wie immer auf dem Parkplatz vor dem Stadion. Um 8 Uhr ist es da also gerade losgegangen. Und ich würde sagen, noch passt das Wetter, um da drüber zu schlendern. Bis 14 Uhr könnt ihr nach Herzenslust auf Schnäppchenjagd gehen und feilschen. Ihr kennt das ja von Antiquitäten über Sammlerstücke bis zu gebrauchten Waren ist alles dabei.
0: Alles klar, Dankeschön, Alex. Radio Duisburg, jetzt haben wir 10 nach 8. Guten Morgen.

Maxim Kamrat, Hug Yourself, Radio Duisburg, 7:45. Guten Morgen am Mittwoch. Und morgen geht's ja schon los, ne? Die Fußball-Weltmeisterschaft. Das deutsche Team ist dann am Sonntag dran gegen Curaçao. Verbinden wir eher so mit Palmen, mit Strand, mit Meer und angenehmen Temperaturen, so um die 30 Grad. Ja, und viele reden davon, boah, es wird ein lockerer Sieg für das deutsche Team. 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Guten Morgen!

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Uhr 26 am Mittwochmorgen. 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Guten Morgen!

0: Guten Morgen um 8:30.
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0: Mehr Hitze in der Stadt wird auch für Duisburg ein immer größeres Thema. Alexandra Krieg ist da aus den Nachrichten. Ein neuer Hitzecheck der Deutschen Umwelthilfe zeigt, wie Städte in NRW vorbereitet sind.
2: Ja, und untersucht wurden da 77 Städte mit mehr als 50.000 Einwohnern. Unter anderem wird bewertet, wie stark Flächen durch Bäume beschattet werden, wie viel neu versiegelt wird und wie hoch die Hitzebelastung für uns Menschen ist. Das Ergebnis ist nicht so toll. Nur Wuppertal liegt schon im grünen Bereich, sonst dominieren noch Rot und Orange.
0: Was muss sich noch ändern?
2: Ja, für Duisburg bedeutet das ganz konkret, wir brauchen in Zukunft mehr Schatten und Grünflächen und weniger Beton. Bäume sind laut der Deutschen Umwelthilfe enorm wichtig. Bei uns und bundesweit sind in den vergangenen Jahren aber jede Menge Bäume verschwunden. Das ist bedenklich und bedeutet, wir brauchen viel mehr Bäume, um Hitzephasen besser zu überstehen.
0: Und jetzt weitere Meldungen.
2: Duisburg gehört zu den zufriedensten Großstädten in Deutschland. Das zeigt der neue Glücksatlas. Beim aktuellen Städteranking liegt unsere Stadt auf Platz 9. Das Duisburger Landgericht hat einen 19-Jährigen vom Vorwurf des versuchten Totschlags freigesprochen. Das Gericht konnte nicht widerlegen, dass es bei einer Messerattacke in Hochfeld in Notwehr gehandelt hat. Und der Dauerkartenverkauf beim MSV Duisburg läuft richtig gut. Nach 3 Wochen haben sich schon mehr als 5.300 Fans ihre Dauerkarte für die neue Saison gesichert.
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0: Heute alles dabei, bunt gemischt. Sonne, dicke Wolken, zwischendurch mal ein Regenschauer. Werte heute um die 17 Grad. Radio Duisburg Verkehr mit einem Blitzer gesehen vom Ralle. Der steht auf der Friedrich-Ebert-Brücke. Und das sind die Staus um kurz nach 8:30. Die A3 in Richtung Köln zwischen Lierich und Kaiserberg. Ein Kilometer, 5 Minuten plus. Und die M59 Dienstlaken Duisburg zwischen Alt-Hamborn und dem Kreuz. 2 Kilometer plus 8.
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0: Guten Morgen, ich bin Thorsten Krapper.

0: 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Euch auch schon mal aufgefallen, wie begeistert ein Kind von den Aussagen der Eltern ist, hängt immer, immer vom Alter ab.
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2: Eltern wollen ihren Kindern die Welt zeigen. Und kleine Kinder sind in der Regel wirklich von allem begeistert. Wenn Mama bei der Autofahrt sagt,
3: guck mal, ein Heißluftballon.
2: Da staunt das Kind. Später im Grundschulalter sind die Kids schon abgeklärter.
3: Hier, schau mal, ein Heißluftballon.
4: Ja, Mama, cool.
2: Dann kommt die Pubertät und die Kinder auf dem Rücksitz starren aufs Handy und haben Stöpsel im Ohr und Mama versucht durchzukommen.
3: Guck mal, ein Heißluftballon. Jetzt! Leon, schau mal!
2: Und Leon verdreht nur die Augen. Und irgendwann sind die Kinder erwachsen und nehmen dann ihre alte Mama im Auto mit.
5: Schau mal, Mama, ein Heißluftballon.
3: Hm? Ist mir doch egal.
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0: In 14 Minuten ist es 9. Radio Duisburg ist hier. Guten Morgen am Mittwoch. Knallorange mit großem Jägermeister-Logo, umgebauten Rennfahrersitzen in Schwarz und jeder Menge PS. Für Timo hier aus Duisburg, sein Auto, sein ganzer Stolz.
1: Wir kommen aus Duisburg und in Duisburg fahren nur coole Karren rum. Das ist ein Kindheitstraum. Ich habe das Auto damals in der DTM fahren sehen und habe mir gedacht, was bauen wir uns? Wir haben uns ein DTM-Auto gebaut und hier ist mein E30, den ich in 2 Jahren komplett durchrestauriert habe und einmal auf neu aufgebaut habe. Da steckt so viel Liebe drin, da so viel Herzblut, Schweiß und Tränen.
0: Ja, wir haben euch nämlich nach Duisburgs krassesten Karren gefragt. Aber es ist nicht nur das Auto, was besonders ist, sondern auch die Reaktion der Leute draußen, ne?
1: Also ich habe hunderte von schönen Situationen, weil jedes Kind, was ich da reinsetze, Tränen in den Augen hat. Ältere Leute, die dir den Daumen hoch zeigen, winken, hupen. Also das ist normal Standard, wenn man im Oldtimer rumfährt, dass die Leute einen anhupen oder winken oder den Daumen zeigen. Also diese Glücksgefühle, die man hat, wie andere Leute sich darüber freuen, das ist genau das, was man beim Oldtimer-Fahren braucht.
0: Ja, und krasse Karren hier auch bei uns aus Duisburg findet ihr bei uns im Studio-Blog und den gibt's auf radioduisburg.de. Morgen!

0: Guten Morgen, Radio Duisburg um 8.53 Uhr. Es gibt gerade eine technische Störung und zwar bei der Polizei. Die ist telefonisch nicht erreichbar. Betrifft da die Rufnummern, die mit der 280 beginnen. Wenn was ist, schickt Ihnen gerne eine E-Mail. Im Notfall natürlich die 110. Guten Morgen.
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2: Mit Alexandra Krieg. Guten Morgen. Die USA und der Iran haben sich wieder gegenseitig angegriffen. Als Reaktion auf den Abschuss eines US-Militärhubschraubers bombardierte das US-Militär iranische Luftabwehranlagen, Bodenkontrollstationen und Radaranlagen. Teheran griff daraufhin laut iranischen Medien US-Stützpunkte in der Golfregion und in Jordanien an. Duisburg gehört zu den zufriedensten Großstädten Deutschlands. Das zeigt der neue Glücksatlas. Unsere Stadt zählt mit Platz 9 zu den Überfliegern und schneidet besser ab als im Vorjahr. Ausschlaggebend für das gute Abschneiden sind das Gemeinschaftsgefühl und die Identifikation mit dem Wohnort. Sie sind für viele Duisburger wichtiger als negative Faktoren wie Arbeitslosigkeit und Kriminalität. Die meisten NRW-Städte sind schlecht auf künftige Hitzewellen vorbereitet. Das zeigt eine neue Untersuchung der Deutschen Umwelthilfe. Von 77 Städten mit mehr als 50.000 Einwohnern liegt nur Wuppertal im grünen Bereich. Für den Rest, darunter auch Duisburg, stehen die Zeichen auf Rot. Das bedeutet, dass es hier zu wenig Bäume und Schattenplätze gibt, was uns bei Hitze enorm belastet. Und noch zum Fußball. Kinder müssen morgen in Mexiko-Stadt nicht zur Schule und auch an den Unis fällt der Unterricht aus. Die Regierung will bei der Eröffnung der Fußball-WM ein Verkehrschaos verhindern. Bundesbedienstete sollen deshalb ebenfalls nach Möglichkeit von zu Hause arbeiten und auch private Unternehmen wurden aufgefordert, das Homeoffice zu ermöglichen. Eröffnet wird die WM morgen um 11.30 Uhr Ortszeit mit einer Feier im legendären Aztekenstadion.
3: Das Wetter.
4: Heute bunt gemischt mit Sonne, Regen, dicken Wolken. Höchstwerte heute um die 17 Grad. Radio Duisburg Verkehr mit diesen beiden Blitzern. Der eine steht auf der Friedrich-Ebert-Brücke. Dankeschön, Ralle, fürs Melden. Und noch einer steht auf der Mörserstraße, Höhe Asperger Straße. Danke, Julia, für den Anruf. Das sind die Staus um kurz nach 9. Die A3 Oberhausen in Richtung Köln. Zwischen dem Kreuz Oberhausen West und Kaiserberg. 1 Kilometer, 5 Minuten obendrauf für euch. Und die 59 Dienstlaken Duisburg zwischen dem Kreuz Duisburg Nord und dem Kreuz 1 Kilometer, 5 Minuten plus.
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4: Mit 3 Hits am Stück. Los geht's mit Taylor Swift. Und ich bin Thorsten Krapper. Schönen guten Morgen am Mittwoch.

0: 14 Minuten nach 9. Euch einen schönen Mittwoch. Radio Duisburg ist hier. Es ist ja der Duisburger Kiez, ne? Unser St. Pauli, und zwar die Kneipenmeile in Ruhrort. 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
0: Ja, unsere Stadtteiltour von Radio Duisburg unterwegs. 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Da findet ihr uns.

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0: Guten Morgen um 9:30 Uhr. 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Die Nachrichten mit Alexandra Krieg.
1: Schönen guten Morgen. Zur Fußball-WM sagen im Duisburger Zoo wieder Tiere die Ergebnisse der deutschen Nationalmannschaft voraus. Schildkröte Klaus macht den Anfang und das erste Deutschlandspiel am Sonntag gegen Curaçao. Danach sind Zwergflusspferde und Brillenbären dran. Das Zoo-Rakel ist eine gemeinsame Aktion mit der Sparkasse Duisburg. Das Duisburger Landgericht hat einen 19-Jährigen vom Vorwurf des versuchten Totschlags freigesprochen. Der Angeklagte soll einen anderen jungen Mann mit 10 Messerstichen lebensgefährlich verletzt haben. Dabei hat er sich auf Notwehr berufen. Das Gericht konnte diese Darstellung auch anhand von Überwachungskameraaufnahmen nicht widerlegen.
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1: Und die kommt heute noch vom MSV Duisburg. Da läuft der Dauerkartenverkauf nämlich bisher richtig gut. Die Fans sorgen für einen Run auf die Tickets. Innerhalb von 3 Wochen haben sich schon mehr als 5.300 Zebra-Anhänger eine Dauerkarte für die kommende Saison gesichert. Und das sind deutlich mehr als zum gleichen Zeitpunkt im Vorjahr.
0: Das Wetter. Sehr durchwachsen heute der Mittwoch mit vielen dicken Wolken, selten Sonnenschein, später auch mit Regenschauern. Werte am Nachmittag so um die 17 Grad. Radio Duisburg-Verkehr mit diesen beiden Blitzern. Der eine steht auf der Friedrich-Ebert-Brücke, der andere steht auf der Mörserstraße an der Ecke Asperger Straße. Einen Stau haben wir auch noch jetzt um 9:45 Uhr auf der 59 Dienstlaken Duisburg. Zwischen dem Kreuz Duisburg Nord und dem Kreuz 1 Kilometer, 3 Minuten plus.
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0: Ich bin Thorsten Krapper. Guten Morgen am Mittwoch.

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1: Mit Malte Halbricht. Guten Morgen. Explodierende Kosten, zu wenig Ärzte auf dem Land und steigende Krankenkassenbeiträge. Langeweile dürfte bei der Gesundheitsministerkonferenz nicht aufkommen. Die Ministerinnen und Minister sitzen ab heute in Hannover zusammen, um über die geplanten Reformen zu sprechen. Janek Böker aus dem News-Team. Vor allem ein Thema sorgt schon im Vorfeld für Kritik.
2: Und die kommt aus allen Richtungen, egal ob Ärzte, Pharmaunternehmen oder Krankenhauspersonal. Das GKV-Beitragsstabilisierungsgesetz soll noch vor der Sommerpause im Bundestag beschlossen werden und ist ungefähr so beliebt wie ein Zahnarztbesuch. Vorgesehen sind eine Reihe von Sparmaßnahmen. Die Familienversicherung wird in einigen Fällen teurer, Vergütungen für Ärzte gedeckelt, einige Leistungen sogar gar nicht mehr bezahlt. Die Gewerkschaft Verdi ruft deshalb heute in Hannover zu einer Großkundgebung auf und schon vor knapp 2 Wochen hatten laut Verdi über 10.000 Klinikmitarbeiter an einem Klinikaufstand teilgenommen.
1: Es brodelt also im Gesundheitssystem, dabei ist der Reformbedarf trotz allem enorm.
2: Ja, im Prinzip hat das deutsche Gesundheitssystem 2 große Baustellen. Zum einen ist es überdurchschnittlich teuer. Im EU-Vergleich gibt es pro Kopf gerechnet kein anderes Land, das so viel Geld für Gesundheit ausgibt. Und dazu kommt, dass der demografische Wandel immer stärker durchschlägt. Viele Ärzte gehen bald in Rente. Gleichzeitig werden wir im Durchschnitt älter und damit auch kränker. Bedeutet, 40 Milliarden Euro müssen in den nächsten 4 Jahren eingespart werden. Wie genau? Darüber wird heftig gestritten.
1: Janik, vielen Dank. Und jetzt weitere Nachrichten im Überblick. Die Bundesregierung will die deutsche Luftfahrtindustrie stärken. Das Kabinett soll dazu heute eine neue Strategie beschließen. Ziel sei es, dass Deutschland auch in Zukunft eine führende Luftfahrtnation bleibt, heißt es. Der Bundesverband der deutschen Industrie fordert unter anderem Entlastungen bei der Luftverkehrssteuer und weniger Bürokratie. Wärmepumpen setzen sich in Deutschland immer mehr durch. Laut Statistischem Bundesamt heizen fast 3/4 der im vergangenen Jahr fertiggestellten Wohnhäuser damit. Der Anteil habe sich innerhalb von 10 Jahren mehr als verdoppelt, heißt es. Die Corona-Pandemie beschäftigt noch immer die Gerichte. In Bonn beginnt heute ein Prozess um Corona-Masken. Ein Hamburger Unternehmen fordert fast 500 Millionen Euro vom Bund. Nach Angaben der Firma wurde ein Liefervertrag für Masken kurzfristig wieder zurückgezogen. In Deutschland spenden immer weniger Menschen Blut. Davor warnt der Blutspendedienst des Deutschen Roten Kreuzes. Grund dafür ist vor allem der demografische Wandel. Es gibt immer mehr ältere Spender, aber nur wenige junge, die nachkommen. Mittlerweile gibt es keine Altersgrenze mehr für die Blutspende, aber mit fortschreitendem Alter nehmen Krankheiten zu, die eine Spende ausschließen. Zusätzliche Engpässe drohen im Sommer während der Urlaubszeit und im Winter während der Grippewelle. Dann fallen viele potenzielle Spender krankheitsbedingt aus oder sind verreist. Das DRK hofft nun, vor allem Menschen zwischen Anfang 30 und Ende 40 für eine Blutspende zu gewinnen. Denn der Bedarf bleibt hoch. In Deutschland werden jeden Tag rund 15.000 Blutkonserven benötigt. Und das waren die Nachrichten mit Malte Albrecht.
3: Das Wetter.
2: Das Wetter ist heute ein bisschen zweigeteilt. Wir starten erstmal recht sonnig, aber dann kommen immer mehr Wolken zu uns nach NRW. Es wird windiger und wir müssen mit Regenschauern rechnen. Mehr als 19 Grad werden es heute nicht. Morgen bekommen wir das gleiche Wetter nochmal. Und auch am Freitag gibt es mehr Wolken als Sonne.
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2: Und das sind die längsten Staus. Richtig was los. Deswegen alles erst ab 26 Minuten Zeitverlust. Und wir starten auf der A2 Dortmund-Oberhausen zwischen Kreuz Recklinghausen und Gelsenkirchen-Buer. 5 Kilometer Stau aktuell dort. Hat es einen Unfall gegeben. Bitte bildet eine Gasse für Rettungsfahrzeuge. Das bedeutet auf der linken Spur nach links, alle anderen nach rechts. A3, Oberhausen-Köln zwischen Mettmann und Dreieck-Langenfeld, 6 Kilometer, 26 Minuten mehr. Die 4, Olpe-Aachen zwischen Köln-Merheim und Kreuz-Köln-Süd, 8 Kilometer, 30 Minuten. Die 42, Dortmund-Kamp-Lindfort zwischen Herne-Wanne und Kreuz-Essen-Norden, 9 Kilometer, 29 Minuten on top. Und die A45, Hagen-Dortmund zwischen Kreuz-Hagen und Westhofener Kreuz, 7 Kilometer, hier sind es 32 Minuten. Mehr. Allen unterwegs, gute Fahrt mit uns.
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2: Hallo, Kevin Zimmer hier und jetzt eine kleine Vormittags-90er-Party gefällig. Hier ist Snap mit Rhythm is a Dancer.
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0: Und das ist Anastasia. Hier ist sie mit Paid My Dues.

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1: Heute ist das Wetter so ein bisschen zweigeteilt. Erst startet der Tag noch ziemlich sonnig, später ziehen aber immer mehr Wolken auf. Dazu wird es windiger, teils böig und es kann immer wieder Regenschauer geben. Viel mehr als 19 Grad sind heute nicht drin. Morgen sieht es dann ganz ähnlich aus und auch am Freitag gibt es mehr Wolken als Sonne.
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1: Und das sind die längsten Staus, alles ab 19 Minuten Zeitverlust. A2 Dortmund-Oberhausen zwischen Kreuz Recklinghausen und Gelsenkirchen-Buer, 6 Kilometer, da hat es einen Unfall gegeben. Rettungskräfte sind dann noch im Einsatz, bitte bildet eine Rettungsgasse auf der A2. 43 Minuten steht ihr aktuell dort. Die A3 Oberhausen-Köln zwischen Mettmann und Dreieck-Langenfeld, 7 Kilometer, 23 Minuten. Die A4 Olpe-Aachen zwischen Köln-Merheim und Kreuz-Köln-Süd, 7 Kilometer, 25 Minuten. Die 42 Dortmund-Kamp-Lindfort zwischen Kreuz-Herne und Kreuz-Essen-Nord, 11 Kilometer, 19 Minuten on top. Die A44 Mönchengladbach-Aachen zwischen Allensdorf und Kreuz-Aachen, 4 Kilometer, 19 Minuten. Und die 45 Hagen-Dortmund zwischen Kreuz-Hagen und Westhofener Kreuz, 6 Kilometer, 24 Minuten mehr. Allen unterwegs, gute Fahrt mit uns.
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1: Kevin Zimmer hier, schön, dass ihr da seid. Eine Liebestrennung müssen wir heute noch vermelden, ja? Das interessiert euch wahrscheinlich, oder? Egal, auch wenn es euch nicht interessiert, ich sag's einfach. Mario Basler und seine langjährige Freundin Doris haben sich getrennt. Es soll keine andere Frau oder kein anderer Mann im Spiel gewesen sein. Die beiden haben sich einfach auseinanderentwickelt, hat Doris im RTL-Interview verraten. Beide haben sich auseinanderentwickelt. Da fragt man sich natürlich bei Mario Basler, was kann das sein? Hat Doris aufgehört zu rauchen oder was?
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0: immer schlimm. Ich muss immer dieses in dem Song mitsingen. Und das ist, ich sag mal so, ich treffe den Ton nur, also zu 5%. Kato featuring John und Turn the Lights Off hier bei uns im besten Mix. Ja? Wir kommen jetzt zu einem WM-Song. Es wird viele WM-Songs während dieses Fußballturniers geben. Das gehört ja mittlerweile zum guten Ton. Ja? Irgendwie, wir bauen einen WM-Song. Komm, alle singen einen. Ja? Einer hat gesagt, komm, diesmal mach ich auch mit. Vincent Weiss. Song heißt kurz für immer. War ursprünglich gar nicht als WM-Song geplant. Ist nämlich schon Anfang des Jahres auf seinem neuen Album drauf gewesen. Das Album heißt Hast du kurz Zeit? War natürlich auf Platz 1 der deutschen Albumcharts.
1: Mit Kurz für immer habe ich einen Song geschrieben, der Gefühle und Momente, die viel zu schnell vorbeigehen, einfach festhalten will. Und ich freue mich umso mehr, dass das bei der Fußball-WM weitergetragen wird, weil diese 90 Minuten Spielzeit, die sollen einfach nicht aufhören, wenn man diese Spannung und dieses Gefühl eigentlich viel, viel weitertragen möchte.
0: Ja, für Vincent Weiss ist das Ganze übrigens kein komplettes Neuland. Schon zur EM 2021 hat er gemeinsam mit Johannes Oerding Musik beigesteuert für den Fußball sozusagen. Jetzt ist er also zum zweiten Mal musikalisch am Start beim hoffentlich für uns endenden Sommermärchen. Ich glaube, er findet es auch ganz cool.
1: Ich fühle mich natürlich riesig geehrt, dass ich mit Kurz für immer ein zweites Mal ein Fußballturnier musikalisch begleiten darf. Ich wünsche der Mannschaft viel Erfolg und hoffe, dass wir diesmal sehr, sehr lange am Turnier teilhaben dürfen.
0: So, was braucht so ein Fußballsong, damit er so, ich sag mal, uns mitreißen kann? Hört einfach mal selbst. Mal gucken, ob ihr es findet, dass der nach Fußball klingt. Kurz für immer, hier ist Vincent Weiss.
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1: Mit Malte Albrecht. Guten Tag. Seit 4 Jahren gilt eine EU-Richtlinie zur Stärkung der Tarifbindung. Die sieht vor, dass die Regierung eines EU-Staates einen Aktionsplan entwickeln muss, wenn weniger als 80% der Beschäftigten in einem tarifgebundenen Unternehmen arbeiten. Deutschland hinkt bei der Umsetzung der Richtlinie aber hinterher. Das wird in einer Studie der gewerkschaftsnahen Hans-Böckler-Stiftung kritisiert. Christian Böder hat die weiteren Infos.
2: In Deutschland liegt die Tarifbindung nicht bei 80%, sondern bei weniger als 50. Den geforderten Aktionsplan gibt es aber immer noch nicht, auch wenn sich die aktuelle Bundesregierung im Koalitionsvertrag das Ziel gesetzt hat, die Tarifbindung zu erhöhen, heißt es von den Studienmachern. Es seien zwar erste Schritte in die richtige Richtung gemacht worden, aber ohne Ergebnis. Ende vergangenen Jahres hatten der Deutsche Gewerkschaftsbund und Arbeitgeberverbände versucht, in der Sache eine Einigung zu finden und auch Schwarz-Rot hatte intern darüber beraten, in beiden Fällen aber ohne Konsens. Deutschland gehört damit mit Luxemburg, Kroatien, Slowenien, Ungarn und Zypern zu einer kleinen Gruppe von 6 EU-Ländern, bei denen der Aktionsplan nicht steht. 12 weitere EU-Staaten haben bereits einen, weitere 9 brauchen keinen, weil bei ihnen die Tarifbindung bei 80% oder mehr liegt. Laut Studienmachern braucht Deutschland aber dringend einen Plan, der auf einem umfassenden Reformprogramm zur Förderung der Tarifverhandlungen beruht, wenn die gesteckten Ziele erreicht werden sollen.
1: Und jetzt weitere Meldungen, kurz und kompakt. Der Sozialverband VdK warnt vor Kürzungen der Sozialausgaben. Stattdessen schlägt Verbandspräsidentin Bentele vor, Gutverdiener stärker heranzuziehen. Man müsse zum Beispiel darüber nachdenken, die Beitragsbemessungsgrenze in der Krankenversicherung anzuheben, sagte sie im ZDF. Heute Abend wollen die Koalitionsspitzen mit Vertretern von Gewerkschaften und Arbeitgebern über die geplanten Reformen sprechen. NRW-Ministerpräsident Wüst hat den Städten und Gemeinden Unterstützung bei ihren finanziellen Sorgen zugesagt. Die kommunale Finanzlage sei schwierig bis dramatisch, sagte er bei der Mitgliederversammlung des Städtetages in Oberhausen. Zwar habe das Land schon fast 9 Milliarden Euro Altschulden übernommen, aber auch der Bund müsse sich noch stärker an der Entlastung der Kommunen beteiligen. Nach der verheerenden Brandkatastrophe in Hongkong mit fast 170 Toten vor gut einem halben Jahr hat die Regierung jetzt Anklage erhoben. 7 Menschen und 2 Unternehmen müssen sich unter anderem wegen Totschlags, Betrugs und Geldwäsche verantworten. Das Feuer hatte Ende November fast eine ganze Wohnanlage zerstört. Die Ermittlungsbehörden sind offenbar einem internationalen Drogennetzwerk auf der Spur. Gestern hat es Razzien in NRW, Hessen und Bulgarien gegeben. Das hat das Bundeskriminalamt bestätigt. Durchsucht wurden 15 Gebäude. Sichergestellt wurden unter anderem Drogen, rund 20.000 Euro Bargeld und eine scharfe Waffe. Ein mutmaßlicher Hauptverdächtiger wurde vorläufig festgenommen. Die Staatsanwaltschaft Duisburg wirft insgesamt 11 Verdächtigen vor, über ein Firmennetzwerk große Mengen Rauschgift aus Südamerika und Thailand nach Deutschland geschleust zu haben. Laut BKA konnten die Ermittler schon vor der Razzia eine Lieferung von 140 Kilo Marihuana sicherstellen. Und das waren die Nachrichten mit Malte Albrecht.
3: Das Wetter. Das Wetter zeigt sich heute von 2 Seiten. Am Anfang ist es noch ganz freundlich und sonnig. Im Laufe des Tages werden die Wolken aber mehr. Außerdem frischt der Wind auf und wir müssen mit Schauern rechnen. Bei maximal 19 Grad bleibt es eher frisch. Morgen läuft das Wetter nochmal ganz ähnlich ab und auch am Freitag überwiegen die Wolken.
4: NRW Verkehr.
3: Und in diesen Staus wartet ihr mindestens 15 Minuten. A1 Münster-Dortmund zwischen Münster-Hiltrup und Ascheberg. 4 Kilometer, 25 Minuten on top. Die A2 Dortmund-Oberhausen zwischen Kreuz-Recklinghausen und Gelsenkirchen-Buer. 4 Kilometer, hier müsst ihr 40 Minuten mehr Zeit einplanen. Auf der A3 Oberhausen-Köln zwischen Kreuzhilden und Dreieck-Langenfeld 3 Kilometer, seid ihr nach 15 Minuten durch. Die A4 Olpe-Aachen zwischen Köln-Merheim und Kreuz-Köln-Süd 6 Kilometer, 26 Minuten on top. Und die A45 Hagen-Dortmund zwischen Kreuzhagen und Westhofener Kreuz 6 Kilometer, da plant mal besser 48 Minuten mehr Zeit ein. Allen unterwegs, gute Fahrt.
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3: Hallo, Kevin Zimmer hier. Schön, dass ihr da seid. Das Eröffnungsspiel zur Fußball-WM morgen ist ja in Mexiko. Mexiko gegen Südafrika. Und deshalb hat die Regierung jetzt gesagt, dass an dem Tag, also morgen, kein Unterricht an Schulen und Universitäten stattfinden wird. Die haben allen einfach freigegeben. Und auch allen Staatsbediensteten, ja? Alle frei. Per Regierungsbeschluss. Übermorgen sollen sie zumindest Homeoffice sogar bekommen. Friedrich Merz, wenn du das hörst, wir warten noch.

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0: Würde auch zu Niedersachsen passen, ja? Dem sympathischen Bundesland hier um die Ecke. Niedersachsen, huhuhu. Ja, würde ich 10 Millionen nehmen, dann könnt ihr den Slogan haben. Aber jetzt haben sich ja schon umentschieden. Ihr habt es wahrscheinlich schon gehört. Wir haben ja gestern auch schon uns ein bisschen drüber lustig gemacht. Wir geben es ganz offen zu. Niedersachsen hat eine neue millionenschwere Standortkampagne, unter anderem mit einem neuen Slogan. Wenn man da auf der Autobahn reinfährt, seht ihr in Zukunft nicht nur die Schilder Niedersachsen, sondern da steht dann darunter Niedersachsen. Das ist groß. So lautet das Motto. Das ist groß. Ja, viele Niedersachsen lachen da selber drüber und sagen, da fehlt ja eigentlich ein Wort. Eigentlich müsste es heißen Niedersachsen. Das Funkloch ist groß. Naja, gut. Niedersachsen, das ist groß. So lautet also der Spruch. Und jetzt frage ich euch mal, wie krass haut euch dieser Spruch um? Und naja, geht so.
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2: Ich bin's, Laura. Das ist groß. Dinge, die du in Niedersachsen aber auch im Bett sagen kannst. Was für ein Slogan. Bam, da ist mein Kopf doch glatt geplatzt vor lauter Kreativität. Und die haben dafür echt eine Werbeagentur beauftragt. Wie lief das ab? Saß da so einer von den Werbeleuten auf dem Klo, hat so vor sich hinsiniert und dann kam es ihm plötzlich. Das ist groß. Natürlich.
3: Ich bin genial.
2: Wir machen das oder das mit den Fähnchen. So. Gut, auf der anderen Seite, wenn wir uns den Vorgängerslogan anschauen, kann man nur sagen, es konnte nur besser werden. Niedersachsen. Klar. Ja, klar. Kann man machen, aber dann ist es halt Kacke oder groß, wie man in Niedersachsen sagen würde. Okay, ich bin echt ein bisschen zu hart. Der Gedanke dahinter ist ja eigentlich richtig. Mit der neuen Kampagne will sich das Land mutiger und selbstbewusster präsentieren. Weißt du, wie diese Typen bei Tinder, 1,50 Meter voller Sexiness, ein Ego bis nach Australien und wenn du sie fragst, wie groß sie sind, kommt nur ein groß zurück. Denn das reicht, denken sie. So, zurück zum Slogan. Komm, das ist doch gar nicht mal so schwer, den richtigen Slogan zu finden, oder? Ich habe da schon zig Ideen im Kopf. Erstens, Niedersachsen. Fast in NRW. Zweitens, Hannover oder Braunschweig. Hauptsache NRW. Drittens, Niedersachsen macht Werbung. NRW macht Eindruck. Und zum Schluss, Niedersachsen. Der kürzeste Weg nach NRW beginnt hier. Gern geschehen. Also, falls ihr da Hilfe braucht, ich bin für euch da. Hallo? Na gut. So, ich höre jetzt auch auf mit dem Ärgern, denn eigentlich muss ich sagen, ich mag Niedersachsen total. Nur den Slogan, Leute, den könnt ihr besser. Wie wäre es denn mit Niedersachsen? Letzte Ausfahrt vor NRW. Nein? Okay, dann doch das mit den Fähnchen.
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0: Das Wetter.
1: Heute wird's wettertechnisch etwas gemischt. Wir starten erstmal mit ordentlich Sonne, aber nach und nach wird's ein bisschen wolkiger. Der Wind legt zu, teilweise auch böig, aber nur örtlich. Regenschauer sind auch mit dabei. Wärmer als 19 Grad wird's nicht. Morgen erwartet uns praktisch das gleiche Bild und auch am Freitag gibt's eher mehr Wolken als Sonnenschein.
0: NRW Verkehr.
1: Und in diesen Staus wartet ihr mindestens 15 Minuten. A1 Münster-Dortmund zwischen Münster-Hiltrup und Ascheberg 4 Kilometer, 25 Minuten on top. Die A2 Dortmund-Oberhausen zwischen Kreuz-Recklinghausen und Gelsenkirchen-Buer 4 Kilometer, hier müsst ihr 40 Minuten mehr Zeit einplanen. Auf der A3 Oberhausen-Köln zwischen Kreuz-Hilden und Dreieck-Langenfeld 3 Kilometer, seid ihr nach 15 Minuten durch. Die A4 Olpe-Aachen zwischen Köln-Merheim und Kreuz-Köln-Süd 6 Kilometer, 26 Minuten on top. Und die A45 Hagen-Dortmund zwischen Kreuz-Hagen und Westhofener Kreuz, 6 Kilometer, da plant man besser 48 Minuten mehr Zeit ein. Allen unterwegs, gute Fahrt.
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1: Und das Ganze mit Kevin Zimmer. Hallo. 90er Jahre Fußballstar, Ex-Nationalspieler und vor allen Dingen Kettenraucher Mario Basler und seine Partnerin Doris haben sich nach 18 Jahren getrennt. Wir haben gerade schon ein Tränchen vergossen deswegen. Jetzt, wo Basler bei Doris quasi ausgezogen ist, wissen wir, was das Erste ist, was die Doris machen wird. Wo der Mario raus ist. Erstmal die Wände streichen.
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0: Leute, bei dem Wetter, was wir derzeit haben, ja, das ist doch mies, ja. Ich war schon auf Sommer eingestellt. Was ist das da draußen? Ist das Herbst oder was soll das? Ich weiß, übers Wetter lästern und Witze darüber machen, das ist, hat so ein Bart. Aber bei dem Wetter, ich sag mal so, wie am Anfang Juni, da bleibt einem ja nichts anderes übrig. Selbst der Chef, der meckert übers Wetter aktuell.
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3: Ja, nee, ist klar.
4: Guck doch mal raus. Das hat doch mit Sommer nichts zu tun. Das nennt sich Arbeitsverweigerung, mein lieber Sommer. Ja, alles natürlich nur Theorie. Die Grillsaison ist doch im Prinzip schon seit 3 Monaten in vollem Gange. Und jedes Jahr der gleiche Witz. Mann mit Grill sucht Frau mit Kohle. Aber irgendwie ist es ja auch immer ein gutes Gefühl, wenn freitagsabends der Geruch von Holzkohle so in der Luft hängt. Ja, kennt auch jeder. Das ist Kulturgut. Nicht zu verwechseln mit Grillgut. Und machen wir uns nichts vor. Wenn du heute Abend irgendwo auf der Terrasse sitzt und vor dir steht eine gut gefüllte Flasche Hela-Ketchup, ja, dann hat dein innerer Sommer doch schon längst angefangen. Ab jetzt sind kurze Hosen erlaubt. Auch bei Männern. Aber, Vorsicht, aber. Man muss die Beine dafür haben als Mann. Wenn du so richtige Altherrensticken in RAL 9000 Polarweiß hast, dann lieber nochmal drüber nachdenken, ob man der Allgemeinheit und dem Straßenbild wirklich hilft. Wie geht nochmal der kategorische Imperativ von Immanuel Kant? Man soll so handeln, dass man will, dass es Gesetz für alle wird. Ne? Ja, bäm. Zu Deutsch heißt das, geh einer nicht auf den Sack, auch nicht optisch. Na bitte, ganz einfach.
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0: So, wenn wir jetzt schon nicht baden können, was machen wir dann? Ach komm, wir singen ein Lied mit Mark Forster.

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1: Mit Malte Albrecht, guten Tag. Im Kanzleramt gibt es heute Abend ein großes Treffen. Die Koalitionsspitzen sprechen mit Arbeitgebern und Gewerkschaften über die geplanten Reformen. Wirtschaftsverbände sehen darin eine Chance. Sozialverbände und die Opposition haben dagegen Bauchschmerzen. Thorsten Adolfs aus dem News-Team, warum sehen Sie das Treffen so kritisch?
2: Ja, sie befürchten, dass das, was da in Berlin als Reformen verkauft werden soll, in Wirklichkeit ein riesiges Kürzungsprogramm wird. Große Erwartungen an das Treffen haben die AWO, der Sozialverband Deutschland, der VDK und der Paritätische Gesamtverband deshalb nicht. Und sie warnen die Koalition davor, die über Jahrzehnte gewonnenen sozialen Errungenschaften für die Menschen über Bord zu schmeißen. Kritik kommt von den Grünen. Fraktionschefin Dröge sagt zwar, an Reformen führe kein Weg vorbei. Kanzler Merz verwechsle aber Reformen mit einem Sammelsurium aus Kürzungen und Belastungen. Und damit verspiele er jegliche Akzeptanz.
1: Unionsfraktionschef Spahn appelliert ja an die Teilnehmer, die Gespräche mit dem nötigen Ernst anzugehen.
2: Ja, Spahn fordert von allen Beteiligten Kompromissbereitschaft. Es gehe jetzt darum, Verantwortung zu übernehmen, sagte er. Maximalpositionen würden keinen weiterbringen. Die von der Koalition geplanten Reformen hätten das übergeordnete Ziel, die Wettbewerbsfähigkeit zu stärken und vor allem Wachstum ohne neue Schulden möglich zu machen, so Spahn. Das sieht auch Vizekanzler Klingbeil so. Bei dem Treffen gehe es in erster Linie um die Frage, wie ein vernünftiger Weg zu mehr Wachstum aussehe, sagte er, und da sei er gespannt, welche konkreten Ideen die Sozialpartner hätten.
1: Danke, Thorsten. Und jetzt weitere Nachrichten in Kurzform. Deutschland ist nicht ausreichend auf extreme Hitze vorbereitet. Davor warnt ein Bündnis von mehr als 150 Verbänden aus dem Gesundheits- und Sozialwesen. Sie fordern, Hitzeschutz systematisch in Krisenvorsorge, Gesundheitsversorgung und Katastrophenschutz aufzunehmen. Bei extremen Hitzewellen drohten sonst Zehntausende Todesfälle. Ärztinnen und Ärzte an deutschen Unikliniken bekommen mehr Geld. Die Gewerkschaft Marburger Bund und die Tarifgemeinschaft Deutscher Länder haben sich auf einen Tarifabschluss geeinigt. Demnach gibt es in zwei Schritten insgesamt 5,4% mehr Gehalt. Bei einem Verkehrsunfall vor einer Schule in Hamburg sind mehrere Kinder verletzt worden. Laut Polizei wurden die Kinder bei einem Ausparkmanöver von einem Auto erfasst. Zwei Kinder wurden zur weiteren Behandlung in ein Krankenhaus gebracht. Wie schwer sie verletzt sind, ist noch nicht bekannt. Der Traum von den eigenen vier Wänden rückt für viele Menschen in Deutschland in weite Ferne. Das zeigt eine aktuelle Umfrage des Finanzierungsvermittlers Interhyp. Demnach halten 46% der Befragten Immobilien in ihrer eigenen Region für zu teuer. Vor einem Jahr waren es mit 39% noch deutlich weniger. Zwar kalkulieren Kaufinteressenten von vornherein höhere Budgets ein, lassen sich aber gleichzeitig durch die wirtschaftliche Lage und die Preisentwicklung verunsichern. Aktuell liegt das eingeplante Budget im Schnitt bei 384.000 Euro. Ein weiteres Problem ist die Zeit. Viele unterschätzen, wie lange es dauert, genügend Eigenkapital anzusparen. Laut Umfrage braucht dafür rund jeder Dritte mehr als 10 Jahre. Und das waren die Nachrichten mit Malte Albrecht.
3: Das Wetter. Das Wetter ist heute ein bisschen geteilt. Erst ist es noch recht sonnig, später kommen dann immer mehr Wolken dazu. Es wird zunehmend windig und zwischendurch kann es auch mal regnen. Mehr als 19 Grad sind heute nicht zu erwarten. Morgen sieht es wieder genauso aus und auch am Freitag bleibt es eher wolkig und sonnig.
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3: Und das sind die längsten Staus, alles ab 12 Minuten Wartezeit. A1 Münster-Dortmund zwischen Münster-Hiltrup und Ascheberg. 3 Kilometer seid ihr nach 12 Minuten durch. A1 Köln-Euskirchen zwischen Hürth und Kreuz-Bliesheim. 6 Kilometer, 12 Minuten on top. Die A2 Dortmund-Oberhausen zwischen Herten und Gladbeck-Ellinghorst, 4 Kilometer, 40 Minuten. Die A3 Oberhausen-Köln zwischen Kreuz-Hilden und Dreieck-Langenfeld, 3 Kilometer, 14 Minuten on top. Die A4 Olpe-Aachen zwischen Köln-Meerheim und Kreuz-Köln-Süd, 6 Kilometer, hier sind es 37 Minuten mehr. Und auf der A45 Gießen-Dortmund zwischen Hagen-Süd und Westhofener Kreuz, 7 Kilometer wegen einer Sperrung. Da müsst ihr auch ein bisschen Zeit einplanen. Allen unterwegs, gute Fahrt.
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3: Ich bin Kevin Zimmer, Tag zusammen. Wir freuen uns auf den Sommer. Ja, er lässt uns gerade noch so ein bisschen zappeln, aber Ende Juni wird das hundertprozentig mit dem Wetter. Wir sind der festen Überzeugung und wollen mit euch ein gemeinsames, sehr, sehr buntes Festival feiern. Das Rainbow Festival in Köln am Fühlinger See. Mit den Venga Boys, kölsche Musik von Kassala, DJ Felix, hier, No Angels. Und ich habe Karten für euch.

0: Alle Farben und Baby Goodbye, das ist auch sehr bunt. Das passt sehr gut zu diesem Festival, was wir da mit euch planen. Das ist eine Musikmischung, die gibt es vermutlich auch wirklich nur auf diesem Musikfestival. Boney M., Venga Boys, kölsche Musik mit Kassala, DJ Felix Jehn und die No Angels. Bunt wie das Festival selbst.
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0: 27.06. präsentiert von uns den NRW-Lokalradios und die Location, die verspricht doch schon Sommerfeeling. Hey, ich werde eine Badehose mitnehmen. Ich weiß nicht, während des Festivals hat man wahrscheinlich keine Chance, in Fühlinger See zu springen, aber ansonsten oder so. Ne? Fühlinger See, Köln, ich habe heute Morgen noch dran gedacht an dieses tolle Festival. Ich habe geduscht, stand so da drunter und dann habe ich diesen Song von diesem Rainbow Festival Act gehört. Ihr merkt, ich habe mitgesummt. So. Gut zu erkennen eigentlich, oder? Habt ihr denn den Song oder den Act erkannt? Dann ruft an 0850 80 550, denn dann habe ich die allerbesten Karten für euch. Freikarten. Also, welche Band suchen wir oder welchen Künstler oder wie heißt der Song? Eine Sache wird mir reichen. Wenn es richtig ist, schicken wir euch zum Rainbow Festival nach Köln an den Fühlinger See. Jetzt Michael Patrick Kelly, Roundabouts. Ich bin Kevin Zimmer, wünsche euch einen schönen Mittwoch.
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1: Mit Julia Wegner. Schönen guten Tag. Die Staatsanwaltschaft Duisburg und das Bundeskriminalamt sind am Dienstag in NRW, Hessen und Bulgarien gegen ein internationales Rauschgiftnetzwerk vorgegangen. An 15 Objekten haben Ermittler Durchsuchungsbeschlüsse vollstreckt. Dabei haben sie Beweismittel, eine scharfe Schusswaffe, rund 20.000 Euro Bargeld und eine erhebliche Menge Betäubungsmittel sichergestellt. Die Ermittlungen richten sich gegen 11 Beschuldigte zwischen 26 und 63 Jahren. Ihnen wird unter anderem bandenmäßiger Drogenhandel, Geldwäsche und schwere Steuerhinterziehung vorgeworfen. Zwei Berufsgenossenschaftskliniken im Ruhrgebiet werden zusammengelegt. Wie die WAZ berichtet, sollen die BG-Kliniken Duisburg und Bochum bis zum kommenden Jahr unter einem gemeinsamen Dach fusionieren. Das hat der Hauptausschuss des BG-Klinikverbundes in Berlin beschlossen. Betriebsbedingte Kündigung soll es für die rund 3.500 Beschäftigten aber nicht geben. Und der MSV Duisburg hat Max Besuschkow verpflichtet. Der 29-jährige Mittelfeldspieler kommt ablösefrei vom FC Ingolstadt 04 zum MSV und läuft künftig mit der Rückennummer 17 auf. Besuschkow hat in 278 Profispielen 32 Treffer erzielt. Trainer Dietmar Hirsch sprach von einem laufstarken und variabel einsetzbaren Mittelfeldspieler.
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3: Hallo, Kevin Zimmer hier. Irgendwie hat man immer das Gefühl, wenn man was Neues über Britney Spears liest, das ist nie was Gutes. Man will es gar nicht lesen. Zuletzt wurde sie ja festgenommen, weil sie sehr, sehr betrunken Auto gefahren ist. Gar nicht gut. Komm, wir beschränken uns einfach auf ihre Musik. Hier ist sie mit Toxic und wir alle, glaube ich, würden uns freuen, wenn sie mal wieder was Neues Musikalisches machen würde. Nicht immer nur so schlechte Schlagzeilen. Das wäre hübsch.
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0: das sind die 80er hier bei uns. Talk Talk und It's My Life.
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0: Wir feiern mit euch eine bunte Party. Kassala sind am Start, Felix Jehn, Boney M., Kamrat, Wenger Boys. Und alle kommen nach Köln zum Fühlinger See, zum Rainbow Festival. Präsentiert von uns, den NRW-Lokalradios. Andrea an der 0800 50 80 550. Andrea, warum brauchst du mal so eine Festival-Auszeit? Hallo erstmal.
3: Hallo, ja, weil ich eigentlich noch niemals auf einem Festival war. Und das hört sich so spannend an mit den ganzen Würde ich gerne mal erleben.
0: Gibt es einen Lieblingsact, wo du sagst, ah ja, das, die habe ich noch nicht gesehen, die würde ich gerne mal sehen?
3: Kamrat.
0: Der wird auf jeden Fall auftreten. Du kommst aber nur hin, wenn du diesen einen Song erkannt hast, den ich heute Morgen unter der Dusche gehört habe. Ich habe ein bisschen drüber gesummt.
3: Also ich würde sagen, No Angels, Daylight in Your Eyes. 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
0: Das ist richtig, vollkommen richtig.
3: Ja, super.
0: Herzlichen Glückwunsch. Das heißt, du erlebst dein allererstes Festival und es wird das Rainbow Festival in Köln am Fühlinger See sein. Wie groß ist die Freude?
3: Oh, nicht dein Ernst. Oh, wirklich?
0: Ja.
3: Oh, geil. Ich freue mich total.
0: Ja, ich meine, wenn du noch nie ein Festival erlebt hast, warst du wenigstens mal auf einem Konzert oder so?
3: Ja, Konzerte ja, aber noch nie ein Festival, nee.
0: So, und du wirst Kamrat live sehen, ja? Den wolltest du ja immer live sehen. Also Kamrat wirst du live sehen. Du wirst natürlich auch die No Angels live sehen. Also das ist,
3: ja,
0: das ist
3: denk toll. Ich mir.
0: Und alles unter einem sehr bunten Motto, tolle Location, Fühlinger See in Köln. Das wird toll. Ich wünsche dir ganz viel Spaß dort.
3: Dankeschön, danke, danke.
0: Andrea, und jetzt kommt natürlich der Song, der dich zum Rainbow Festival gebracht hat. Und deswegen hast du die Ehre, ihn jetzt anzumoderieren.
3: Ja, jetzt dürft ihr hören die No Angels mit Daylight in Your Eyes. Im Moment sind meine Augen auch voller Daylight.
0: Andrea, viel Spaß, alles Gute. Wahnsinn. Und Tickets schicken wir dir zu.
3: Oh, danke.

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1: Mit Thorsten Adolfs. Guten Tag. Der Traum vom Eigenheim wird für viele wohl ein Traum bleiben. Immer mehr Menschen in Deutschland sagen, dass der Kauf einer Wohnung oder eines Hauses für sie unbezahlbar sei. Mittlerweile ist es fast jeder Zweite, der das so sieht. Das zeigt eine neue Umfrage des Finanzvermittlers Interhyp. Danny Hopper aus dem News-Team. Vor allem zwei Gründe wurden von den Befragten immer wieder genannt.
2: Genau, zum einen die Preisentwicklung bei Immobilien, die kennt ja seit Jahren nur eine Richtung nach oben, vor allem in den Ballungsräumen. Dazu noch die höheren Zinsen. Und zum anderen ist da noch die aktuelle wirtschaftliche Lage im Land, die viele Menschen verunsichert. Die steigenden Alltagskosten oder auch die Sorge um den eigenen Job. Deshalb heißt es auch von Interhyp, der Wunsch nach Wohneigentum sei in Deutschland weiter ungebrochen, aber die gefühlte Hürde dafür sei eben höher geworden. Fast 40% der Befragten sagen, der Immobilienmarkt sei überdreht. Das spiegelt sich auch in den Budgets wieder. Durchschnittlich wird für den Kauf oder Bau einer Immobilie mit knapp 384.000 Euro kalkuliert. Das sind nochmal 35.000 Euro mehr als im Vorjahr.
1: Was laut Interhyp auch ein Problem ist, viele unterschätzen die Dauer, wie lange sie für einen Kauf ansparen müssen.
2: Auf jeden Fall, rund jeder zweite Befragte glaubt, dass er in weniger als 5 Jahren das nötige Kapital für den Kauf zusammen hat. Die Realität sieht laut Interhyp aber meist anders aus. Bei 2/3 von ihnen haut es demnach nämlich nicht hin. Viele würden ihre monatliche Rate einfach nur schätzen und nicht ausrechnen und deshalb gäbe es am Ende oft enttäuschte Gesichter, heißt es. Auch beim Aufbau des nötigen Eigenkapitals gibt es ganz unterschiedliche Ansätze. Die meisten setzen einfach aufs Sparen. Wer einen Kauf dagegen schon lange im Voraus plant, setzt dagegen laut Interhyp häufiger auf Geldanlagen wie ETFs oder Aktien. Jeder vierte Befragte sagt außerdem, dass ein Erbe oder eine Schenkung geholfen habe, um auf das nötige Eigenkapital zu kommen.
1: Dankeschön, Danny. Und jetzt weitere Meldungen im Überblick. NRW-Ministerpräsident Wüst verspricht Städten und Gemeinden, die finanzielle Probleme haben, Unterstützung. Zuletzt hatte das Land Altschulden von den Kommunen in Höhe von fast 9 Milliarden Euro übernommen. Das reicht ihnen aber nicht. Die Bürgermeister sagen, dass eine einmalige Entlastung bei den immer weiter steigenden laufenden Ausgaben nicht helfe. Ermittler sind in mehreren Bundesländern, darunter NRW, gegen ein mutmaßliches internationales Rauschgiftnetzwerk vorgegangen. Einer der 11 Tatverdächtigen sei dabei vorläufig festgenommen worden, heißt es vom BKA. Durchsuchungen gab es auch in Bulgarien. Dort wurden nach Angaben der Ermittler scharfe Waffen, Bargeld und eine erhebliche Menge an Drogen sichergestellt. Pro-palästinensische Aktivisten haben die Zufahrtsstraßen zur internationalen Luft- und Raumfahrtausstellung in Berlin blockiert. Die Gruppe protestiert dagegen, dass dort Rüstungskonzerne ihre Produkte vorstellen. Auf der Messe sind in diesem Jahr etwa 750 Aussteller aus 37 Ländern vertreten. Kurz vor dem Start der Fußball-WM sorgen vor allem Themen, die nicht direkt mit Fußball zu tun haben, für Schlagzeilen. Die US-Regierung hat jetzt begründet, warum der FIFA-Schiedsrichter Artan aus Somalia nicht einreisen durfte. Demnach soll er Verbindungen zu mutmaßlichen Mitgliedern von Terrororganisationen haben. Somalia gehört zu den 39 Staaten, deren Staatsangehörige von den verschärften Einreisebestimmungen der US-Regierung betroffen sind. Bürger aus diesen Ländern werden intensiver überprüft als andere. Das waren die Nachrichten mit Thorsten Adolfs.
3: Das Wetter. Heute ist das Wetter erstmal noch auf der sonnigen Seite. Später wird's dann aber deutlich wolkiger. Jetzt wird's schon wolkiger, ihr merkt das. Der Wind nimmt zu, teilweise böig dann auch und Regenschauer sind ebenfalls mit dabei. Über 19 Grad kommen wir heute nicht hinaus. Morgen ändert sich daran kaum etwas und auch am Freitag müssen wir uns auf mehr Wolken als Sonne einstellen.
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3: Und das sind die längsten Staus, alles ab 13 Minuten Zeitverlust. A2 Dortmund-Oberhausen zwischen Bottrop und Kreuz-Oberhausen 6 Kilometer, 13 Minuten mehr. Die A3 Köln-Arnheim zwischen Kreuz-Oberhausen-West und Kreuz-Oberhausen 5 Kilometer, hier sind es 14 Minuten mehr. A3 Oberhausen-Köln zwischen Kreuz-Hilden und Dreieck-Langenfeld 3 Kilometer, 13 Minuten plus. A4 Olpe-Aachen zwischen Köln-Merheim und Kreuz-Köln-Süd 6 Kilometer, 47 Minuten. A40 Essen-Duisburg zwischen Essen-Huttrop und Mülheim-Winkhausen 6 Kilometer, 13 Minuten mehr. Und die A45 Hagen-Dortmund zwischen Kreuz-Hagen und Westhofener Kreuz 6 Kilometer, 14 Minuten on top. Allen unterwegs, gute Fahrt.
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3: Ich bin Kevin Zimmer, schön, dass ihr da seid. Er ist der König der Witze, der Hocker-Rocker. Über ihn kann ich richtig lachen und ihr auch. Comedian Markus Krebs ist da. Hallo Markus.
5: Hallo.
3: So, nur echt mit Ruhrpottmütze und Sonnenbrille. Das ist schön, dass du jetzt schon da bist, weil am Sonntag haben wir ja ein Date, ne? Im Fußballmuseum. Hast du es notiert in Dortmund?
5: Das kommst ist, du? Ich bin auf jeden Fall da. Ja. Und ich komme auch früh genug.
3: Ja, das ist sehr gut. Ja, das ist sehr gut. Hast du einen schnellen Fußballwitz für uns jetzt schon?
5: Ja, ein Spieler fragt einen Schiedsrichter, haben Sie 30 Sekunden Zeit? Sagt der Schiri, ja. Können Sie mir alles über Fußball erklären?
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0: am Sonntag sind wir im Deutschen Fußballmuseum in Dortmund. Immer wenn Deutschland bei der WM spielt, sind wir da und quatschen über Fußball mit prominenten Gästen. Unter anderem Comedian Markus Krebs, der ist jetzt schon hier. Hast du dich in Datum vertan oder hast gedacht, guckst du mal vorher vorbei?
1: Ich wollte mich schon mal eingerufen. Ja, das ist ja ein wichtiges Spiel. Deutscher Curaçao, da ist ja, muss man ja sagen, ist ja ein Klassiker.
0: Das ist absolut.
1: Und da kann man sich vorher mal schön einlabern.
0: Ja. Ich sag mal so, du kennst das ja eh, du hattest ja eine Sportlerkneipe, da saßen vermutlich auch die ein oder anderen Bundestrainer drin, oder?
1: Es war tatsächlich Pierre Littbarski war mal da.
0: Nein.
1: Mit dem Original von 1990, dem Pokal, weil der Verein, der da, wo ich die Kneipe hatte, gespielt, Etus Bissigheim, haben da bei so einem Gewinnspiel mitgemacht. Und die haben Pierre Littbarski tatsächlich gewonnen, dass der mal vorbeikommt, dass wir Fotos da machen konnten.
0: Nein.
1: Und natürlich hatte ich an diesem Tag einen Auftritt, habe ihn da noch nicht kennengelernt, habe ihn später kennengelernt.
0: Ja, das ist ein Wahnsinn, netter Typ, muss ich
1: ja,
0: sagen.
1: Super, ja,
0: das ist
1: wirklich,
0: ja, der,
1: ja.
0: Der hat auch ganz oft in so einer Bauchtasche sein WM-Trikot von 1990 dabei.
1: Ja, kann ja mal sagen, so habe ich meine Mütze immer mit.
0: Dann gucken wir mal auf deine Tour. Ab Juli bist du dann wieder auf NRW-Tour. Ich frage mich ja immer, ist das dann so ein bisschen auch wie so ein WM-Turnier für dich, wenn du so auf so einer Tour bist? Also
1: ja,
0: man lernt ja vieles kennen da auch dann, ne? Viele andere Gebiete.
1: Ja, man hat ja immer ein Thema, ne? Ein neues Thema, allein, dass man über die WM sprechen kann. Egal, was passiert, jetzt, ob man gewinnt oder verliert oder irgendwie sowas, aber man hat ein Thema, was man von der Bühne aus mit dem Publikum besprechen kann. Das ist immer ganz, ganz witzig. Aber ansonsten ist es natürlich für mich, ich weiß ganz genau, wo ich hin muss und werde mich dementsprechend immer vorbereiten. Also gar nicht. Mache ich tatsächlich nicht. Ich mache überhaupt nichts. Ich sitze Backstage mit meinen Leuten da und dann labern wir und so, ach guck mal, ist 8 Uhr, ich sollte mal auf die Bühne gehen.
0: Markus Krebs, ab Juli auf NRW-Tour in Dortmund, Leverkusen, Neuss, Münster, Borken, Wuppertal, Krefeld und die andere Hälfte habe ich vergessen, aber ihr könnt es im Internet nachlesen und am Sonntag, Markus, dann ja. Bei uns. Ich freue mich, kommst du im Trikot ins Deutsche Fußballmuseum? Hast du ein Deutschland-Trikot oder kommst du im MSV-Trikot?
1: Ich habe tatsächlich drei Trikots und das Auswärtstrikot, weil ich wirklich tatsächlich schön finde.
0: Das blaue?
1: Ja,
0: wo viele sagen, das sieht aus wie ein Schlafanzug.
1: Ja, aber ich schlafe ja auch oft. Nee, aber ich werde ein Trikot anhaben, aber ob ich das Heim- oder Auswärtstrikot anziehe, das weiß ich noch nicht.
0: Markus Krebs, schön, dass du schon da bist
1: ja.
0: Und vielen Dank und wir sehen uns am Sonntag im Trikot.
1: Sehr gerne.
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2: Hallo, Kevin Zimmer hier. Liebe Grüße geht raus an alle Italiener in NRW. Ich kann ja auch ein bisschen Italienisch. Buongiorno! Um die Uhrzeit weiß ich. Naja, gut. Es ist hart für euch, ich weiß. Ihr seid nicht bei dieser WM dabei. Habt euch nicht qualifiziert. Ich darf das nicht mit so einem Grinsen sagen, dann fühlen die sich irgendwie von mir nicht ernst genommen. Eine italienische Eisdiele, habe ich jetzt gesehen, hat eine besonders gute Marketingkampagne gestartet. Die schreiben nämlich, bei jedem italienischen WM-Tor gibt es 2 Kugeln Eis gratis. Wohlgemerkt, nur bei jedem italienischen WM-Tor. Billige Aktion für die, würde ich mal sagen, oder?
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1: So eine Mittagspause, vielleicht auch einfach mal mit allen Kollegen an der Theke verbringen. Ja, ey, macht euch keine Sorgen, ja? Ist kein Problem. Und der Chef und alle Kollegen sind auch mit dabei. Die finden das auch bestimmt gut.
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3: Ja, da war ja diese Aktion und da habe ich gedacht, naja, wir sind eine LKW-Waschanlage. Wir waschen zwar nicht viel Waschwasser, aber das kann man nicht trinken. Und so ein alkoholfreies Krombacher und dann, wenn wir hier Kundenbetrieb haben, mit den ganzen LKW-Fahrern, die waschen kommen, das wäre eine schöne Geschichte für uns.
1: Ja, das ist eine sehr schöne Geschichte, besonders weil die Mittagspause bei den Jungs nämlich sonst eher unspektakulär abläuft.
3: Man bringt sich von zu Hause zu essen mit und dann macht man hier seine Mittagspause. Ne? Man trinkt vielleicht noch Wasser oder eine Cola, aber in dem Fall wäre es ja mal was anderes.
1: Absolut, und deshalb darf sich Oliver sehr freuen, denn er gewinnt mit seiner Bewerbung und wir kommen mit der mobilen Krombacher Theke vorbei.
3: Oh Mann, ich werde verrückt. Das muss ich erst mal meinem Chef erzählen, der weiß von seinem Glück gar nichts. Ich glaube, entweder kriege ich einen Arsch voll oder der freut sich.
1: Ich glaube, der freut sich. Herzlichen Glückwunsch, die weiteren Gewinner werden natürlich von uns informiert.
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1: Ich als Statistiker denke, Mittwoch und Samstag sind die besten Tage, um reich zu werden. 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
3: Mit Thorsten Adolfs. Guten Tag. Von der Lebensmittelwerbung sind wir ja schon lange einiges gewohnt. Da wird auf das Blaue vom Himmel versprochen. Gesünder, hipper, bessere Rezeptur. Und am Ende ist es doch nur heiße Luft. Die Verbraucherorganisation Foodwatch schaut deshalb schon seit Jahren, wer hier den Vogel abgeschossen hat. Und der bekommt dann den goldenen Windbeutel für die dreisteste Werbelüge. Danny Hopper aus dem News-Team. Dafür kann jetzt wieder abgestimmt werden. 5 Produkte gehen ins Rennen.
4: Ja, und da ist wieder viel Schönes dabei. Ein Kandidat ist die Biomolkerei Andexa mit ihrem Joghurt Matcha Mango. Laut Foodwatch muss man das Grünteepulver nämlich mit der Lupe suchen. Der Joghurt bestehe nur zu 0,1% aus Matcha. Für die grüne Farbe sorge dagegen ein Algenpulver. Ins Rennen geht auch der Hersteller La Vita mit seiner Halbliterflasche Mikronährstoffkonzentrat. Gibt's für schlappe 50 Euro, besteht laut Foodwatch aber fast nur aus Fruchtsaftkonzentrat. Schön sind auch die Libido-Bärchen des Herstellers Beauty Bears. Die sollen extra Spice ins Liebesleben bringen, steht zumindest drauf. Statt Spice ist aber vor allem Zucker drin. 60 Stück der Liebesbeeren kosten 25 Euro.
3: Das klingt schon nach drei heißen Kandidaten. Es gibt aber auch das Prinzip weniger Inhalt für das gleiche Geld.
4: Ja, da wurden die Kaugummis Airwaves Cool Cassis von Mars nominiert. Statt 12 sind nur noch 10 Kaugummis in der Packung. Am Preis hat sich laut Foodwatch aber nichts groß getan. Das sei ein typischer Fall von Shrinkflation. Setzt sich zusammen aus dem englischen Shrink für Schrumpfen und Inflation und meint eine versteckte Preiserhöhung. Und auch Dr. Oetker hat Chancen auf den goldenen Windbeutel mit seinem Airfryer Bakin Backpulver. Wird als Innovation für den Airfryer beworben. Hier sagt Foodwatch aber, es unterscheide sich nicht von Standardbackpulver, koste aber mindestens doppelt so viel. Also das dürfte ein enges Rennen werden.
3: Dankeschön, Danny. Und jetzt weitere Meldungen in der Zusammenfassung. Nach Angaben von CDU-Generalsekretär Linnemann wird es in den nächsten Wochen darauf ankommen, die Wirtschaft wieder zum Laufen zu bringen und Deutschland wettbewerbsfähig zu machen. Das werde den Gewerkschaften, aber auch den Arbeitgebern einiges abverlangen, sagte er. Am Abend soll bei einem Sozialgipfel im Kanzleramt über die anstehenden Reformen gesprochen werden. Die ukrainische Luftwaffe hat wieder Ziele tief in Russland angegriffen. Von Marschflugkörpern getroffen wurden eine Raffinerie und ein Rüstungsunternehmen an der Wolga. Auch östlich von Moskau wurden Anlagen der Ölindustrie beschädigt, heißt es von den Behörden. Der Sohn von Norwegens Kronprinzessin Mette Marit muss in U-Haft bleiben. Das heißt, es bestehe eine hohe Wahrscheinlichkeit, dass er bei einer Freilassung neue Straftaten begehen werde. Marius Borg-Höyby hatte die Freilassung beantragt, um bei seiner lebensbedrohlich kranken Mutter sein zu können. Gute Nachrichten für alle, die schnelles Internet wollen. Der Glasfaserausbau soll in Deutschland bald deutlich einfacher und zügiger vorangehen. Das Bundeskabinett hat dazu jetzt eine Reform auf den Weg gebracht. Anbieter sollen künftig ein Recht auf den sogenannten Vollausbau bekommen. Das heißt, Glasfaser sollen nicht mehr am Haus enden, sondern direkt in die Wohnung gelegt werden können. Wenn der Eigentümer das nicht selbst in einer bestimmten Frist erledigt, dürfen die Anbieter die Leitungen durchs Haus ziehen. Außerdem soll der Netzausbau entlang von Bahnstrecken beschleunigt werden. Bundestag und Bundesrat müssen den Plänen noch zustimmen. Soweit die Meldungen mit Thorsten Adolfs.
5: Das Wetter. Das ist noch nicht so richtig auf Sommer getrimmt. 18 Grad aktuell im Dellviertel. Das ist für heute auch das Maximum. Hier und da zeigt sich immer mal wieder die Sonne. Aber jetzt im Laufe des Nachmittags kommen auch einzelne Regenschauer. Dazwischen wieder ein bisschen Sonne, dann wieder ein bisschen Regen. Und ganz ähnlich geht's morgen am Donnerstag weiter. Kommen wir zum Verkehrsservice für unsere Stadt. Da geht's los mit der A42 Richtung Dortmund. Zwischen dem Kreuz Nord und dem Kreuz Oberhausen West 2 Kilometer Stau. 10 Minuten dauert's etwa länger. Und in Münnleim ist es auch gewohnt voll auf der B288 über die Uerdinger Rheinbrücke nach Krefeld. Dauert es etwa 10 Minuten länger.
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5: Ich bin Jens Kubiolke und ich glaube, es wird mal wieder Zeit für den 90er hier. Can't touch this. MC Elmer, viel Spaß, schönen Nachmittag. 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

0: Radio Duisburg ist bei euch und wir haben auf unseren Social-Media-Kanälen Duisburgs krasseste Karren und die größten Autoliebhaber bei uns gesucht und die haben wir gefunden. Zum Beispiel mit Leon.
1: Das sind absolute Therapiefahrzeuge. Ja, wenn man sich reinsetzt, Fenster runter, dreht eine Runde, danach ist die Welt einfach wieder in Ordnung.
0: Ja, Leon hat seinen grausilbernen BMW selbst umgebaut und aufgepimpt mit ordentlich PS, goldenen Felgen und allem, was dazugehört.
1: Ja, so ziemlich alles. Der wurde komplett neu lackiert, hat ein neues Fahrwerk, andere Felgen, anderen Motor bekommen. Bisschen im Innenraum wurde auch was gemacht. Der hat eine schöne Anlage, alles, was man so braucht, damit man ein bisschen Spaß hat beim Rumfahren. Da ist ein M50 B25 drin, mit ein bisschen mehr Leistung als Serie. Das macht schon Spaß. Der fährt so gute 250
0: km/h. Tja, stabil. Und auch Leons Bruder Timo ist autobekloppt im positivsten Sinne. Über Jahre haben die beiden an den Wochenenden zusammen an ihren Autos rumgeschraubt. Timo fährt heute einen leuchtend orangenen BMW mit großem Jägermeister-Logo und schwarzen Rennfahrersitzen.
2: Also wir treffen uns abends immer, wenn wir mal ein Eis essen gehen wollen damit. Wir fahren zu irgendwelchen Treffen oder stellen auf Ausstellung unser Auto aus, um zu zeigen, was man so bauen kann und schaffen kann am Wochenende, wenn man mal Lust hat zu schrauben. Und wir machen einfach das, was wir jeden Abend machen. Wir wollen Leute glücklich machen mit alten Autos. Jede Zeit sieht man Leute, die sich darüber freuen und das macht einen auch glücklich.
0: Ja, und wenn ihr die beiden wirklich beeindruckenden BMW und noch mehr ausgefallene Autos aus Duisburg sehen wollt, wir haben ein Video auf unseren Social-Media-Kanälen und eine Bildergalerie in unserem Studioblog auf radioduisburg.de.

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0: Es ist 2:30.
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0: Und die hat Julia Wegner.
2: Guten Tag. Die Duisburger Polizei sucht mit einer Öffentlichkeitsfahndung nach einem vermissten 62-Jährigen aus Wannheimer Ort. Dirk B. wird bereits seit dem 25. Mai vermisst. Zuletzt ist er an seiner Wohnanschrift an der Fliederstraße gesehen worden. Zum Zeitpunkt seines Verschwindens hat er ein blau-weiß kariertes Hemd, eine beige Weste, blaue Jeans und schwarze Schuhe getragen. Noch mehr Infos und ein Foto des Vermissten findet ihr im Studioblog auf radioduisburg.de. Die Staatsanwaltschaft Duisburg und das Bundeskriminalamt sind am Dienstag in NRW, Hessen und Bulgarien gegen ein internationales Rauschgiftnetzwerk vorgegangen. Die Ermittler haben 15 Objekte durchsucht. Dabei haben sie unter anderem eine scharfe Schusswaffe, rund 20.000 Euro Bargeld und eine erhebliche Menge Betäubungsmittel sichergestellt. Den Beschuldigten wird unter anderem bandenmäßiger Drogenhandel, Geldwäsche und schwere Steuerhinterziehung vorgeworfen. Und ein Polizist aus Duisburg ist vorgestern in die USA gereist, um dort während der Fußball-WM im internationalen Lagezentrum zu arbeiten. Polizeioberrat Mika Stalleiken soll als Verbindungsbeamter helfen, um Gewalttaten und Störungen rund um das Turnier zu vermeiden. Das Besondere, wie lange er bleibt, hängt vom Erfolg der deutschen Nationalmannschaft ab. Der Grund: scheidet das Team früh aus, reisen auch die deutschen Fans ab und damit endet der Einsatz.
0: Das Wetter. Das ist in diesen Tagen wirklich schwierig vorherzusagen. Es ziehen immer mal wieder so kleinere Regenfelder von den Niederlanden zu uns. Momentan ist es noch trocken, recht freundlich bei 18 Grad in Vierlinden. Aber jetzt so im Laufe der nächsten Stunde, anderthalb Stunden, sollten einzelne Regenschauer kommen. Dann zeigt sich mal wieder kurz die Sonne, bevor neuer Regen kommt. Also das ist alles ein Hin und Her. Morgen am Donnerstag mehr Wolken als Sonne. Zwischendurch aber auch mal freundlich und nur einzelne Regenschauer bei Temperaturen um 18 Grad. Kommen wir zum Verkehrsservice für unsere Stadt. Viel ist noch nicht los. Ich habe einmal die A42 Richtung Dortmund zwischen dem Kreuz Nord und dem Kreuz Oberhausen West. 2 Kilometer Stau, 6 Minuten dauert es länger. Und wenn ihr von Münnleim über die Uerdinger Rheinbrücke Richtung Krefeld wollt, dauert es etwa 10 Minuten länger.
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0: Ich bin Jens Kubiolke. Machen wir es uns gemütlich mit 3 jetzt am Stück.

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Vorsicht, Autofahrer. Frank hat gerade per WhatsApp einen Unfall gemeldet. Und zwar auf der A59 Richtung Dienstlaken zwischen Zentrum und Düssern. Auf der rechten Spur fahrt dort bitte besonders vorsichtig. Es gab einen Unfall auf der A59. Vielen Dank, Frank, fürs Melden.

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1: Ja, und das wird morgen das erste richtig große Highlight. Die Eröffnungsfeier im legendären Estadio Azteca in Mexico City. Ralf Bosse aus unserem WM-Studio. Wie groß fällt denn da morgen die Inszenierung wirklich aus?
2: Die FIFA plant eine deutlich modernisierte Eröffnungszeremonie. Im Mittelpunkt steht eine Mischung aus mexikanischer Kultur, internationaler Popmusik und einer großen Stadionshow mit hunderten Mitwirkenden. Neben Tanz- und Lichtchoreografien soll auch der neue WM-Song Die Die von Shakira live präsentiert werden. Es soll darüber hinaus eine Mischung aus mexikanischer Tradition, Handwerkskunst und Lebensfreude geben. Auch technisch wird aufgerüstet. Licht, Drohnen und Stadionprojektionen sollen das Azteca in eine Art riesige Bühne verwandeln, die den Start der WM weltweit sichtbar macht. Die Fans im Stadion werden aktiv in die Show eingebunden und wurden gebeten, frühzeitig anzureisen, damit alles reibungslos funktioniert.
1: Ja, die Wettervorhersage für morgen hört sich sehr bedrohlich an. Starkregen, Gewitter und möglicherweise Hagel werden für Mexico City erwartet. Hoffen wir, dass das alles klappt und auch das Eröffnungsspiel ohne Unterbrechung über die Bühne geht. Denn bei jedem Blitz in der Umgebung wird das Spiel für eine halbe Stunde unterbrochen. Hat die FIFA sich so ausgedacht. Ja, und beim Eröffnungsspiel spielen dann morgen Abend Mexiko und Südafrika gegeneinander.
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1: Mit Thorsten Adolfs. Guten Tag. Auch in Deutschland gibt es immer mehr und auch immer extremere Hitzewellen. Davor warnen Klimaforscher und Wetterexperten schon lange. Trotzdem sind wir immer noch nicht vernünftig auf Extremhitze vorbereitet. Das finden mehr als 150 Institutionen und Verbände aus dem Gesundheitswesen und der Pflege. Sie haben mit Blick auf den Hitzeaktionstag morgen eine gemeinsame Mitteilung veröffentlicht. Danny Hopper aus dem News-Team, Sie warnen vor einem sogenannten Hitzedom.
2: Genau, da bildet sich quasi in der Atmosphäre eine Kuppel, die die Hitze über einem bestimmten Gebiet einschließt, die heiße Luft also nicht entweichen kann. Und das Bündnis warnt vor so einem Szenario auch in Deutschland. Von beispielsweise 2 Wochen Höchsttemperaturen bis zu 44 Grad im Rheintal mit überlasteten Rettungsdiensten, überfüllten Notaufnahmen und Pflegeheimen, die evakuiert werden müssten. Dabei könnten innerhalb weniger Tage zehntausende Menschen ums Leben kommen, sagt das Bündnis. Es fordert deshalb, dass die Politik darauf reagiert und einen besseren Hitzeschutz mit in die Krisenvorsorge aufnimmt, damit die Gesundheitsversorgung auch in so einem Fall noch funktioniert.
1: Und was muss aus Sicht des Bündnisses passieren?
2: Also aus Sicht des Bündnisses müssen vor allem ältere, kranke und pflegebedürftige Menschen in Zukunft besser vor Hitzewellen geschützt werden. Dafür sei es wichtig, dass das Gesundheitswesen funktioniere, sprich Krankenhäuser, Praxen und Pflegeeinrichtungen. Hier geht es vor allem auch um die Finanzierung. Es müsse außerdem im Vorfeld klar sein, wer bei solchen Lagen für was zuständig sei, sowohl beim Bund, in den Ländern, aber auch in den Kommunen. Und man müsse dafür sorgen, dass auch die Städte auf Hitzewellen vorbereitet seien, dass es also genug schattige Plätze und Grünflächen gibt, weniger Beton- und Asphaltflächen oder auch genug Brunnen und Trinkmöglichkeiten.
1: Danke, Danny. Und jetzt weitere Meldungen, kurz und kompakt. Die Bundeswehr will ein milliardenschweres Satellitenaufklärungssystem aufbauen. Für das Projekt haben sich laut Handelsblatt 3 Rüstungskonzerne beworben, darunter Rheinmetall. Mit dem Weltraumprojekt, das den Namen Spock trägt, soll sich das Militär ein möglichst genaues Lagebild des Gefechtsfeldes machen können. Das Auftragsvolumen liegt bei rund 5 Milliarden Euro. Der britische Premier Starmer hat die ausländerfeindlichen Proteste im nordirischen Belfast scharf verurteilt. Sie seien schockierend und völlig inakzeptabel, sagte er. Auslöser war ein Messerangriff, für den ein Zuwanderer aus dem Sudan verantwortlich gemacht wird. Er wurde mittlerweile einem Richter vorgeführt. Dem Mann wird versuchter Mord vorgeworfen. In Italien hat ein Bienenschwarm einen Strand in der Nähe von Rimini überfallen. Die Bienen ließen sich zu Tausenden auf einem Sonnenschirm nieder und machten ihn innerhalb weniger Minuten zu einer Art Hauptquartier. Gestochen wurde nach Angaben der Behörden niemand. Einem Bienenzüchter gelang es, den Schwarm wieder vom Strand wegzulocken. Die EU-Chemikalienbehörde warnt vor der sogenannten Ewigkeitschemikalie TFA. Experten haben herausgefunden, dass der Stoff die Fruchtbarkeit beeinträchtigen und ungeborenen Kindern schaden kann. Zu finden ist die Chemikalie zum Beispiel in Unkrautvernichtungsmitteln, in Heiz- und Kühlsystemen oder in der Industrie. Die Behörde empfiehlt dringend eine neue Einstufung des Stoffes. Das Ganze geht jetzt an die EU-Kommission, die auf dieser Grundlage mögliche Einschränkungen prüfen soll. Das Ziel ist es, den Einsatz der Chemikalie in Zukunft deutlich stärker zu begrenzen. Soweit die Meldungen mit Thorsten Adolfs.
3: Das Wetter.
4: Da kommt jetzt gleich der erste Schauer. Laut Regenradar wird ja auch schon ein bisschen dunkler. 18 Grad aktuell in Baal. Wenn der erste Schauer abgezogen ist, dann wird es wieder kurz freundlich, bevor der nächste Schauer kommt. Also das ist heute Nachmittag so ein kleines Hin und Her. Morgen am Donnerstag dann insgesamt mehr Wolken als Sonne, aber nur einzelne Schauer. Überwiegend bleibt es trocken, auch morgen bei Temperaturen um 18 Grad. Kommen wir zum Verkehrsservice für unsere Stadt. Da geht's los mit der A3 Richtung Oberhausen. Zwischen Wedau und dem Kreuz Kaiserberg 2 Kilometer Stau, 6 Minuten dauert's länger. A59 Richtung Dienstlagen. Zwischen Zentrum und Maidrich 1 Kilometer Stau, 5 Minuten plus. Und ähnlich sieht's aus auf der A59 Dienstlagen Richtung Duisburg diesmal. Zwischen dem Kreuz Nord und dem Kreuz Duisburg 1 Kilometer Stau. Auch hier braucht ihr etwa 5 Minuten länger.
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4: Ich bin Jens Kubiolke und hier geben wir dem möglichen Nachmittagstief bei der Arbeit keine Chance. Und zwar dafür sorgt Ray.

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Tippblitz, unsere neue Tippplattform, die findet ihr bei uns auf radioduisburg.de und passend zur WM, hier ist Vincent Weiss, neuer WM-Song. Heißt kurz für immer ganz neu hier bei uns.

0: Radio Duisburg ist bei euch und Achtung Autofahrer. Markus hat gerade an unserer Hotline einen Unfall gemeldet und zwar auf der A59 Richtung Dienstlaken. Kurz vor der Auffahrt Düsson, da ist die linke Spur komplett dicht und es staut sich schon zurück bis Hochfeld. Also wenn ihr könnt, umfahrt die A59 gerade Richtung Dienstlaken oder fahrt erst Düsson auf, da geht's noch.
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0: Jetzt ist es 3:30.
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0: Duisburg spielt eine zentrale Rolle bei Ermittlungen gegen ein internationales Drogennetzwerk. Julia Wegner aus den Nachrichten ist da. Die Staatsanwaltschaft Duisburg und das Bundeskriminalamt haben gestern mehrere Objekte in Deutschland und Bulgarien durchsucht.
2: Die Ermittler sind zeitgleich an 15 Objekten in NRW, Hessen und Bulgarien vorgegangen. Im Fokus stehen 11 Beschuldigte im Alter zwischen 26 und 63 Jahren. Sie sollen ein Firmennetzwerk aufgebaut haben, um große Mengen Rauschgift aus Südamerika und Thailand nach Deutschland zu schmuggeln.
0: Ja, und bei den Durchsuchungen wurde dann auch einiges gefunden.
2: Ja, die Ermittler haben unter anderem eine scharfe Schusswaffe, rund 20.000 Euro Bargeld und größere Mengen Betäubungsmittel sichergestellt. Nach Angaben der Behörden konnten bereits im Vorfeld 140 Kilogramm Marihuana sichergestellt werden. Außerdem steht das Netzwerk im Verdacht, mehrere Millionen Euro ungeklärter Herkunft ins Ausland transferiert zu haben.
0: Und jetzt noch weitere Meldungen.
2: Ein Polizist aus Duisburg ist am Montag in die USA gereist, um dort während der Fußball-WM im internationalen Lagezentrum zu arbeiten. Polizeioberrat Mika Stalleiken soll als Verbindungsbeamter helfen, um Gewalttaten und Störungen rund um das Turnier zu verhindern. Der MSV Duisburg hat Max Besuschkow verpflichtet. Der 29-jährige Mittelfeldspieler kommt ablösefrei vom FC Ingolstadt 04 zum MSV und läuft künftig mit der Rückennummer 17 auf. In 278 Profispielen hat er 32 Treffer erzielt. Und die Polizei Duisburg hat gestern Mittag in Wannheim-Angerhausen gemeinsam mit Kita-Kindern Fahrzeuge in einer Tempo-30-Zone überprüft. Kinder verteilten Erdbeermotive an Fahrer, die sich an das Tempolimit hielten, und Zitronenmotive an Temposünder. Wer zu schnell unterwegs war, musste außerdem ein Verwarngeld zahlen.
0: Tschüss.
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0: Ja, viele Wolken, Wind und dazu aktuell 18 Grad in Kasslerfeld. Bei uns ist es momentan noch überwiegend trocken, aber da ziehen jetzt immer mal wieder Regenschauer über Nordrhein-Westfalen hinweg. Die kommen von den Niederlanden. Man kann nicht ganz genau sagen, ob und wie sie uns treffen. Zwischendurch zeigt sich aber auch mal kurz die Sonne, aber wir müssen uns darauf einstellen, dass im Laufe des Nachmittags und Abend noch ein bisschen Regen runterkommt. Morgen am Donnerstag dann mehr Wolken als Sonne, aber auch nur einzelne Schauer bei Temperaturen um 18 Grad. Kommen wir zum Verkehrsservice für unsere Stadt. Da geht's los mit der A3 Richtung Oberhausen vor dem Kreuz Kaiserberg. 3 Kilometer stocken, 10 Minuten dauert's länger. A40 Richtung Essen zwischen Häfen und dem Kreuz Kaiserberg. 1 Kilometer Stau, 5 Minuten plus. Und nach einem Unfall staut es sich auf der A59 Richtung Dienstlaken zwischen Hochfeld und Düssern. 2 Kilometer, da braucht ihr etwa 12 Minuten länger. Die linke Spur ist da dicht. Und in Mündelheim ist es voll auf der B288. Wenn ihr da über die Uerdinger Rheinbrücke wollt Richtung Krefeld, müsst ihr etwa 10 Minuten mehr einplanen.
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0: Ich bin Jens Kubiolke, hab jetzt hier erst Taylor Swift und danach fast noch besser Purple Rain aus den 80ern von Prince. Euch einen angenehmen Nachmittag.

Radio Duisburg hier mit einem kurzen Update zum Unfall auf der A59 Richtung Dienstlaken. Wir haben mit der Autobahnpolizei gesprochen und die hat uns gesagt, ja, das passiert kurz vor dem Kreuz Duisburg. Zwei Pkw waren da beteiligt. Eine Person wurde dabei verletzt. Aktuell sind die linke und die mittlere Spur gesperrt. Der Abschleppwagen, der soll in circa 20 Minuten ankommen. Dann sollte sich der Stau auf der A59 Richtung Dienstlaken dann auch langsam auflösen. 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

0: Schönen Mittwochnachmittag mit Radio Duisburg und ich finde, jetzt wird's auch langsam mal Zeit. Morgen geht's endlich los mit der Fußball-WM in den USA, Kanada und Mexiko. Ja, drei Gastgeberländer auf einmal. Das ist tatsächlich in dieser Form das erste Mal bei einer Weltmeisterschaft und Kollege Leo Arrighi hat die Details zum Dreigespann.
1: Insgesamt wird in 16 Städten gespielt, davon 11 in den USA, 3 in Mexiko und 2 in Kanada. Und Mexiko schreibt dabei sogar Geschichte. Nach 1970 und 1986 ist Mexiko dieses Jahr das erste Land, das zum dritten Mal eine Männerfußball-WM ausrichtet. Also die sammeln einfach ganze Weltmeisterschaften wie so ein Panini-Album. Für Kanada ist es die erste Fußball-WM im eigenen Land, mit gleich 2 Amtssprachen. Wer für verschiedene Spiele zwischen den 3 Ländern hin und her jettet, muss im Zweifelsfall auch ein gewisses sprachliches Talent mitbringen. Klar, Englisch in den USA. In Mexiko kommt dann noch Spanisch dazu und in Quebec, in Kanada dann noch Französisch. Zwar sprechen die meisten da wahrscheinlich auch Englisch, aber bitte, wo ist dann der linguistische Spaß? Die USA sind zum zweiten Mal Gastgeber einer Fußball-WM. Das erste Mal in den 90ern. Und der erste Aufschrei rund um die amerikanische Nationalmannschaft liegt übrigens schon in den 50ern. Denn die haben schon mal für ordentlich Aufsehen gesorgt. 1950 schlugen die USA England mit 1:0. England war damals haushoher Favorit. Die US-Mannschaft bestand aus vielen Teilzeitspielern. Der Sieg war so unglaublich, dass später sogar die Legende entstand. Manche hätten das Ergebnis erst für einen Druck- oder Übertragungsfehler gehalten.

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1: Mit Ralf Bosse. Fußball erlebt in Nordamerika kurz vor der Weltmeisterschaft einen regelrechten Boom. Nach aktuellen Studien verfolgen inzwischen mehr als 136 Millionen Menschen in den USA, Kanada und Mexiko regelmäßig diesen Sport. Als wichtiger Treiber gilt Lionel Messi, der seit seinem Wechsel in die amerikanische Liga für volle Stadien und Rekordeinschaltquoten sorgt. Die FIFA erwartet zur WM ein Rekordinteresse für das Turnier, erstmals mit 48 Nationen.
0: 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Es ist 16 Uhr. 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
2: Mit Thorsten Adolfs. Guten Tag. Sie wird bei der Unkrautvernichtung eingesetzt, kommt aber auch bei Heiz- und Kühlsystemen zum Einsatz. Die Ewigkeitschemikalie Trifluoressigsäure, kurz TFA. Die EU-Chemikalienbehörde hat den Stoff jetzt nochmal genauer unter die Lupe genommen und sie kommt zu dem Schluss, dass er schädlich ist. Er hat demnach Auswirkungen bei der Fortpflanzung. Danny Hopper aus dem News-Team mit den Einzelheiten.
3: TFA wird viel in der Industrie eingesetzt und gehört zu den sogenannten PFAS-Chemikalien. Die sind wasser- und fettabweisend und stecken deshalb in vielen Alltagsprodukten wie beschichteten Pfannen, Funktionskleidung, Imprägniersprays und Einwegverpackungen. Sie sind biologisch nicht abbaubar und breiten sich deshalb ungehindert im gesamten Wasserkreislauf aus und damit auch in Böden, Flüssen, Grundwasser und Trinkwasser. Deshalb heißen sie auch Ewigkeitschemikalien. Zu TFA sagt die EU-Chemikalienbehörde jetzt, dass der Stoff die Fruchtbarkeit beeinträchtigen könnte. Außerdem könne er Schäden bei ungeborenen Kindern verursachen. Aktivisten fühlen sich durch diese Einschätzung bestätigt. Wissenschaftler warnen schon seit 2 Jahren vor dem Stoff, sagen sie. Schon Ende März hatte die EU-Chemikalienbehörde ein weitreichendes Verbot von Ewigkeitschemikalien empfohlen, allerdings mit einigen Ausnahmen. Denn Forschungen deuten darauf hin, dass einige der Chemikalien nicht nur die Fruchtbarkeit verringern, sondern auch Krebs erzeugen und die Leber und das Immunsystem schädigen können.
2: Und jetzt weitere Nachrichten in der Zusammenfassung. US-Präsident Trump schickt neue Drohungen Richtung Iran. Das Land habe zu lange gebraucht, um einen, wie er es nennt, großartigen Deal auszuhandeln. Jetzt müsse der Iran die Konsequenzen tragen, schrieb Trump auf seiner Plattform Truth Social. Die USA und der Iran hatten sich in der vergangenen Nacht trotz Waffenruhe und laufenden Verhandlungen über ein Kriegsende in der Golfregion wieder gegenseitig angegriffen. Die Grünen ärgern sich über das Bundeswirtschaftsministerium. Parlamentarische Anfragen, die nach einer Woche beantwortet sein müssten, würden erst nach 6 Wochen und 7 Bitten um Fristverlängerung beantwortet, sagte Grünen-Fraktionsvize Audretsch. Er vermute, dass das deshalb so viel Zeit in Anspruch nehme, weil die Gesetze aus dem Haus von Ministerin Reiche teilweise widersprüchlich seien, so Audretsch. China hat im Mai deutlich mehr Autos exportiert. Die Nachfrage auf dem heimischen Markt ging dagegen weiter zurück. Nach Angaben des Autoherstellerverbandes wurden rund 809.000 Fahrzeuge ausgeführt. Das war im Vergleich zum Vorjahreszeitraum ein Plus von 73%. In Kiel ist am Nachmittag ein Teil eines Kreuzfahrtschiffs evakuiert worden. Dort hatten bei einer Lieferung Sprengstoffdetektoren angeschlagen. Nach Bildinformationen ist ein LKW, der Waren zum Kreuzfahrtschiff anliefern sollte, bei einer Sicherheitskontrolle aufgefallen. Auf Europaletten sei etwas höchst Verdächtiges gefunden worden, heißt es. Laut Polizei wurde die linke Seite der Mein Schiff Relax geräumt. Experten vom Kampfmittelräumdienst sind gerade vor Ort und untersuchen die Lage. Der Bereich rund um den Kai ist zurzeit gesperrt. Der Verkehr wird umgeleitet. Das waren die Nachrichten mit Thorsten Adolfs.
4: Das Wetter.
5: Das kann sich heute auch nicht entscheiden. Regen, kein Regen, 18 Grad aktuell in Neudorf. Jetzt bleibt es voraussichtlich erstmal ein bisschen trocken. Die Sonne zeigt sich mal ganz kurz, aber im Laufe des Nachmittags kommen später noch einzelne Regenschauer. Ich komme mir auch langsam blöd dabei vor, die vorherzusagen, denn immer kurz vor Duisburg lösen sich diese Regenfelder einfach auf. Ja, aber da kommt voraussichtlich noch was. Morgen am Donnerstag mehr Wolken als Sonne, einzelne Regenschauer bei Temperaturen um 18 Grad. Kommen wir zum Verkehrsservice für unsere Stadt. Da starten wir mit der A3 Richtung Oberhausen zwischen Wedau und dem Kreuz Kaiserberg. 3 Kilometer stockend, 6 Minuten dauert's länger. Nach einem Unfall staut es sich auf der A59 Richtung Dienstlaken zwischen Hochfeld und Düssern auf 2 Kilometern. Da braucht ihr etwa 12 Minuten länger. Aber ich sehe aus dem Studio im Silberpalais die Abschleppwagen. Also sollte nicht mehr allzu lange mit dem Stau dauern. Und etwas voller ist es auch in Münnleim vor der Uerdinger Rheinbrücke. Braucht ihr etwa 10 Minuten länger.
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1: Ich bin Jens Kubiolke. Kommt entspannt in den Feierabend hier jetzt erst mit Loy Red Eyes und danach aus den 90ern die Scorpions. Wind of Change, absoluter Klassiker. Angenehm Mittwoch zusammen.

0: die neue Single von Michael Schulte war das hier bei Radio Duisburg. 5 a.m. und es wird richtig rappelvoll am Innenhafen dieses Wochenende. Da ist nicht nur Drachenboot Fun Regatta, sondern da startet auch ein ganz neues kleines Festival. Und zwar das Köschk Festival. Benedikt Hauswirt ist bei mir ja das Stapeltor, will damit die lokale Szene mal ein bisschen zusammenbringen.
1: Und zwar direkt draußen bei uns am Garten der Erinnerung. Freitag und Samstag sind da viele verschiedene Musikacts, teilweise aus dem Pott, teilweise aber auch von weiter her. Aber vor Ort gibt es auch einen Live-Podcast, der wird da aufgezeichnet. Und zwar eine Folge zwischen Gelleck und Düsi. Da quatschen die beiden Hosts einfach über das, was sie im Pott so erleben. Und die räumen auch so ein bisschen mit den Klischees über den wundervollen Ruhrpott auf. Drumherum gibt es dann noch Foodtrucks und was zu trinken. Also so eine bunte Palette Kultur bei uns im Innenhafen.
0: Ja, und das Beste, die ganze Veranstaltung ist auch noch kostenlos. Freitag geht's los um 14 Uhr. Danke dir, Bene.
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0: Jetzt ist es 16:30.
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0: Und die hat Julia Wegner.
2: Guten Tag. Die Duisburger Polizei sucht mit einer Öffentlichkeitsfahndung nach einem vermissten 62-Jährigen aus Mannheimer Ort. Dirk B. wird bereits seit dem 25. Mai vermisst. Zuletzt ist er an seiner Wohnanschrift an der Fliederstraße gesehen worden. Zum Zeitpunkt seines Verschwindens habe er ein blau-weiß kariertes Hemd und eine beige Weste getragen. Noch mehr Infos und ein Foto des Vermissten findet ihr im Studioblog auf radioduisburg.de. Die Staatsanwaltschaft Duisburg und das Bundeskriminalamt sind am Dienstag in NRW, Hessen und Bulgarien gegen ein internationales Rauschgiftnetzwerk vorgegangen. Die Ermittler haben 15 Objekte durchsucht. Dabei haben sie unter anderem eine scharfe Schusswaffe, rund 20.000 Euro Bargeld und eine erhebliche Menge Betäubungsmittel sichergestellt. Den Beschuldigten wird unter anderem bandenmäßiger Drogenhandel, Geldwäsche und schwere Steuerhinterziehung vorgeworfen. Und die Polizei Duisburg hat gestern Vormittag in Mannheim-Angerhausen gemeinsam mit Kita-Kindern Fahrzeuge in einer Tempo-30-Zone überprüft. Kinder verteilten Erdbeermotive an Fahrer, die sich an das Tempolimit hielten, und Zitronenmotive an Temposünder. Wer zu schnell unterwegs war, musste außerdem ein Verwarngeld zahlen. Nach Angaben der Polizei sollten die Kinder den Autofahrern dann auch erklären, warum langsames Fahren vor einer Kita so wichtig ist.
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0: Das ist nicht Fleisch, nicht Fisch und definitiv nicht richtig Sommer. 18 Grad aktuell in Neumühl. So ein paar Sonnenstrahlen sind jetzt am Nachmittag noch dabei, aber da kommen auch einzelne leichtere Regenschauer. Morgen am Donnerstag ändert sich nicht viel an der Geschichte. Temperaturen um 18 Grad, mehr Wolken als Sonne und auch morgen sind einzelne Regenschauer dabei. Stand jetzt könnte es nächste Woche dann endlich wieder sommerlicher werden. Kommen wir zum Verkehrsservice für unsere Stadt. Da geht's los mit der A3 Richtung Oberhausen. Zwischen Wedau und dem Kreuz Oberhausen 10 Kilometer Stau, 22 Minuten dauert es länger. Dann die A42 Richtung Dortmund zwischen Neumühl und Bottrop Süd, 4 Kilometer, 13 Minuten kommen obendrauf. A59 Richtung Dienstlaken zwischen Zentrum und Düssern, 1 Kilometer Stau, 10 Minuten plus. Und der Klassiker, die B288 in Mündelheim vor der Ödinger Rheinbrücke Richtung Krefeld, braucht etwa 10 Minuten länger.
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0: Und da habe ich jetzt eine Band, die hat man nicht direkt auf dem Schirm, wenn man an die 90er denkt. Ja, die sind für mich aber ganz oben mit dabei, wenn es um die besten 90er geht. Die New Radicals. Mal ein bisschen abseits von Boybands und Eurodance. You get what you give. Ich bin Jens Kubiolke. Euch einen schönen Feierabend zusammen.

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0: angenehmen Mittwochnachmittag zusammen und ich finde, das ist schon sehr eindrücklich, was eine Wasserschutzpolizistin in unserem neuen Podcast Akte Duisburg erzählt hat. In der aktuellen Folge geht's unter anderem um tragische Badeunfälle und die Gefahren des Rheins und da ist Wasserschutzpolizistin Marta Glados zu Gast.
1: Ein Schwimmer fiel uns auf, der immer wieder auf- und abtauchte. Er war jetzt sehr weit in der Fahrrinne auch schon drin und sah aber so aus, als ob er irgendwie mit Freunden da auch noch kommunizierte. Er drehte sich dann aber um und dann haben wir alle die Todesangst in seinen Augen gesehen.
0: Ja, und oft kommt eben auch jede Hilfe zu spät und Personen können nur noch leblos aus dem Rhein geborgen werden. Und genau dann ermittelt Staatsanwaltschaft Martin Mende. Und Achtung, jetzt geht's um Wasserleichen.
2: Man sieht an diesen Leichen, wie die Kräfte des Wassers wirken. Das sind Verletzungen, die nach dem Tod eintreten. Das sind Verletzungen, die vorher im Todeskampf eintreten. Diese Menschen sind tatsächlich auf eine relativ unvorstellbare Weise ramponiert.
0: Ja, ein schwieriges, aber ganz wichtiges Thema. Badeunfälle und wie die Arbeit von Polizei und Staatsanwaltschaft da aussieht. Das könnt ihr in der ganz frischen Podcast-Folge Akte Duisburg hören. Die ist heute rausgekommen. 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
1: Mit Thorsten Adolfs. Guten Tag. Immer mehr von uns nutzen Streaming-Dienste und arbeiten im Homeoffice. Damit das klappt, braucht es natürlich ein schnelles und stabiles Internet. Der Glasfaserausbau wird deshalb immer wichtiger und darum hat das Bundeskabinett heute eine Reform des Telekommunikationsgesetzes auf den Weg gebracht. Man wolle Glasfaser in jedes Gebäude und in jede Wohnung bringen, sagte Bundesdigitalminister Wildberger. Danny Hopper aus dem News-Team, woran hapert es denn oft noch?
2: Oft daran, dass die Glasfaserverkabelung am Haus endet und nicht im Haus. Das ist zum Beispiel für Bewohner von Mehrfamilienhäusern ärgerlich. Für sie soll es durch die Reform jetzt einfacher werden, schnelles Internet zu bekommen. Denn Gebäudeeigentümer sollen den Anschluss nicht mehr verhindern können. Der neue Gesetzentwurf sieht vor, dass Telekommunikationsunternehmen ein Recht auf Vollausbau erhalten sollen. Das heißt, sie dürfen unter bestimmten Bedingungen im gesamten Gebäude Glasfaser verlegen.
1: Das ist aber noch nicht alles. Es soll durch die Reform auch mehr Wettbewerb geben.
2: Genau, in dem Gesetzentwurf steht, dass Telekommunikationsunternehmen diskriminierungsfrei Zugang zu bestehenden gebäudeinternen Netzen erhalten. Heißt übersetzt, wenn in einem Mehrfamilienhaus zum Beispiel Vodafone Glasfaser verlegt hat, bedeutet das in Zukunft nicht unbedingt, dass alle Bewohner auch nur Vodafone nehmen müssen, sondern zum Beispiel auch die Telekom wählen können. Denn mit dem neuen Gesetz soll es leichter werden, dass auch andere Anbieter vorhandene Leitungen der Konkurrenz im Haus mitnutzen dürfen.
1: Danke, Danny, und jetzt weitere Meldungen im Überblick. Die Spitzen der Regierungskoalition loten heute Abend aus, welche Gemeinsamkeiten es mit Arbeitgebern und Gewerkschaften gibt, um Reformen in Deutschland durchzusetzen. Im Mittelpunkt soll der Arbeitsmarkt stehen, es soll aber auch um Reformen im Sozialbereich, bei den Steuern und um den Bürokratieabbau gehen. Für das Treffen im Kanzleramt sind 3 Stunden angesetzt. Die Online-Petition für eine Nominierung des Komikers Harpe Kerkeling zum Bundespräsidenten haben mehr als 20.000 Menschen unterstützt. Der Aufruf richtet sich an die Fraktionsspitzen von Union, SPD, Grünen und Linken im Bundestag. Kerkeling habe bewiesen, dass er tiefe Besitze, heißt es zur Begründung. Seine Rede in der Gedenkstätte Buchenwald im April habe viele erschüttert und gleichzeitig inspiriert. Im Skandal um den verstorbenen US-Sexualstraftäter Jeffrey Epstein hat sich jetzt auch Microsoft-Gründer Bill Gates den Fragen von Abgeordneten gestellt. In den zuletzt veröffentlichten Epstein-Akten war neben vielen anderen Prominenten auch Gates' Name aufgetaucht. Wenn Minderjährige mit E-Scootern unterwegs sind und einen Unfall verursachen, dann kann es richtig teuer werden. Prinzipiell darf man in Deutschland ab 14 Jahren E-Scooter fahren. Bei Leihrollern sieht das aber anders aus. Da haben die Anbieter meistens ihr eigenes Mindestalter von 18 Jahren festgelegt. Nach Angaben der R&V-Versicherung muss für die Nutzung ein eigener Account angelegt werden. Wer sich Zugang über Accounts von Eltern oder Freunden verschafft, verstößt gegen die Regeln, so die Versicherung. Im Schadensfall zahlt die Haftpflichtversicherung dann zwar erst einmal, sie kann sich aber einen Großteil des Geldes zurückholen, wenn fremde Accounts genutzt wurden. Dann können bis zu 5.000 Euro fällig werden. Dazu kämen oft noch Reparaturkosten oder Gebühren vom Anbieter, heißt es. Soweit die Meldungen mit Thorsten Adolfs.
3: Das Wetter. Noch ist es freundlich bei 18 Grad in Hocking, aber da ziehen gleich noch einzelne Regenschauer durch. So in 1-2 Stündchen sollte es soweit sein. Dazwischen noch mal ein bisschen Sonne. Also eine wechselhafte Geschichte und ähnlich geht's morgen am Donnerstag weiter. Insgesamt mehr Wolken als Sonne, nur einzelne Regenschauer bei Temperaturen um 18 Grad. Ab dem Wochenende könnte es dann voraussichtlich mal ein bisschen trockener werden und nächste Woche ein bisschen sommerlicher. Kommen wir zum Verkehrsservice für unsere Stadt. Da habe ich noch die A3 Richtung Oberhausen. Zwischen Wedau und dem Kreuz Oberhausen 8 Kilometer Stau und stockender Verkehr. Hier braucht ihr etwa 20 Minuten länger. A40 Richtung Essen zwischen Häfen und dem Kreuz Kaiserberg 1 Kilometer 5 Minuten plus. Dann die A42 Richtung Dortmund zwischen dem Kreuz Nord und Bottrop Süd 4 Kilometer Stau und stockender Verkehr 10 Minuten dauert es länger. Und dann noch die A59 Richtung Dienstlaken am Kreuz Duisburg, so 1 Kilometer Stau. Da seid ihr aber auch in 5 Minuten mehr ungefähr durch.
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3: Ich bin Jens Kubiolke. Ich hoffe, ihr seid bald im wohlverdienten Feierabend. Augen zu und genießen.

0: 13 Minuten nach 5 am Mittwochnachmittag. 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

0: Es ist 5:30.
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0: Ab morgen können MSV-Fans was für ihre Fitness tun, was für Kinder in Duisburg und auch noch den Verein unterstützen. Win, win, win. Also Julia Wegner aus den Nachrichten ist da. Morgen startet die Challenge MS vereint läuft.
2: Während der Fußball-Weltmeisterschaft vom 11. Juni bis zum 19. Juli sollen MSV-Fans gemeinsam Kilometer sammeln, egal ob beim Laufen, Radfahren oder Spazieren gehen. Das Ziel sind insgesamt 75.000 Kilometer. Schaffen die Teilnehmer diese Marke, wird ein Geldtopf für einen guten Zweck ausgeschüttet.
0: Ja, und davon profitieren dann eben Kinder und Jugendliche hier bei uns in Duisburg.
2: Mit dem Geld sollen Eintrittskarten für Heimspiele des MSV gekauft werden. Die werden später bei Schulaktionen an Kinder und Jugendliche verteilt, damit sie kostenlos ein Spiel der Zebras im Stadion erleben können. Organisiert wird die Aktion vom Fanclub Laufen für den MSV. Die Teilnahme ist kostenlos und läuft über die TeamFit-App. Dort können die gesammelten Kilometer eingetragen werden. Mitmachen kann jeder, alleine oder im Team.
0: Ja, alle Infos zu der Aktion und auch nochmal im Detail, wie ihr mitmachen könnt, haben wir euch zusammengefasst in unserem Studioblog auf radioduisburg.de. Und jetzt noch weitere Meldungen.
2: Ein Polizist aus Duisburg ist vorgestern in die USA gereist, um dort während der Fußball-WM im internationalen Lagezentrum zu arbeiten. Polizeioberrat Mika Stalleiken soll als Verbindungsbeamter helfen, Gewalttaten und Störungen rund um das Turnier zu verhindern. Der MSV Duisburg hat Max Besuschkow verpflichtet. Der 29-jährige Mittelfeldspieler kommt ablösefrei vom FC Ingolstadt 04 zum MSV und läuft künftig mit der Rückennummer 17 auf. In 278 Profispielen hat er 32 Treffer erzielt. Und die Polizei Duisburg hat gestern Vormittag in Wannheim-Angerhausen gemeinsam mit Kita-Kindern Fahrzeuge in einer Tempo-30-Zone überprüft. Kinder verteilten Erdbeermotive an Fahrer, die sich an das Tempolimit hielten, und Zitronenmotive an Temposünder. Wer zu schnell unterwegs war, musste außerdem ein Verwarngeld zahlen.
1: Das Wetter.
0: Jetzt ist wirklich mal ein Regenschauer im Anmarsch. 18 Grad aktuell in Wannheimer Ort. Da ziehen jetzt im Laufe des Abends auch noch einige Regenschauer über uns her. Morgen am Donnerstag insgesamt mehr Wolken als Sonne. Auch morgen sind einzelne Schauer mit dabei. Überwiegend bleibt es aber trocken. Und dann kommen wir auch morgen wieder auf Temperaturen so um 18 Grad. Jetzt der Verkehrsservice für unsere Stadt. Viel ist nicht mehr los. Ich habe noch die A42 Richtung Dortmund zwischen dem Kreuz Nord und Bottrop Süd. 5 Kilometer stockender Verkehr, da braucht ihr etwa 12 Minuten länger. Und in Mündelheim dauert es noch etwa 10 Minuten länger, wenn ihr über die Uerdinger Rheinbrücke Richtung Krefeld wollt.
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0: Ich bin Jens Kubiolke, habt einen angenehmen Feierabend hier mit 3 jetzt am Stück.

0: Wir bei uns haben ja den Marketing-Slogan Duisburg ist echt. Habe ich mich inzwischen mit angefreundet. Das Land Niedersachsen hat jetzt auch einen ganz neuen Standort-Slogan. Millionen geben sie für die Kampagne aus und der Slogan heißt, Trommelwirbel, Niedersachsen, das ist groß. Okay, wer dazu wohl eine Meinung hat, diese Dame.
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2: Das ist groß. Dinge, die du in Niedersachsen aber auch im Bett sagen kannst. Was für ein Slogan. Bam, da ist mein Kopf doch glatt geplatzt vor lauter Kreativität. Und die haben dafür echt eine Werbeagentur beauftragt. Wie lief das ab? Saß da so einer von den Werbeleuten auf dem Klo, hat so vor sich hinsiniert und dann kam es ihm plötzlich. Das ist groß. Natürlich. Ich bin genial. Wir machen das oder das mit den Fähnchen. So. Gut, auf der anderen Seite, wenn wir uns den Vorgängerslogan anschauen, kann man nur sagen, es konnte nur besser werden. Niedersachsen, klar. Ja, klar, kann man machen, aber dann ist es halt kacke oder groß, wie man in Niedersachsen sagen würde. Okay, ich bin echt ein bisschen zu hart. Der Gedanke dahinter ist ja eigentlich richtig. Mit der neuen Kampagne will sich das Land mutiger und selbstbewusster präsentieren. Weißt du, wie diese Typen bei Tinder, 1,50 Meter voller Sexiness, ein Ego bis nach Australien und wenn du sie fragst, wie groß sie sind, kommt nur ein groß zurück. Denn das reicht, denken sie. So, zurück zum Slogan. Komm, das ist doch gar nicht mal so schwer, den richtigen Slogan zu finden, oder? Ich habe da schon zig Ideen im Kopf. Erstens, Niedersachsen. Fast in NRW. Zweitens, Hannover oder Braunschweig. Hauptsache NRW. Drittens, Niedersachsen macht Werbung. NRW macht Eindruck. Und zum Schluss, Niedersachsen. Der kürzeste Weg nach NRW beginnt hier. Gern geschehen. Also, falls ihr da Hilfe braucht, ich bin für euch da. Hallo? Na gut. So, ich höre jetzt auch auf mit dem Ärgern, denn eigentlich muss ich sagen, ich mag Niedersachsen total. Nur den Slogan, Leute, den könnt ihr besser. Wie wär's denn mit Niedersachsen? Letzte Ausfahrt vor NRW. Nein? Okay, dann doch das mit den Fähnchen.

Schichtwechsel hier bei Radio Duisburg. Nach 6 übernimmt der Kollege Thomas Wagner. Ich bin Jens Kubiolke und raus. Wünsche euch noch einen schönen Abend. Macht's gut und bis morgen. Tschüss.

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1: Mit Thorsten Adolfs. Guten Abend. In einer guten Stunde wird es spannend im Kanzleramt. Dann wollen die Spitzen der Koalition mit Vertretern der Gewerkschaften und der Arbeitgeber über die anstehenden Reformen im Land beraten. Und die betreffen uns alle. Es geht um den Arbeitsmarkt, Sozialreformen, Steuern und Bürokratieabbau. Danny Hopper aus dem Newsteam. Für die Bundesregierung geht es damit jetzt in die heiße Phase.
2: Auf jeden Fall. Am 1. Juli kommt ja der Koalitionsausschuss zusammen, um die Eckpunkte für das große Reformpaket zu beschließen. Und bis dahin dürfte es noch einiges zu klären geben. Schon heute Abend wird es wohl knirschen. Die Arbeitgeber tun sich mit der steigenden Rente trotz des mangelnden Wirtschaftswachstums schwer. Die Gewerkschaften werfen der Bundesregierung dagegen vor, den Fokus aufs Sparen und Kürzen zu legen. Konkret geht es da zum Beispiel um Einschnitte bei der Krankenversicherung oder auch dem Ende des 8-Stunden-Tags. Was man davon hält, durfte Bundeskanzler Merz ja schon vor kurzem beim Gewerkschaftstag erfahren. Da gab es für ihn Buhrufe und Pfiffe.
1: Auch in der Koalition gibt es ja viele Differenzen und Streit bei einigen Punkten. Im Vorfeld hat man jetzt nochmal versucht, Einigkeit zu demonstrieren.
2: Ja, Union und SPD haben nochmal Kompromissbereitschaft beschworen. Man brauche weniger rote Linien, sagte Unionsfraktionschef Spahn gestern. SPD-Fraktionschef Mirsch betonte, Deutschland sei immer gut gewesen, wenn Politik, Arbeitgeber und Gewerkschaften in schwierigen Zeiten zusammengestanden hätten. Blöd nur, dass mittendrin ein Bericht der RP erschienen ist, der zeigt, dass hinter den Kulissen offenbar viel Frust herrscht. Demnach soll Merz der SPD eine Blockadehaltung vorgeworfen haben. Und auch zu dem Treffen heute soll er gesagt haben, dass er sich nicht allzu viele Hoffnungen mache. Zuversicht klingt natürlich anders.
1: Dankeschön, Danny. Und jetzt weitere Themen im Überblick. In einem Streit über teure Corona-Masken droht dem Bund eine Zahlungspflicht von fast 500 Millionen Euro. Dieses Geld fordert ein Hamburger Textilhändler vor dem Bonner Landgericht. Der Händler sagt, es liege eine Art Kaufvertrag für die Masken vor. Die Firma beruft sich auf Telefonate und Mails mit dem damaligen Bundesgesundheitsminister Spahn und mit Beamten des Ministeriums. Der Bund behauptet dagegen, dass damals kein Vertrag zustande gekommen sei. Kanzler Merz sieht nach dem Scheitern des deutsch-französischen Kampfflugzeugs eine Chance für die deutsche Rüstungsindustrie. Man eröffne der Industrie neue Möglichkeiten, beim Bau moderner Kampfflugzeuge auf anderem Wege voranzukommen, sagte er bei der Internationalen Luft- und Raumfahrtausstellung in Berlin. Ein Sprengstoffalarm hat den Betrieb auf dem in Kiel liegenden Kreuzfahrtschiff Mein Schiff Relax für rund 2 Stunden lahmgelegt. Bei der Lieferung von 4 Paletten schlugen die Sprengstoffdetektoren an. Mittlerweile gibt es Entwarnungen, die Ware selbst sei unverdächtig. Es könne aber sein, dass sich an Paletten Reste von Sprengstoff befunden hätten, sagt die Polizei. Kurz vor dem Start der Fußball-WM sorgen vor allem Themen, die direkt nichts mit Fußball zu tun haben, für Schlagzeilen. Die US-Regierung hat jetzt begründet, warum FIFA-Schiedsrichter Artan aus Somalia nicht einreisen durfte. Demnach soll er Verbindungen zu mutmaßlichen Mitgliedern von Terrororganisationen haben. Bei der Rückkehr in seine Heimat wurde der Schiedsrichter von seinen Landsleuten begeistert empfangen. Den Fans rief er zu, dass er bei der nächsten WM auf jeden Fall dabei sein werde. Das waren die Nachrichten mit Thorsten Adolfs.
3: Das Wetter.
4: Das Wetter bei uns in NRW heute Abend weiter wechselhaft, bewölkt und vereinzelt auch Regen möglich. In der Nacht geht's dann auch genauso weiter bei 5 bis 9 Grad. Donnerstag morgen, da sieht's auch den ganzen Tag grau und regnerisch aus bei 17 bis 19 Grad Höchsttemperatur.
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4: Die Staus ab Viertelstunde Zeitverlust. A1 Osnabrück-Dortmund zwischen Münster-Nord und Ascheberg 4 Kilometer 15 Minuten. A4 Olpe-Aachen zwischen Kreuz-Köln-Ost und Köln-Eiffeltor 4 Kilometer Viertelstunde. A43 Münster-Recklinghausen zwischen Kreuz Münster-Süd und Senden 5 Kilometer, halbe Stunde dauert's. A46 Düsseldorf-Heinsberg zwischen Neuss-Üdesheim und Neuss-Hafen 4 Kilometer, 35 Minuten. A59 Bonn-Köln zwischen Spich und Flughafen Köln-Bonn 4 Kilometer, 17 Minuten. Und A555 Bonn-Köln zwischen Köln-Godorf und Kreuz Köln-Süd 3 Kilometer, Viertelstunde dauert's da auch.
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4: Einen schönen Mittwochabend euch. Morgen geht's ja los mit der Fußball-WM. Wir stimmen uns drauf ein, gleich mit dem offiziellen Song zur WM von Shakira und Burna Boy. Dai Dai heißt ja auch sowas wie los geht's, ne? Ja, so ist es. Gleich gibt's die Nummer, vorher noch Imani, Don't Be So Shy. Und hier 80er-Kulthit von Culture Club. Hammer Chameleon. Hier ist Thomas Wagner. Hello, guten Abend euch.

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0: Das Wetter.
1: Der Mittwoch geht bewölkt zu Ende. Vereinzelt ist da auch noch mal Regen drin. Und auch die Nacht dann rein in den Donnerstag bleibt bewölkt, teilweise auch mit Regen. Morgen nicht groß anders. Den ganzen Tag bewölkt und auch immer mal wieder Regen bei 17 bis 19 Grad dann morgen.
0: NRW Verkehr.
1: Das sind die längeren Staus gerade. A3 Köln-Arnheim zwischen Kreuz Oberhausen West und dem Kreuz Oberhausen 4 Kilometer 10 Minuten. A3 Oberhausen Köln zwischen Kreuz Leverkusen und Leverkusen Zentrum nach einem Unfall 1 Kilometer Stau, 7 Minuten länger. A4 Köln-Aachen zwischen Dreieck Köln-Heumer und Kreuz Köln-Süd 3 Kilometer 11 Minuten. A40 Duisburg-Essen zwischen Mülheim-Winkhausen und Essen-Holsterhausen 6 Kilometer 16 Minuten. A43 Münster-Recklinghausen zwischen Kreuz Münster-Süd und Nottuln 3 Kilometer 11 Minuten. Und A46 Düsseldorf-Heinsberg zwischen Neuss-Üdesheim und Neuss-Reuschenberg 3 Kilometer 24 Minuten länger.
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1: Mittwochabend schon wieder, Hälfte der Woche ist durch. Check. Hier ist Thomas Wagner. Hello.
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0: Der Mittwochabend mit Thomas Wagner hier. Einen schönen euch. Ich habe neue Musik am Start für euch jetzt hier. Einer von den beiden würde ja schon reichen für einen Top-Hit und um die Tanzfläche damit voll zu kriegen. Ne? Jetzt haben sie aber einen gemeinsamen neuen Song. Jennifer Lopez und David Guetta. Und der Titel klingt auch genauso, wie man ihn sich vorstellt, wenn man an die beiden Namen denkt. Also Jennifer Lopez, David Guetta. Er klingt nach Sommer, gute Laune, Beats und einfach aufspringen wollen und tanzen. Hier ist die neue Nummer.
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1: Mit Thorsten Adolfs. Guten Abend. Sie wird bei der Unkrautvernichtung eingesetzt, kommt aber auch bei Heiz- und Kühlsystemen zum Einsatz. Die Ewigkeitschemikalie Trifluoressigsäure, kurz TFA. Die EU-Chemikalienbehörde hat den Stoff jetzt nochmal genauer unter die Lupe genommen und sie kommt zu dem Schluss, dass er schädlich ist. Danny Hopper aus dem News-Team mit den Einzelheiten.
2: TFA wird viel in der Industrie eingesetzt und gehört zu den sogenannten PFAS-Chemikalien. Die sind wasser- und fettabweisend und stecken deshalb in vielen Alltagsprodukten wie beschichteten Pfannen, Funktionskleidung, Imprägniersprays und Einwegverpackungen. Sie sind biologisch nicht abbaubar und breiten sich deshalb ungehindert im gesamten Wasserkreislauf aus und damit auch in Böden, Flüssen, Grundwasser und Trinkwasser. Deshalb heißen sie auch Ewigkeitschemikalien. Zu TFA sagt die EU-Chemikalienbehörde jetzt, dass der Stoff die Fruchtbarkeit beeinträchtigen könnte. Außerdem könne er Schäden bei ungeborenen Kindern verursachen. Aktivisten fühlen sich durch diese Einschätzung bestätigt. Wissenschaftler warnten schon seit 2 Jahren vor dem Stoff, sagen sie. Schon Ende März hatte die EU-Chemikalienbehörde ein weitreichendes Verbot von Ewigkeitschemikalien empfohlen, allerdings mit einigen Ausnahmen. Denn Forschungen deuten darauf hin, dass einige der Chemikalien nicht nur die Fruchtbarkeit verringern, sondern auch Krebs erzeugen und die Leber und das Immunsystem schädigen können.
1: Und jetzt weitere Meldungen in der Zusammenfassung. Der Tankrabatt, der seit Anfang Mai gilt, wird wohl nicht verlängert. Nach Medienberichten haben sich Union und SPD darauf geeinigt. Die Maßnahme habe gut gewirkt, sie sei finanzpolitisch aber nicht sinnvoll, sagte der CDU-Politiker Müller der Bild. Als Alternativen sind laut der Zeitung unter anderem gezielte Zuschüsse für Autofahrer mit kleinen und mittleren Einkommen, eine höhere Pendlerpauschale, eine niedrigere Energiesteuer und ein Spritpreisdeckel im Gespräch. Der Bundesrepublik droht nach Einschätzung des Deutschen Instituts für Wirtschaftsforschung eine Rezession. Der Iran-Krieg habe die Erholung der Wirtschaft ausgebremst, bevor sie sich festigen konnte, heißt es. Außerdem würden hohe Verbraucherpreise die Kaufkraft von Privathaushalten schmälern. Die Experten erwarten, dass die Wirtschaft im 2. und 3. Quartal leicht schrumpfen wird. US-Präsident Trump schickt neue Drohungen Richtung Iran. Das Land habe zu lange gebraucht, um einen, wie er es nennt, großartigen Deal auszuhandeln. Jetzt müsse der Iran die Konsequenzen tragen, schrieb Trump auf seiner Plattform Truth Social. Die USA und der Iran hatten sich in der vergangenen Nacht trotz Waffenruhe und laufenden Verhandlungen über ein Kriegsende in der Golfregion wieder gegenseitig angegriffen. Gute Nachrichten für alle, die schnelleres Internet wollen. Der Glasfaserausbau soll in Deutschland bald deutlich einfacher und zügiger vorangehen. Das Bundeskabinett hat dazu jetzt eine Reform auf den Weg gebracht. Die Idee dahinter, Bürokratie abbauen und Genehmigungsverfahren drastisch beschleunigen. Anbieter sollen künftig ein Recht auf den sogenannten Vollausbau bekommen. Das heißt, Glasfaser soll nicht mehr am Haus enden, sondern direkt in die Wohnung gelegt werden können. Wenn der Eigentümer das nicht selbst in einer bestimmten Frist erledigt, dürfen die Anbieter die Leitungen durchs Haus ziehen. Außerdem sollen Mieter nicht mehr an das Unternehmen gebunden sein, das die Glasfaser ans Haus gelegt hat. Sie sollen auch andere Anbieter für ihren Anschluss wählen können. Bundestag und Bundesrat müssen den Plänen aber noch zustimmen. Das waren die Nachrichten mit Thorsten Adolfs.
3: Das Wetter. Wir gucken aufs Wetter bei uns in NRW. Auch der Abend heute bewölkt und teilweise regnerisch. Das zieht sich dann so auch durch die Nacht. Die Werte heute Nacht liegen bei 5 bis 9 Grad. Auch morgen am Donnerstag viele Wolken, immer mal wieder Regen, vereinzelt auch mit Gewitter. 17 bis 19 Grad gibt's dabei morgen.
0: NRW Verkehr.
3: Das sind die längeren Staus gerade. A1 Münster-Osnabrück zwischen Greven und Flughafen Münster-Osnabrück 1 Kilometer 5 Minuten. A3 Oberhausen-Köln zwischen dem Kreuz Leverkusen und Leverkusen-Zentrum 1 Kilometer 11 Minuten. A40 Duisburg-Essen zwischen Mülheim-Heißen und Essen-Holsterhausen 3 Kilometer 6 Minuten. A45 Dortmund-Hagen zwischen Kreuz Dortmund-Witten und Dortmund-Süd 1 Kilometer 6 Minuten. Und A555 Bonn-Köln zwischen Rodenkirchen und Kreuz Köln-Süd 1 Kilometer 5 Minuten länger.
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3: Schönen Mittwochabend euch. Hier ist Thomas Wagner. Ich spiele euch Pink mit Runaway als Soundtrack für wo auch immer ihr gerade so hinrennen müsst.

0: Neuer Song von Madonna und Sabrina Carpenter, Bring Your Love, hier gerade. 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

0: Das Wetter.
1: Das Wetter bei uns in NRW heute Abend weiter wechselhaft bewölkt und vereinzelt auch Regen möglich. In der Nacht geht's dann auch genauso weiter bei 5 bis 9 Grad. Donnerstag morgen, da sieht's auch den ganzen Tag grau und regnerisch aus bei 17 bis 19 Grad Höchsttemperatur.
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1: Das sind die Staus gerade. A1 Köln-Dortmund zwischen Gevelsberg und Volmerstein 1 Kilometer 5 Minuten. A1 Münster-Osnabrück zwischen Grevem und Flughafen Münster-Osnabrück 1 Kilometer 7 Minuten. A2 Dortmund-Oberhausen zwischen Henrichenburg und Recklinghausen Süd 1 Kilometer 9 Minuten. A3 Oberhausen-Köln zwischen Kreuz Leverkusen und Leverkusen Zentrum 1 Kilometer 11 Minuten. Und A45 Dortmund-Hagen zwischen Kreuz Dortmund-Witten und Dortmund Süd 2 Kilometer 15 Minuten länger.
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1: Hier ist Thomas Wagner. Einen schönen Mittwochabend euch.

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0: Meistens ist es peinlich, wenn Städte oder Bundesländer Kampagnen für sich entwickeln, um Werbung für den Standort zu machen, ne? Ja, Niedersachsen hat auch eine neue Kampagne mit dem Slogan Niedersachsen, das ist groß. Ihr könnt euch vorstellen, wie das unsere Laura Potting findet.
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3: 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Dinge, die du in Niedersachsen aber auch im Bett sagen kannst.
4: Was für ein Slogan. Bam, da ist mein Kopf doch glatt geplatzt vor lauter Kreativität. Und die haben dafür echt eine Werbeagentur beauftragt. Wie lief das ab? Saß da so einer von den Werbeleuten auf dem Klo, hat so vor sich hinsiniert und dann kam es ihm plötzlich. Das ist groß. Natürlich.
5: Ich bin genial.
4: Wir machen das oder das mit den Fähnchen. So. Gut, auf der anderen Seite, wenn wir uns den Vorgängerslogan anschauen, kann man nur sagen, es konnte nur besser werden.
3: Niedersachsen, klar.
4: Ja, klar, kann man machen, aber dann ist es halt kacke oder groß, wie man in Niedersachsen sagen würde. Okay, ich bin echt ein bisschen zu hart. Der Gedanke dahinter ist ja eigentlich richtig. Mit der neuen Kampagne will sich das Land mutiger und selbstbewusster präsentieren. Weißt du, wie diese Typen bei Tinder, 1,50 Meter voller Sexiness, ein Ego bis nach Australien und wenn du sie fragst, wie groß sie sind, kommt nur ein groß zurück. Denn das reicht, denken sie. So, zurück zum Slogan. Komm, das ist doch gar nicht mal so schwer, den richtigen Slogan zu finden, oder? Ich habe da schon zig Ideen im Kopf. Erstens, Niedersachsen. Fast in NRW. Zweitens, Hannover oder Braunschweig. Hauptsache NRW. Drittens, Niedersachsen macht Werbung. NRW macht Eindruck. Und zum Schluss, Niedersachsen. Der kürzeste Weg nach NRW beginnt hier. Gern geschehen. Also, falls ihr da Hilfe braucht, ich bin für euch da. Hallo? Na gut. So, ich höre jetzt auch auf mit dem Ärgern, denn eigentlich muss ich sagen, ich mag Niedersachsen total. Nur den Slogan, Leute, den könnt ihr besser. Wie wär's denn mit Niedersachsen? Letzte Ausfahrt vor NRW. Nein? Okay, dann doch das mit den Fähnchen.

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1: Ich bin Lea Matschulat. Protest gegen die Sparpläne von Bundesgesundheitsministerin Warken. In Hannover gingen mehrere tausend Menschen auf die Straße.
2: Warken stoppen stand auf vielen Schildern. Dazu gab es laute Pfeifkonzerte. Kritisiert werden vor allem höhere Zuzahlungen für Medikamente und geplante Einschränkungen bei der kostenlosen Mitversicherung von Ehepartnern. Die Bundesregierung will damit ein Milliardenloch bei den gesetzlichen Krankenkassen schließen und weitere Beitragserhöhungen verhindern. Die AOK warnt davor, das Sparpaket unter dem Druck der Proteste aufzuweichen. Ohne wirksame Gegenmaßnahmen drohen den Kassen schon im kommenden Jahr neue Finanzprobleme. Zoe Tassovali, Nachrichtenredaktion.
1: Der Tankrabatt fällt wie geplant Ende des Monats weg. Das haben die Fraktionen von Union und SPD entschieden. Die Koalition hatte die Spritsteuer im Mai und Juni um knapp 17 Cent pro Liter gesenkt.
3: Der Tankrabatt war von Beginn an für 2 Monate geplant. Zuletzt hatte es aber viele Debatten über eine mögliche Verlängerung gegeben. Jetzt ist das Ende amtlich. Der Rabatt habe gut gewirkt, heißt es aus den Regierungsfraktionen, aber er sei finanzpolitisch nicht sinnvoll. Man könne es sich in der aktuellen Lage nicht leisten, Schulden dafür aufzunehmen. Damit dürften die Preise an den Zapfsäulen ab Juli wieder nach oben gehen und das kurz vor den Sommerferien. Ursula Winkler, Nachrichtenredaktion.
1: Ein Junge ist bei einem Busunfall in Oberbayern umgekommen. 2 weitere Kinder und eine Lehrerin sind schwer verletzt. Mehrere Menschen mussten mit leichten Verletzungen behandelt werden. In Hebertshausen war ein Bus mit Grundschülern an Bord mit einem leeren Linienbus zusammengestoßen. Die Unfallursache ist noch unklar. Die Polizei hat auch einen Gutachter eingeschaltet. Die EU-Kommission hat ChatGPT, Claude und anderen Anbietern künstlicher Intelligenz einen Praxisleitfaden für die bald verpflichtende Kennzeichnung von KI-Inhalten gegeben. So sollen Videos und Fotos den Vorschlägen nach etwa durch Etiketten in einer Ecke des Bildausschnittes klar als KI-generiert oder KI-modifiziert markiert werden. In Videos sollten die Kennzeichnungen demnach direkt zu Beginn erscheinen, dort bleiben oder zumindest in regelmäßigen Abständen wieder eingeblendet werden. Und das waren die Nachrichten mit Lea Matschulat.
4: Das Wetter. Der Mittwoch geht bewölkt zu Ende. Vereinzelt ist da auch noch mal Regen drin. Und auch die Nacht dann rein in den Donnerstag bleibt bewölkt, teilweise auch mit Regen. Morgen nicht groß anders. Den ganzen Tag bewölkt und auch immer mal wieder Regen bei 17 bis 19 Grad dann morgen.
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4: Staus gerade auf der A1 Münster-Osnabrück zwischen Greven und Flughafen Münster-Osnabrück. 2 Kilometer, 10 Minuten. A2 Dortmund-Oberhausen zwischen Henrichenburg und Recklinghausen-Süd. 1 Kilometer, 11 Minuten. Und A45 Dortmund-Hagen zwischen Kreuz Dortmund-Witten und Dortmund-Süd 2 Kilometer, 16 Minuten länger.
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6: Heute im Studio Christian Engelking. Mein Name ist Herbert Fürmann. Wir begrüßen euch zu Fahrradio, dem Magazin des ADFC Duisburg und wünschen eine angenehme knappe Stunde vor dem Radio mit Themen rund ums Rad.

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1: Ende Mai gab es im Landschaftspark Duisburg-Nord die Duisburg-Stil. Wir waren erstmals dabei mit einem Stand und 3 Teilnehmern. Wir berichten, wie es war und haben Eindrücke mitgenommen. Auf der Duisburg-Stil hat unsere Vorstandssprecherin Lara Schartau-Engelking auch Kontakt zu Krefelds ältestem Fahrradclub, dem Radfahrerclub Krefeld-Linn von 1897, knüpfen können. Sie hat erfahren, was der Verein so macht und eine besondere Veranstaltung Anfang Juni mitgebracht. Am 27. Juni beginnt das diesjährige Stadtradeln in Duisburg. Wir sagen, was wir daran kritisieren und warum wir dennoch mitmachen. Lasst uns ab dem 27. Juni gemeinsam zeigen, dass das Fahrrad in Duisburg relevanter Teil des Alltagsverkehrs ist. Die Fahrradsternfahrt Ruhr am 4. Juni ist ein Fahrrad-Event, das 2026 zum ersten Mal nach Duisburg kommt. Dabei kommen hunderte Radfahrende aus vielen Städten nach Duisburg. Mit denen wollen wir gemeinsam erleben, wie schön es ist, sich gemeinsam im Straßenraum entspannt und sicher fortbewegen zu können. In unseren Kurzmeldungen berichten wir von einer Dankstelle an der Ackerfährbrücke und über unseren neuen Treff im Duisburger Süden. Und zum Schluss gibt es wieder unsere Tipps und Termine.

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1: Am 30. Mai fand zum 5. Mal die Duisburg-Stil statt.
2: Lara, du warst dabei und hast für uns Stimmen eingefangen.
0: Genau, zunächst habe ich die Veranstalter gefragt, was die Duisburg-Stil überhaupt ist.
3: Duisburg Stil macht besonders, dass hier nur Stahlrennräder zugelassen sind und da gibt es eine ganz tolle Community, die hier Jahr für Jahr zusammenkommt und ein richtig schönes Event gemeinsam erlebt und sich gut austauschen können und natürlich auch mit ihren Rädern durch Duisburg fahren können und Duisburg kennenlernen können. Duisburg Stil ist so aufgebaut, dass wir drei Strecken anbieten, einmal 50 Kilometer, einmal 70 Kilometer und 100 Kilometer, die dann quer durch Duisburg führen. Die 100 Kilometer Strecke natürlich ein bisschen weiter Richtung Norden auch, Richtung Wesel und dann wieder zurück. Dann kann man sich die ganzen touristischen tollen Orte hier auch in Duisburg angucken, den Binnenhafen zum Beispiel oder die Halden. Also ganz viel Spektakuläres, was man auf den Strecken erleben kann. Und das natürlich auf dem Stahlrennrad. Start und Ziel und die Event-Location ist hier im Duisburger Landschaftspark, der natürlich aufgrund seiner Kulisse Wahnsinn ist.
0: Ich habe mich mal umgehört, wie die Leute es so fanden. Warum seid ihr heute mitgefahren?
4: Also ich bin Wiederholungstäter, bin das dritte Mal dabei und habe das tolle Wetter genutzt, im Gegensatz zum letzten Jahr, wo es geregnet hatte. Aber auch so auch schön.
5: Die schottrigen Passagen haben uns, glaube ich, gut gefallen. Und die Passagen, die so schön durch die Felder oder durch die Wälder gegangen sind.
4: Also als Highlight sind immer die Halden, ne? Auf jeden Fall. Ne? Also in dem Fall jetzt zwei Stück. Das hat mir sehr gut gefallen, ja.
6: Das macht einfach Spaß, weil es ist kein Rennen. Man fährt gemütlich, jeder so schnell, wie er kann oder möchte. Und die Strecke ist wunderschön. Manchmal ein bisschen holprig für Rennradfahrer und die schmalen Reifen an diesen Klassik-Rahmen. Aber ansonsten macht super Spaß.
7: Also mir hat es sehr gut gefallen. Ich fand die Strecke ganz toll. Ich habe viele neue Eindrücke gesammelt. Ich finde die Stimmung ganz toll. Nette Leute haben wir kennengelernt. War super organisiert alles. Wir haben alles gefunden.
8: War super, war Premiere, war zum ersten Mal hier, letztes Jahr auf Instagram irgendwie mal gesehen. Und da wir ja aus der Ecke kommen, haben gesagt, das wär's. Haben unsere alten Räder wieder rausgeholt und nächstes Jahr sind wir wieder da.
9: Schöner Tag.
6: Nette neue Leute kennengelernt, attraktive Ausblicke gehabt. Das war wirklich ein schöner Tag für uns, das kann man sagen. Ja.
0: Ja, und die Duisburg Stil war auch wirklich ein Fest für die Augen. Tolle Bikes, interessante Trikots und deshalb habe ich die Mitfahrenden auch mal gefragt, was für Fahrräder fahrt ihr eigentlich da?
6: Ich fahre ein Fahrrad mit einem alten Geos-Rahmen, das ist ein italienisches Produkt und kein Rennradlenker, sondern einfacher gerader Lenker drauf, Single Speed, also keine Gangschaltung, sondern nur ein Gang. Das reicht aber fürs Flachland reicht das völlig aus und damit kommt man gut voran.
8: Das Rad, was ich hier habe, ist ein Nishiki, ist ein japanisches Rad. Rad habe ich vor 39 Jahren hier oben in der Ecke auch gekauft und seitdem hege und pflege ich es.
10: Ich habe ein Bianchi Caurus, also ein relativ normales Bianchi-Rad aus Anfang der 90er Jahre, auch damals neu gekauft, einmal komplett abgestrippt, wieder neu aufgebaut und dann kann man natürlich so eine Veranstaltung schön nutzen, um die mal auszufahren und zu gucken, ob die noch funktioniert.
6: Ein französisches Modell, Cycle Gitane, mit dem Bernard Hinault, glaube ich, mal die Tour de France gewonnen hat, also mit diesem Modell. Uli hat einen alten Italiener, das ist ein Fagin, die Modellnummer weiß ich nicht. Und ich selber habe Peugeot Optimum 14 irgendwie aus, auch aus den frühen 80er Jahren.
8: Man sieht es ja in den Trikots vielleicht gerade auch. Wir haben uns logischerweise zu den alten Rädern passende Trikots wieder besorgt aus der Zeit damals. Trikots, wie wir sie damals hatten, also vor rund 40 Jahren, Rad ist ungefähr 40 Jahre alt, aus der Zeit sind unsere alten Erinnerungen. Und die haben wir wieder wachgerüttelt hier. Also insofern war das eine tolle Veranstaltung mit Zeitreisencharakter.
0: Für alle, die der Beitrag Lust auf mehr gemacht hat, die nächste Duisburg-Stil findet im kommenden Jahr rund um Pfingsten statt. Wir sehen uns hoffentlich.

Scheiße. Wo ist mein Fahrrad? Stand doch gerade noch hier. Was ist da hinten? Was ist das denn für ein Typ? Sag mal! Sag mal! Bist du Ihrer oder was? Das gibt Kassala, Junge! Mein Fahrrad her, du!

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1: Ja, Lara, und bei deinen Interviews zur Duisburg Stil bist du noch über was anderes gestolpert.
0: Ja, ich habe mit Matthias Ackermann, dem zweiten Vorsitzenden des Radfahrerclubs Krefeld-Linn 1897 e.V. gesprochen. Und der hat mir was von einer tollen Veranstaltung erzählt, die der Verein am 5. Juli, also einen Tag nach der Fahrradsternfahrt, auf der Burg Linn veranstaltet.
2: Wir vom Radfahrerclub hier in Krefeld-Linn planen unsere Antico Velo. Das ist eine Veranstaltung, die besteht aus einer kleinen Ausstellung auf der Burg Linn, einer Ausfahrt und einem Teilemarkt. Auf der Ausstellung haben wir im Rittersaal der Burg, also historisch schön angelegt, die Geschichte vom Hochrad über das Niederrad bis zum modernen Fahrrad ausgestellt mit ungefähr 30 verschiedenen Fahrrädern. Außen haben wir einen kleinen Teilemarkt mit, ich glaube, 3 bis 4 Ständen. Es wird lecker zu essen geben und Mittag auch eine Ausfahrt, die auch so gedacht ist, dass alle teilnehmen können. Also ob ihr jetzt euer Rennrad dabei habt, ein Tourenrad oder auch ein Klapprad, voll egal. Wir fahren durch den Ort am Rhein entlang und schön gemütlich. Das Ganze ist kostenlos, Eintritt frei. Man kann sich die Burg dabei noch anschauen. Kommt gerne vorbei.
0: Überhaupt hat der Radfahrerclub Krefeld-Linn, der seit 1897 existiert, eine wirklich tolle Geschichte.
2: Wir sind auch quasi fast schon einer der ältesten, die es in Deutschland überhaupt noch gibt. 1897 gegründet als klassischer Radwander- und Gesellschaftsverein und dann eigentlich durchgehend weitergefahren. Also das ist alles dokumentiert. Wir können echt nachschauen, wo der Verein 1922 nach Köln lang gefahren ist, wer da mitgefahren ist, wo die unterwegs halt gemacht haben und das für so gut wie jedes Jahr. Das ist richtig krass. Und der Verein war zwischendurch auch ganz erfolgreich im Saalrad- und Kunstradfahren. Es gab Rennradgruppen und ja, wir fahren bis heute. Jeder kann teilnehmen, mitfahren. Haben auch eine eigene Internetseite, Radfahrerclub krefeldlinn.de.
0: Das hat mich natürlich zu der Frage geführt, was das Erfolgsrezept des Vereins ist, dass er über diese lange Zeit von fast 130 Jahren besteht.
2: Also was wirklich den Verein die ganze Zeit getragen hat, ist dieser gesellschaftlich-soziale Gedanke. Also neben dem Radfahren gibt es verschiedene Clubabende, Stammtische, ja, gemeinsame Ausfahrten. Also wirklich neben dem Sportlichen wirklich das Gesellschaftliche. Dass man eben von jung bis alt, also die 80-jährigen Clubmitglieder kommen immer noch 3-4 Mal im Jahr zu den Treffen. Und genauso die Jungen, die dann eben sportlich mit aktiv sind. Also kein reiner Sportverein sein, nicht nur auf Leistung gehen, sondern wirklich im Breitensport und im Gesellschaftlichen angesiedelt sein. Eben auch, ganz wichtig heutzutage, auch ein dritter Ort sein, wo die Leute halt in ihrer Freizeit noch sein können und ja, Gemeinschaft erleben können.
1: Ja, wie toll, worauf man manchmal zufällig da draußen stößt. Also, wenn ihr am 5.7. noch nichts vorhabt, auf der Burg Linn vom Radfahrerclub Krefeld-Linn 1897 e.V. die Antico Velo. Lara, dir ganz herzlichen Dank für deine Außenrecherche.

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1: Das Stadtradeln findet in Duisburg in diesem Jahr deutlich früher statt als gewohnt. Vom 27. Juni bis 17. Juli sind alle DuisburgerInnen eingeladen, möglichst viele Alltagswege mit dem Fahrrad zurückzulegen.
2: In diesem Jahr haben wir im ADFC Duisburg intensiv über unsere Teilnahme am Stadtradeln diskutiert. Wir schätzen die Idee der Kampagne sehr und freuen uns über jede Gelegenheit, gemeinsam das Alltagsradfahren zu fördern.
1: Gleichzeitig haben wir aber in den vergangenen Jahren kritisiert, dass die Kampagne vor Ort zu wenig sichtbar war, während das Stadtradeln von unserer Verwaltung regelmäßig als wichtiger Baustein des kommunalen Klimaschutzes genannt wird, blieb die öffentliche Bewerbung aus unserer Sicht hinter den Möglichkeiten zurück.
2: Deshalb hatten wir erneut das Gespräch mit der Stadt gesucht. Dabei konnten wir uns auf verschiedene Maßnahmen verständigen, um die Sichtbarkeit des Stadtradelns in Duisburg zu erhöhen. Geplant sind unter anderem zusätzliche Werbung über Plakate und Social Media. Darüber hinaus arbeiten Stadt und ADFC gemeinsam an weiteren Aktionen und Veranstaltungen rund um den Aktionszeitraum.
1: Wir nehmen dabei wahr, dass die für das Stadtradeln zuständigen Mitarbeiter der Stadt die Kampagne mit großem Engagement voranbringen möchten. Unsere Erwartungshaltung ist aber, dass auch Menschen aus Politik und Verwaltung in leitenden Funktionen das Stadtradeln aktiv unterstützen und als Chance begreifen, mehr Menschen für das Fahrrad im Alltag zu begeistern.
2: Unser Team tritt in diesem Jahr unter dem Motto ADFC einfach sicher Radfahren an. Der Name ist zugleich unsere zentrale Forderung an die Duisburger Verkehrspolitik. Radfahren muss einfach, sicher und für alle Menschen attraktiv sein.
1: Macht mit und zeigt gemeinsam mit uns, wie selbstverständlich Radfahren im Alltag sein kann. Ihr könnt euch unserem ADFC-Team anschließen oder gemeinsam mit Arbeitskolleginnen, NachbarInnen oder im Verein ein eigenes Team gründen. Jede Fahrt zählt. Und jede Person, die aufs Rad steigt, macht den Radverkehr in Duisburg sichtbarer.
2: Natürlich werden wir das Stadtradeln auch mit verschiedenen Aktionen begleiten. Touren findet ihr bei den Tipps und Terminen am Ende unserer Sendung oder unter www.stadtradeln.de/Duisburg.
1: Los geht's am 27. Juni mit der Eröffnungstour. Wir starten um 11 Uhr auf dem Opernplatz vor dem Stadttheater Duisburg mit einer Radtour durch den Duisburger Westen. Die Tour wird ca. 32 Kilometer lang sein und endet gegen 15 Uhr wieder auf dem Opernplatz in der Innenstadt.

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1: Duisburg, das Tor zum Ruhrgebiet, zum Rheinland und zum Niederrhein. Hier, wo die Ruhr in den Rhein mündet, schlägt das Herz einer vielfältigen Stadtgesellschaft. Die Ortsgruppen des ADFC und des VCD, Verkehrsclub Deutschland, sowie VeloCity Ruhr laden euch am 4. Juli zur Sternfahrt Ruhr 2026 ein.
2: Verbindungen schaffen, gemeinsam unterwegs für eine nachhaltige Zukunft. So lautet das Motto. Radfahren ist mehr als Fortbewegung, es schafft Verbindungen. Es verbindet Menschen miteinander und mit ihrer Umwelt. Wer sich aufs Rad schwingt, kommt schnell ans Ziel und ins Gespräch.
1: Radfahren verbindet Menschen und Regionen. Gemeinsam setzen wir uns für eine bessere Radinfrastruktur, starke Verbindungen zwischen Städten und Gemeinden sowie eine kluge Verknüpfung der Verkehrsmittel ein. Für eine nachhaltige, gesunde und soziale Mobilität. Für mehr Lebensqualität, für nachhaltige und gesunde Mobilität, für zukunftsfähige Kommunen.
2: Aus allen Himmelsrichtungen treffen Zulaufrouten aus dem gesamten Ruhrgebiet, vom Niederrhein, aus dem Münster und dem Rheinland in Duisburg ein. Ab 12.30 Uhr starten wir mit unserem Bühnenprogramm auf dem Ludgeriplatz.
1: Gemeinsam fahren wir ab 14 Uhr rund 20 Kilometer durch die Stadt. Die Hauptroute ist als Versammlung angemeldet. Eine Strecke, die euch verschiedene Blickwinkel auf die Stadt bietet.
2: Für die Sicherheit unserer Kinder setzen wir uns parallel ein. Mit einer Sternchenfahrt im Stil einer Critical Mass. Sternfahrt und Sternchenfahrt werden sich treffen und den letzten Kilometer gemeinsam fahren. Die Sternchenfahrt startet um 15 Uhr, ebenfalls am Ludgeriplatz. Auch die kleinsten FahrradfahrerInnen sind willkommen, egal ob mit Laufrad, kleinem Fahrrad oder Roller.
1: Verbindungen schaffen ist auch das Motto der Sternchenfahrt für Kids. Gerade für Kinder und Jugendliche sind sichere und direkte Verbindungen, auf denen sie sich selbstständig zu Fuß oder mit dem Rad bewegen können, sehr wichtig. Wege zur Schule, zur Freundinnen oder zum Sportplatz müssen sie sicher nutzen können.
2: Deshalb fordern wir bei unserer Sternchenfahrt für Kids sichere Schulwege, sichere Radwege und Infrastruktur. Schulstraßen für ein lebenswertes Duisburg. Und ab kurz nach 4 lassen wir es dann richtig fett krachen mit einem Live-Auftritt zum Abrocken von der Band New Gravity aus Köln auf dem Ludgeriplatz.
1: Am 4. Juli gehen wir gemeinsam auf die Straße oder besser aufs Rad. Hunderte Menschen radeln durch Duisburg und setzen ein sichtbares Zeichen für eine Mobilität, die gesund, nachhaltig und sozial ist.
2: Samstag, 4. Juli heißt es, aufsteigen, mitfahren, sichtbar werden. Sei dabei!
3: Yeah.

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2: Aktion Dankstelle zur Halbzeit der Karl-Lehr-Brückensperrung.
3: Am 12. Mai haben wir das Bergfest zur Halbzeit der Karl-Lehr-Brückensperrung mit einer Dankstelle gefeiert. Die Aktion stand unter dem Motto Danke, dass du Rad fährst. Der ADFC übergab an der Kreuzung Ruhrdeich-Meidericher Straße-Emricher Straße ein kleines Goodie als Dankeschön fürs Radfahren. Die Aktion kam bei den Radfahrenden gut an. Berichte gab es im WDR Radio, WAZ und Studio 47.
2: Neuer Südtreff und Feierabendtouren im Duisburger Süden.
3: Am 20. Mai trafen sich 6 ADFC-Mitglieder zum ersten Südtreffen im Gleis 3 in Großenbaum. Wir wollen uns untereinander besser vernetzen, die Freude am Radfahren teilen und gemeinsam mehr für den Radverkehr im Süden erreichen. Dazu wurden erste Ideen ausgetauscht und teils auch schon konkret geplant.
2: Wir beginnen mit 2 entspannten Feierabendrunden am 18. Juni und 23. Juli. Start ist jeweils um 18.30 Uhr vor dem Gleis 3 am S-Bahnhof Großenbaum. Dort lassen wir die Tour nach rund 2 Stunden auch ausklingen. Verkehrspolitisch werden wir zunächst die Ergebnisse des Südmarathons vom 21. März des Jahres aufbereiten. Mehr ist in der Pipeline. Eine Filmvorführung, verkehrspolitische Touren, Fahrradreparaturwerkstatt und.
3: Wer sich angesprochen fühlt und mitmachen will, meldet sich gerne bei info@adfc-duisburg.de oder komme einfach zu einer der Feierabendrunden.

0: Und hier die Tipps und Termine vom ADFC Duisburg.
1: Am kommenden Sonntag, dem 14. Juni, gibt es eine Radtour, bei der die Kinder den Ton und das Tempo angeben. Wir fahren die meiste Zeit auf den autofreien Wegen in den Ruhrauen. Am großen Spielplatz im Ruhrpark in Oberhausen machen wir eine lange Spielpause und ein Picknick. Die ganze Familie ist willkommen und alle Arten von Fahrrädern. Vom 14 Zoll Kinderfahrrad bis zum Lastenrad. Mit Unterstützung der Erwachsenen tun wir unser Bestes dafür, dass die Kinder eine gute erste Erfahrung mit einer Radtour in der Gruppe haben. Start ist um 11 Uhr an der Obermeidericher Straße 202, Streckenlänge ca. 8 Kilometer.
2: Am 14. Juni startet um 11 Uhr am Lifesaver Brunnen der Liegerradtreff Duisburg, immer am zweiten Sonntag in den geraden Monaten. Treffen, Diskussion, Probefahren, Informationsaustausch und so weiter und anschließend eine gemeinsame Radtour. www.liegerradtreff-duisburg.de.
1: Am 15. Juni abends eröffnen wir die Umweltwochen mit unserem dritten Radelschnack des Jahres. Ab 18:30 drehen wir ab ADFC-Infoladen an der Mülheimer Straße 91 in Düssern eine kleine Runde auf dem Rad, die zum Eurohof in der Elisenstraße 39 am Üttelsheimer See in Homberg führt. Ab 19.45 Uhr findet dort der gemütliche Ausklang statt.
2: Mit einer Feierabendrunde startet der neue Treff im Süden der Stadt am 18. Juni. Start ist um 18.30 Uhr vor dem Gleis 3 am S-Bahnhof Großen Baum, wo die Tour nach rund 2 Stunden auch ausklingt.
1: Am 20. Juni sind wir auf dem Umweltmarkt und eine Weltbazar auf der Königsstraße. Von 10 bis 17 Uhr findet ihr uns am Infostand, wo wir auch Fahrräder kodieren. Außerdem präsentieren wir unsere Leihlastenradflotte.
2: Rund um Osterrad führt unsere Radtour am 21. Juni. Osterrad am linken Niederrhein grenzt an Krefeld und ist einer von 8 Stadtteilen von Meerbusch. Vorbei an dem unter Denkmalschutz stehenden Osterrader Bahnhof, 1856 gebaut, zum sehenswerten Skulpturenfeld mit Plastiken aus Metall vom Osterrader Bildhauer Willi Brüll. Start zu der 75 Kilometer langen Tour ist um 8.20 Uhr auf dem Bismarckplatz in Homberg.
1: Am Freitag, den 26. Juni, ruft ab 19 Uhr wieder die Critical Mass in Duisburg. Man trifft sich zwanglos auf dem Bahnhofsvorplatz, um gemeinsam die Straßen der Stadt ein Stückchen für die Radfahrer zurückzuerobern. Das Motto heißt, wir nehmen uns den Verkehrsraum, den wir brauchen. In Duisburg.
2: Unsere Technik AG trifft sich am 27. Juni ab 13.30 Uhr im Infoladen. Interessierte Hobbyschrauber sind herzlich eingeladen.
1: Am 27. Juni beginnt das Stadtradeln in Duisburg um 11 Uhr mit einer Eröffnungstour auf dem Opernplatz vor dem Stadttheater. Die Tour ist ca. 32 Kilometer lang und endet gegen 15 Uhr wieder auf dem Opernplatz. Tourenleiter ist der Klimamanager der Stadt, Karl-Heinz Frings.
2: Parallel dazu gibt es die Fair-Radeltour, eine nachhaltige Radtour im Rahmen der Duisburger Umweltwochen. Beim Fair-Radeln erkunden wir verschiedene Orte, an denen Nachhaltigkeit aktiv gelebt wird. Wir besuchen Initiativen und Läden, die sich für Recycling, Wiederverwendung und bewussten Konsum einsetzen. Start ist um 11 Uhr an der Zentralbibliothek Duisburg in Kooperation mit Umweltamt, Wirtschaftsbetrieben, ADFC und dem Weltladen.
1: Am Montag, dem 29. Juni, gibt es im Rahmen der Umweltwochen noch einmal den Film Cycling Cities. Ab 19 Uhr im Fraktionsbüro der Linken, Gravelottestraße 28 in Hochfeld.
2: Am Samstag, den 4. Juli, startet dann die Sternfahrt Ruhr in Duisburg. Ab 14 Uhr auf dem Lüttgeriplatz. Wir haben ausführlich berichtet. Infos unter fahrradsternfahrt.ruhr.
1: Einen Tag später, am 5. Juli, startet der Raderlebnistag Niederrhein. In über 50 Kommunen am linken und rechten Niederrhein. Duisburg wird aber nur an der Rheinfähre in Walsum berührt.
2: Alternativ führt am 5. Juli unsere Radtour zum Nordsternpark Gelsenkirchen. Die ehemalige Zeche wurde nach Stilllegung im Jahr 1993 in einen Landschaftspark verwandelt, auf dem 1997 die Bundesgartenschau stattfand und im kommenden Jahr die IGA. Strecke 80 Kilometer, Start 9 Uhr am Haupteingang der Niederrheintherme, Wehoferstraße 42.
1: Ebenfalls am 5. Juli bietet dann die Linksfraktion im Rahmen der Umweltwochen um 13 Uhr ab Hochfelder Markt eine verkehrspolitische Radtour mit dem Motto Licht und Schatten auf Duisburgs Radwegen an.
2: Am ersten Montag im Monat, also am 6. Juli, trifft sich unsere AG Mobilität und Verkehr. Wir beraten in dieser Runde aktuelle Radverkehrsthemen aus unserer Stadt. Wenn du uns unterstützen willst, bist du dazu ab 19.30 Uhr herzlich in unserem Infoladen eingeladen.
1: Und am 8. Juli hört ihr uns wieder. Ab 20.04 Uhr mit Fahrradio im Bürgerfunk hier bei Radio Duisburg.

0: Abrakauf. Die reinste Form des Wahnsinns ist es, alles beim Alten zu belassen und zu hoffen, dass sich etwas ändert.
1: Dieses Zitat stammt von Physiker und Nobelpreisträger Albert Einstein.
2: Und das war's auch schon wieder für heute von eurem ADFC aus Duisburg.
1: Wenn ihr mehr über uns und unser Angebot wissen möchtet oder uns unterstützen wollt, kontaktiert uns. Unser Infoladen ist samstags von 11 bis 13:30 Uhr geöffnet. Dann werden nach vorheriger Anmeldung auch Fahrräder kodiert. Bucht dazu bitte einen Termin unter kodierung.adfc-duisburg.de. Dienstags ist der Infoladen von 17:30 Uhr bis 19 Uhr durch unsere Kollegen vom Fahrgastverband ProBahn geöffnet. Ihr erreicht uns telefonisch unter 0203 77 42 11. Hinterlasst bitte eine Nachricht auf unserem Anrufbeantworter, wir melden uns. Oder schreibt an info@adfc-duisburg.de. Online findet ihr uns unter adfc-duisburg.de oder besucht uns auf Social Media. Unser aktuelles Tourenangebot und weitere Veranstaltungen findet ihr in der Tagespresse oder auf unserem Tourenportal im Internet unter touren.adfc-duisburg.de. Wenn ihr unsere Wortbeiträge noch einmal hören wollt, findet ihr sie unter fahrradio.adfc-duisburg.de. An der heutigen Sendung beteiligt war Lara Schartau-Engelking. Uns hört ihr wieder in 4 Wochen am 8. Juli. Gleiche Stelle, gleiche Welle. Schaltet wieder ein um 20.04 Uhr hier bei Radio Duisburg. Bis zum nächsten Mal. Euer Herbert Fürmann und
0: Christian Engelking.
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1: Ich bin Lea Matschulat. Die Bahnstrecke zwischen Lehrte bei Hannover und Berlin wird Medienberichten zufolge im kommenden Jahr 10 Monate lang vollgesperrt. Die Komplettsperrung sei vom 5. Februar bis 10. Dezember 2027 geplant, berichten T-Online und die Hannoversche Allgemeine Zeitung. Ausgetauscht werden sollen demnach unter anderem etliche Weichen sowie Gleise und Lärmschutzwände erneuert werden. Die Deutsche Bahn will nach Angaben einer Sprecherin bald informieren. Im Kanzleramt sprechen Gewerkschaften und die Spitzen von Schwarz-Rot über den Reformbedarf, etwa bei den Sozialversicherungen.
2: Schon vor dem Treffen wird deutlich, wie unterschiedlich die Vorstellungen sind. Die Linke fordert die Gewerkschaften auf, bei Sozialleistungen und Arbeitnehmerrechten klare rote Linien zu ziehen. Auf der anderen Seite werben Wirtschaftsvertreter für tiefgreifende Reformen. Die Wirtschaftsweise Grimm sagt, Deutschland brauche neue Impulse für Wachstum. Dabei geht es unter anderem um Steuern, den Arbeitsmarkt und die Frage, wie mehr Menschen arbeiten können oder länger im Job bleiben. Zoe Tassovali, Nachrichtenredaktion.
1: Mehrere tausend Menschen haben in Hannover gegen die Sparpläne von Bundesgesundheitsministerin Warken demonstriert. Zu der Kundgebung hatte unter anderem die Gewerkschaft Verdi aufgerufen. Bei der gesetzlichen Krankenversicherung und auch bei einer Pflegereform hätten die Entwürfe, Zitat, eine erhebliche soziale Schieflage, sagte Vorstandsmitglied Silvia Bühler. Der Vorsitzende der Ländergesundheitsminister, Niedersachsens Ressortchef Philippi, sagte, die Reform sei mit den Ländern nicht machbar. Bei einem schweren Busunfall in Oberbayern ist ein Kind umgekommen. Ein Reisebus mit Schulkindern war am Mittag im Landkreis Dachau mit einem Linienbus zusammengestoßen.
3: Unterwegs waren Schülerinnen und Schüler einer zweiten Klasse. Ein Kind starb bei dem Unfall, wie die Polizei am späten Nachmittag bestätigt hat. Weitere Kinder und eine Lehrerin wurden teils schwer verletzt. Die beiden Busse sind bei Hebertshausen in einer Kurve zusammengestoßen. Im Linienbus waren keine Fahrgäste. Beide Busfahrer haben nach dem Unfall freiwillig einen Atemalkoholtest gemacht, der bestätigt hat, dass beide nüchtern waren. Was genau zu dem Unfall geführt hat, ist bislang unklar. Aus München, Oliver Urbanke.
1: Die Polizei hat für die Ermittlungen auch einen Gutachter eingeschaltet. Das waren die Nachrichten mit Lea Matschulat.
4: Das Wetter.
5: Das Wetter bei uns in NRW heute Abend weiter wechselhaft, bewölkt und vereinzelt auch Regen möglich. In der Nacht geht's dann auch genauso weiter bei 5 bis 9 Grad. Donnerstag, morgen, da sieht's auch den ganzen Tag grau und regnerisch aus bei 17 bis 19 Grad Höchsttemperatur.
4: NRW Verkehr.
5: Staus gerade auf der A1 Münster-Osnabrück zwischen Greven und Flughafen Münster-Osnabrück 1 Kilometer 8 Minuten. A3 Köln-Arnheim zwischen Kreuz Oberhausen West und Kreuz Oberhausen 2 Kilometer 5 Minuten. Und A4 Aachen-Köln zwischen Kreuz Köln-West und Köln-Klettenberg. 1 Kilometer, 9 Minuten.
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5: Der späte Mittwoch mit Thomas Wagner hier. Einen schönen Abend euch noch.

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0: Und hier ist der von gerade, Kamrat mit Hug Yourself.

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0: Das Wetter.
1: Der Mittwoch geht bewölkt zu Ende. Vereinzelt ist da auch noch mal Regen drin. Und auch die Nacht dann rein in den Donnerstag bleibt bewölkt, teilweise auch mit Regen. Morgen nicht groß anders. Den ganzen Tag bewölkt und auch immer mal wieder Regen bei 17 bis 19 Grad dann morgen.
0: NRW Verkehr.
1: Staus gerade auf der A3 Köln-Arnheim zwischen Kreuz Oberhausen-West und dem Kreuz Oberhausen 3 Kilometer 8 Minuten. A4 Aachen-Köln zwischen Kreuz Köln-West und Köln-Klettenberg 1 Kilometer 14 Minuten. Und A45 Hagen-Gießen zwischen Herborn Süd und Ehringshausen 1 Kilometer 6 Minuten länger.
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1: Guten Abend euch, Thomas Wagner hier. Der Ray ist der Husband wieder abhanden gekommen.

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0: Ich dachte erst, ich habe mich verguckt hier beim nächsten Song. Wie? Rolling Stones und neu. Aber wirklich, die bringen ja sogar auch noch neue Musik raus, ne? Dabei würden sie die nächsten 10 Jahre wahrscheinlich trotzdem die Stadien füllen, wenn sie einfach ihre alten Sachen da spielen. Aber gut, sehr fleißig hier, Mick Jagger und die anderen. Nächsten Monat im Juli gibt's ja dann sogar auch ein ganz neues Album für alle Fans. Ja, und hier schon ein Song daraus.
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1: Ich bin Thomas Brockt. Der sogenannte Tankrabatt fällt wie geplant Ende Juni weg. Das haben nach Informationen der Bild die Fraktionen von Union und SPD entschieden. Die Koalition hatte die Spritsteuer im Mai und Juni um knapp 17 Cent pro Liter gesenkt.
2: Der Tankrabatt war von Beginn an für 2 Monate geplant. Zuletzt hatte es aber viele Debatten über eine mögliche Verlängerung gegeben. Jetzt ist das Ende amtlich. Der Rabatt habe gut gewirkt, heißt es aus den Regierungsfraktionen, aber er sei finanzpolitisch nicht sinnvoll. Man könne es sich in der aktuellen Lage nicht leisten, Schulden dafür aufzunehmen. Damit dürften die Preise an den Zapfsäulen ab Juli wieder nach oben gehen und das kurz vor den Sommerferien. Ursula Winkler, Nachrichtenredaktion.
1: Im Kanzleramt sind die Spitzen der schwarz-roten Koalition mit Vertretern von Wirtschaftsverbänden und Gewerkschaften zusammengekommen. Die Themen: der Reformbedarf bei den Sozialversicherungen, am Arbeitsmarkt, bei Steuern und Bürokratieabbau. Entscheidungen sind nicht zu erwarten. Diese sollen erst in einer Sitzung des Koalitionsausschusses fallen, die für den 1. Juli geplant ist. Passend zur Gesundheitsministerkonferenz von Bund und Ländern in Hannover haben tausende Menschen gegen die Sparpläne von Gesundheitsministerin Wagen protestiert. Mehr als 8000 Teilnehmer kamen laut den Veranstaltern zusammen. Die Demonstranten warnten vor Einschnitten in der Gesundheitsversorgung und höheren Belastungen für Versicherte.
3: Wagen stoppen stand auf vielen Schildern. Dazu gab es laute Pfeifkonzerte. Kritisiert werden vor allem höhere Zuzahlungen für Medikamente und geplante Einschränkungen bei der kostenlosen Mitversicherung von Ehepartnern. Die Bundesregierung will damit ein Milliardenloch bei den gesetzlichen Krankenkassen schließen und weitere Beitragserhöhungen verhindern. Die AOK warnt davor, das Sparpaket unter dem Druck der Proteste aufzuweichen. Ohne wirksame Gegenmaßnahmen drohen den Kassen schon im kommenden Jahr neue Finanzprobleme. Zoe Tassovali, Redaktion.
1: US-Präsident Trump hat trotz Waffenruhe im Irankrieg einen weiteren Angriff gegen das Land angekündigt. Das US-Militär habe den Iran gestern hart getroffen und werde es auch heute wieder tun, sagte Trump im Weißen Haus vor Reportern. Gleichzeitig machte er Druck auf den Iran, einem Abkommen zuzustimmen.
4: Das waren die Nachrichten mit Lea Matschulat.
5: Das Wetter. Wir gucken aufs Wetter bei uns in NRW. Auch der Abend heute bewölkt und teilweise regnerisch. Das zieht sich dann so auch durch die Nacht. Die Werte heute Nacht liegen bei 5 bis 9 Grad. Auch morgen am Donnerstag viele Wolken, immer mal wieder Regen, vereinzelt auch mit Gewitter. 17 bis 19 Grad gibt's dabei morgen.
0: NRW Verkehr.
5: 2 Staus gerade, einmal A3 Köln-Arnheim zwischen Kreuz Oberhausen West und Kreuz Oberhausen, 1 Kilometer 2 Minuten und A4 Aachen-Köln zwischen Kreuz Köln-West und Köln-Klettenberg, 1 Kilometer 11 Minuten.
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5: Wir können doch so einen Mittwoch nicht zu Ende gehen lassen, ohne nicht mindestens einmal Taylor Swift gehört zu haben, oder? Nein. Machen wir auch nicht. Ich spiele euch Taylor Swift mit Opelite jetzt. Hier ist Thomas Wagner. Schönen späten Mittwoch noch.

0: Das ist auch so typisch spanischer Lebensstil, oder? Och, ist doch egal. Geht schon gut, macht doch sowieso keinen Unterschied. Auf Spanisch heißt das sowas wie da lo mismo. Und man kann das natürlich auch sehr schön singen auf Spanisch. Und wer könnte das besser als Marquez? Die haben für diesen Sommer damit wieder einen passenden neuen Sound herausgebracht.
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1: Das Wetter.
2: Das Wetter bei uns in NRW heute Abend weiter wechselhaft, bewölkt und vereinzelt auch Regen möglich. In der Nacht geht's dann auch genauso weiter bei 5 bis 9 Grad. Donnerstag morgen, da sieht's auch den ganzen Tag grau und regnerisch aus bei 17 bis 19 Grad Höchsttemperatur.
1: NRW Verkehr.
2: Ein Stau gerade auf der A3 Köln-Arnheim zwischen Kreuz Oberhausen West und Kreuz Oberhausen 2 Kilometer. 5 Minuten dauert's länger.
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0: Der späte Mittwoch mit Thomas Wagner hier. Macht euch einen schönen Abend. Wenn man jetzt nicht wüsste, welcher Monat ist, könnte man ja schon auch sagen, also das Wetter, das passt doch ganz gut für so Anfang Herbst, oder?
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3: Ja, nee, ist klar.
4: Guck doch mal raus. Das hat doch mit Sommer nichts zu tun. Das nennt sich Arbeitsverweigerung, mein lieber Sommer. Ja, alles natürlich nur Theorie. Die Grillsaison ist da im Prinzip schon seit 3 Monaten im vollen Gange. Und jedes Jahr der gleiche Witz. Mann mit Grill sucht Frau mit Kohle. Aber irgendwie ist es ja auch immer ein gutes Gefühl, wenn freitagsabends der Geruch von Holzkohle so in der Luft hängt. Ja, kennt auch jeder, das ist Kulturgut. Nicht zu verwechseln mit Grillgut. Und machen wir uns nichts vor. Wenn du heute Abend irgendwo auf der Terrasse sitzt und vor dir steht eine gut gefüllte Flasche Hela-Ketchup, ja, dann hat dein innerer Sommer doch schon längst angefangen. Ab jetzt sind kurze Hosen erlaubt. Auch bei Männern. Aber, Vorsicht, aber. Man muss die Beine dafür haben als Mann. Wenn du so richtige Altherrensticken in RAL 9000 Polarweiß hast, ja, dann lieber nochmal drüber nachdenken, ob man der Allgemeinheit und dem Straßenbild wirklich hilft. Wie geht nochmal der kategorische Imperativ von Immanuel Kant? Man soll so handeln, dass man will, dass es Gesetz für alle wird. Ne? Ja, bäm. Zu Deutsch heißt das, geh einer nicht auf den Sack, auch nicht optisch. Na bitte, ganz einfach.
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1: Ich bin Thomas Brockt. Die nächsten Wochen bis zur Sommerpause werden zur entscheidenden Bewährungsprobe für die Regierungskoalition. Bis Anfang Juli will sie ein großes Reformpaket schnüren. Zur besseren Abstimmung sind die Spitzen der schwarz-roten Koalition am Abend mit Vertretern von Wirtschaftsverbänden und Gewerkschaften zusammengekommen.
2: Schon vor dem Treffen wird deutlich, wie unterschiedlich die Vorstellungen sind. Die Linke fordert die Gewerkschaften auf, bei Sozialleistungen und Arbeitnehmerrechten klare rote Linien zu ziehen. Auf der anderen Seite werben Wirtschaftsvertreter für tiefgreifende Reformen. Die Wirtschaftsweise Grimm sagt, Deutschland brauche neue Impulse für Wachstum. Dabei geht es unter anderem um Steuern, den Arbeitsmarkt und die Frage, wie mehr Menschen arbeiten können oder länger im Job bleiben. Zoe Tassovali, Nachrichtenredaktion.
1: Der sogenannte Tankrabatt fällt wie geplant Ende des Monats weg. Das haben nach Informationen der Bild-Zeitung die Fraktionen von Union und SPD entschieden. Nach langen Beratungen habe man sich entschieden, den Rabatt wie geplant am 30. Juni auslaufen zu lassen, sagt der Unionsfraktionsvize Müller der Zeitung. Zusammen mit dem SPD-Fraktionsvize Zorn sagte er auch, bei einem möglichen starken Preisanstieg könne man schnell reagieren, auch in den Sommerferien. Deutschland ist auf Extremhitze als Krisenlage aus Sicht von Gesundheits- und Klimaexperten bisher nicht ausreichend vorbereitet. Mehr als 150 Institutionen und Verbände fordern daher, Hitzeschutz systematisch in Krisenvorsorge, Gesundheitsversorgung und Katastrophenschutz zu integrieren.
3: Das Bündnis warnt vor einem sogenannten Hitzedom-Szenario, bei dem in nur wenigen Tagen Zehntausende Menschen sterben könnten. Bei dem Wetterphänomen bildet eine besonders stark ausgeprägte Hochdruckzone in der Atmosphäre eine Art Kuppel, die dann die Hitze über einem bestimmten Gebiet einschließt und die heiße Luft gefangen hält. Darauf sei Deutschland nicht vorbereitet. Die Experten fordern einen konsequenten und flächendeckenden Hitzeschutz mit klaren Zuständigkeiten, wirksamen Schutz für Risikogruppen und einem gestärkten Gesundheitssystem für Hitzelagen. Ursula Winkler, Nachrichtenredaktion.
1: US-Präsident Trump hat trotz Waffenruhe im Irankrieg einen weiteren Angriff gegen das Land angekündigt. Das US-Militär habe den Iran gestern hart getroffen und werde es auch heute wieder tun, sagte Trump im Weißen Haus vor Reportern. Gleichzeitig machte er Druck auf den Iran, einem Abkommen zuzustimmen.
4: Das waren die Nachrichten mit Thomas Brockt.
5: Das Wetter.
6: Der Mittwoch geht bewölkt zu Ende. Vereinzelt ist da auch noch mal Regen drin. Und auch die Nacht dann rein in den Donnerstag bleibt bewölkt, teilweise auch mit Regen. Morgen nicht groß anders. Den ganzen Tag bewölkt und auch immer mal wieder Regen bei 17 bis 19 Grad dann morgen.
5: NRW Verkehr.
6: Achtung auf der A1 Köln-Euskirchen zwischen Kreuzköln Nord und Köln-Bocklemünd. Da hat es einen Unfall gegeben auf dem mittleren Fahrstreifen. Im Moment hier zwischen Kreuzköln Nord und Köln-Bocklemünd auch dichter Verkehr. 3 Minuten dauert es länger.
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6: Neuer Song von den Toten Hosen. Nur nach vorn gibt's gleich. Vorher Glockenbach und Klock Klock mit Brooklyn. Hier ist Thomas Wagner. Einen schönen späten Mittwoch euch. 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

0: Die Verlockung ist groß gerade. Überall in der Werbung neue Fernseher oder jede Menge Zubehör fürs Home-TV oder Home-Stadion, besser gesagt. Ne? Aber sollten wir uns wirklich genau ausgerechnet jetzt zur Fußball-WM irgendwas davon kaufen? Unser Kevin Zimmer hier meint besser nicht.
1: Ja, guck dir mal die Preise an. Ich habe so das Gefühl, dass das jetzt keine gute Zeit ist, sich einen neuen Fernseher zu kaufen.
2: Ah. Ja, oh, weißt du das nicht?
3: Nein.
1: Es könnte da einen Zusammenhang mit der Fußball-WM geben. Ich bleib da, glaube ich, mal dran. Aber brauchen wir wirklich, um Fußball zu gucken, diesen ganzen Technik-Schnick-Schnack? Da werden Dolby-Surround-Anlagen um einen herumgebaut. Ne? Am Ende klingt es immer so, als ob dich einer von der Seite anquatscht. Komm, lass das sein, ja?
3: Hab zwar keinen Ton verstanden, aber egal.
1: Und ganz ehrlich, brauchen wir wirklich diese ultra teuren Ultra-HD-Glotzen? Ja? Siehst doch eh nichts, ne? Also du hast ja gefühlt die ganze Familie und die halbe Nachbarschaft bei dir sitzen. Und was nutzt dir da Ultra-HD, wenn du, was weiß ich, 1400 mal 2000 Schlag-mich-tot-Pixel durch die fisselige Deutschland-Perücke von der Nachbarin siehst? Die es total pfiffig und lustig fand, diese besondere Größe zu kaufen, ja? Und die sitzt ausgerechnet vor dir. Ja, selbst neben dir wäre in dem Fall schlimm.
4: So viele Leute habe ich ja noch nie in mein Haus gehabt, nicht?
1: Ja. Ja, immer mehr Köpfe und Ärsche. Ja, Entschuldigung, die schieben sich halt ins Bild. Ja? Will noch jemand eine Frikadelle? Bernd, willst du noch ein Bier? Da hilft auch kein größerer Fernseher. Nichts. Ich sag doch, kein Bier für Bernd. Ja, habe ich tausendmal gesagt. Jeder weiß, dass der nach dem dritten Bier nichts mehr halten kann. Steht im 5-Minuten-Takt auf und dann genau im Bild. Neuer Fernseher macht da mal gar nichts. Also ich kauf keinen. Liebe Elektromärkte, ihr könnt euch eure neuen Fernseher zu dem Preis auch in den HDMI-Anschluss schieben, ja? Jetzt gucke ich die Fußball-Weltmeisterschaft. Auf 50 Zoll, ohne Dolby Surround oder doch beim Nachbarn. Der hat nämlich einen neuen Fernseher.
0: Oder auch einfach gar nichts gucken und nur Radio hören, weil wir haben die wichtigsten Infos der Fußball-WM ab morgen. Hier natürlich auch für euch.
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0: Das Wetter.
1: Wir gucken aufs Wetter bei uns in NRW. Auch der Abend heute bewölkt und teilweise regnerisch. Das zieht sich dann so auch durch die Nacht. Die Werte heute Nacht liegen bei 5 bis 9 Grad. Auch morgen am Donnerstag viele Wolken, immer mal wieder Regen, vereinzelt auch mit Gewitter. 17 bis 19 Grad gibt es dabei morgen.
0: NRW Verkehr.
1: Ein Stau im Moment auf der A1 Köln-Euskirchen zwischen Kreuz Köln-Nord und Köln-Bocklemünd. Nach einem Unfall hier 1 Kilometer Stau. Es dauert 10 Minuten länger im Moment.
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1: Für alle Nachtschichtler, die gerade anfangen, eine gute, ruhige Schicht. Für alle anderen noch einen schönen Abend. Hier ist Thomas Wagner.

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0: Der späte Mittwoch mit ganz neuer Musik hier wieder als nächstes. Mein erster Gedanke war, ach guck mal, Mutter und Tochter. Aber ganz so krass ist es dann nicht, ne? Trotzdem überraschend finde ich, Madonna und Sabrina Carpenter haben einen gemeinsamen neuen Song. Also vom Alter her könnte es schon passen mit Mutter und Tochter, aber ich will beide Namen jetzt auch nicht irgendwie kleiner machen oder so. Pop-Ikone und eine der größten Popstars der Welt einfach zusammen rufen gemeinsam zur Liebe auf im neuen Song hier.
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0: Gespräch im Sinne des Landesmediengesetzes ist Marco Morokotti. 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
1: Ich bin Thomas Brockt. Die Spitzen der schwarz-roten Koalition haben weitere Gespräche mit Arbeitgebern und Gewerkschaften über Reformen in Deutschland vereinbart. Das teilte ein Regierungssprecher nach Beratungen im Kanzleramt mit. Die Vertreter der Regierungskoalition begrüßten die Bereitschaft der Wirtschafts- und Gewerkschaftsvertreter, den Reformprozess konstruktiv zu begleiten, hieß es weiter. Union und SPD wollen bis zur Sommerpause grundlegende Reformen auf den Weg bringen. Bei dem Gespräch im Kanzleramt ging es um die Situation am Arbeitsmarkt, die Stabilität und Sicherung der Sozialversicherungen, Bürokratieabbau und Steuerpolitik. Passend zur Gesundheitsministerkonferenz von Bund und Ländern in Hannover haben tausende Menschen gegen die Sparpläne von Gesundheitsministerin Wagen protestiert. Mehr als 8000 Teilnehmer kamen laut den Veranstaltern zusammen. Die Demonstranten warnten vor Einschnitten in der Gesundheitsversorgung und höhere Belastungen für Versicherte.
2: Wagen stoppen stand auf vielen Schildern. Dazu gab es laute Pfeifkonzerte. Kritisiert werden vor allem höhere Zuzahlungen für Medikamente und geplante Einschränkungen bei der kostenlosen Mitversicherung von Ehepartnern. Die Bundesregierung will damit ein Milliardenloch bei den gesetzlichen Krankenkassen schließen und weitere Beitragserhöhungen verhindern. Die AOK warnt davor, das Sparpaket unter dem Druck der Proteste aufzuweichen. Zoe Tassovali, Redaktion.
1: Bei einem schweren Busunfall in Oberbayern ist ein Kind ums Leben gekommen. Ein Reisebus mit Schulkindern war am Mittag im Landkreis Dachau mit einem Linienbus zusammengestoßen.
3: Unterwegs waren Schülerinnen und Schüler einer zweiten Klasse. Ein Kind starb bei dem Unfall, wie die Polizei am späten Nachmittag bestätigt hat. Weitere Kinder und eine Lehrerin wurden teils schwer verletzt. Die beiden Busse sind bei Hebertshausen in einer Kurve zusammengestoßen. Im Linienbus waren keine Fahrgäste. Beide Busfahrer haben nach dem Unfall freiwillig einen Atemalkoholtest gemacht, der bestätigt hat, dass beide nüchtern waren. Was genau zu dem Unfall geführt hat, ist bislang unklar. Aus München, Oliver Urbanke.
1: Die Bahnstrecke zwischen Lehrte bei Hannover und Berlin wird im kommenden Jahr 10 Monate lang voll gesperrt. Die Komplettsperrung sei vom 5. Februar bis 10. Dezember 2027 geplant, berichtet unter anderem die Hannoversche Allgemeine Zeitung. Ausgetauscht werden sollen demnach unter anderem etliche Weichen und Gleise. Die Deutsche Bahn will darüber bald informieren.
4: Das Wetter. Jetzt in der Nacht ziehen die Regenschauer langsam raus aus NRW, aber dummerweise kommen sie nachher wieder. Ja? Temperaturen aktuell so zwischen 5 und 9 Grad und wie ich gerade schon gesagt habe, also ein paar mehr Wolken kommen im Tagesverlauf nachher rein. Die bringen Regenschauer wieder mit. Es bleibt wolkig, von der Sonne relativ wenig zu sehen und das Ganze bei Temperaturen zwischen 17 und 19 Grad. Am Freitag bleibt es auch bewölkt, bedeckt und es gibt zeitweise immer mal wieder Regenschauer. Das Ganze dann immerhin bis 20 Grad. Na guck.
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5: A45 Dortmund-Hagen zwischen Kreuz Dortmund-Witten und Dortmund-Süd. Dichter Verkehr, 5 Minuten Zeitverlust. Und A46 Heinsberg-Düsseldorf zwischen Kreuzholz und Kapellen. 4 Kilometer stockender Verkehr, 8 Minuten Verzögerung. Wir wünschen allen unterwegs gute Fahrt.
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4: Schöne Nacht mit uns. Wie sieht's bei euch aus? Guckt ihr bei Vox? Sing meinen Song. Diesmal war ja Mark Forster mit dabei. Also, Künstler treffen sich, nur kurz zur Erklärung, um die Songs des jeweils anderen zu singen. Und Mark Forster hat einen Song seiner Familie gewidmet. Und wir wissen ja alle, wer gemeint war, ohne dass wir drüber sprechen. Ne? Wir sagen ja nicht, dass es Lena war. Er spricht ja gar nicht drüber. Wir hören jetzt Mark Forster mit

0: Es würde auch zu Niedersachsen passen, ja? Dem sympathischen Bundesland hier um die Ecke. Niedersachsen, huhuhu. Ja, würde ich 10 Millionen nehmen, dann könnt ihr den Slogan haben. Aber jetzt haben sie sich ja schon umentschieden. Ihr habt es wahrscheinlich schon gehört. Wir haben ja gestern auch schon uns ein bisschen drüber lustig gemacht. Wir geben es ganz offen zu. Niedersachsen hat eine neue millionenschwere Standortkampagne, unter anderem mit einem neuen Slogan. Wenn man da auf der Autobahn reinfährt, seht ihr in Zukunft nicht nur die Schilder Niedersachsen, sondern da steht dann darunter Niedersachsen. Das ist groß. So lautet das Motto. Das ist groß. Ja, viele Niedersachsen lachen da selber drüber und sagen, da fehlt ja eigentlich ein Wort. Eigentlich müsste es heißen Niedersachsen. Das Funkloch ist groß. Naja gut. Niedersachsen, das ist groß. So lautet also der Spruch. Und jetzt frage ich euch mal, wie krass haut euch dieser Spruch um? Und naja, geht so.
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2: Ich bin's, Laura. Das ist groß. Dinge, die du in Niedersachsen aber auch im Bett sagen kannst. Was für ein Slogan. Bam, da ist mein Kopf doch glatt geplatzt vor lauter Kreativität. Und die haben dafür echt eine Werbeagentur beauftragt. Wie lief das ab? Saß da so einer von den Werbeleuten auf dem Klo, hat so vor sich hinsiniert und dann kam es ihm plötzlich. Das ist groß. Natürlich. Ich bin genial. Wir machen das oder das mit den Fähnchen. So. Gut, auf der anderen Seite, wenn wir uns den Vorgängerslogan anschauen, kann man nur sagen, es konnte nur besser werden. Niedersachsen, klar. Ja, klar, kann man machen, aber dann ist es halt kacke oder groß, wie man in Niedersachsen sagen würde. Okay, ich bin echt ein bisschen zu hart. Der Gedanke dahinter ist ja eigentlich richtig. Mit der neuen Kampagne will sich das Land mutiger und selbstbewusster präsentieren. Weißt du, wie diese Typen bei Tinder, 1,50 Meter voller Sexiness, ein Ego bis nach Australien und wenn du sie fragst, wie groß sie sind, kommt nur ein groß zurück. Denn das reicht, denken sie. So, zurück zum Slogan. Komm, das ist doch gar nicht mal so schwer, den richtigen Slogan zu finden, oder? Ich habe da schon zig Ideen im Kopf. Erstens, Niedersachsen. Fast in NRW. Zweitens, Hannover oder Braunschweig. Hauptsache NRW. Drittens, Niedersachsen macht Werbung. NRW macht Eindruck. Und zum Schluss, Niedersachsen. Der kürzeste Weg nach NRW beginnt hier. Gern geschehen. Also, falls ihr da Hilfe braucht, ich bin für euch da. Hallo? Na gut. So, ich höre jetzt auch auf mit dem Ärgern, denn eigentlich muss ich sagen, ich mag Niedersachsen total. Nur den Slogan, Leute, den könnt ihr besser. Wie wär's denn mit Niedersachsen? Letzte Ausfahrt vor NRW. Nein? Okay, dann doch das mit den Fähnchen.
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0: das Wetter.
1: Und auch heute wird das wieder eine wolkige Nacht bei uns. Weitere Schauer gibt es nur noch sehr selten. Gewitter sind auch so gut wie rausgezogen aus NRW. Das Ganze bei Temperaturen zwischen 9 und 5 Grad. Nachher wird es dann leider wieder grau. Hier und da wird es wieder Regenschauer geben und richtig warm wird es auch nicht mehr. Wobei wir erreichen wenigstens noch Temperaturen zwischen 17 und 19 Grad dann.
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2: A3 Oberhausen-Arnheim zwischen Oberhausen-Holten und Kreuz Oberhausen 1 Kilometer Stau. Wir wünschen allen unterwegs gute Fahrt.
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1: Ich weiß nicht, wie es euch geht, aber wenn ich eins hasse, dann sind es Umzüge. Ich hasse das wirklich. Ich habe schon früh angefangen, dass ich gesagt habe, komm, das soll eine Firma machen. Da muss ich nicht immer Freunde fragen, die auch keinen Bock dazu haben, irgendwie den Umzug zu machen. Ist auch blöd alles. Pink wird wahrscheinlich auch jemanden gefragt haben, der das macht, also rein professionell gefragt haben, hier, zieh für mich um. Sie ist ja gerade nach New York gezogen. Gefällt ihr sehr gut. Tochter Willow war schon mit Papa in New York shoppen und ich glaube, die Kreditkarte hat geblüht. Hier ist Pink.

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1: Ich bin Thomas Brock. Das US-Militär hat nach eigenen Angaben auf Befehl von Präsident Trump mit neuen Angriffen auf mehrere Ziele im Iran begonnen. Das sei eine Reaktion auf die ungerechtfertigte und anhaltende Aggression des Irans, teilte das US-Regionalkommando CENTCOM mit. Kurz zuvor hatte Trump bereits weitere Angriffe angekündigt. Iranische Staatsmedien meldeten Explosionen an der Südküste. In der vergangenen Nacht hatte das US-Militär in Sirik am Golf von Oman Angriffe geflogen. Der sogenannte Tankrabatt fällt wie geplant Ende Juni weg. Das haben nach Informationen

0: der Bild die Fraktion von Union und SPD entschieden. Die Koalition hatte die Spritsteuer im Mai und Juni um knapp 17 Cent pro Liter gesenkt.
1: Der Tankrabatt war von Beginn an für 2 Monate geplant. Zuletzt hatte es aber viele Debatten über eine mögliche Verlängerung gegeben. Jetzt ist das Ende amtlich. Der Rabatt habe gut gewirkt, heißt es aus den Regierungsfraktionen, aber er sei finanzpolitisch nicht sinnvoll. Man könne es sich in der aktuellen Lage nicht leisten, Schulden dafür aufzunehmen. Damit dürften die Preise an den Zapfsäulen ab Juli wieder nach oben gehen und das kurz vor den Sommerferien. Ursula Winkler, Nachrichtenredaktion.
0: Die Spitzen der schwarz-roten Koalition haben weitere Gespräche mit Arbeitgebern und Gewerkschaften über Reformen in Deutschland vereinbart. Das teilte ein Regierungssprecher nach Beratungen im Kanzleramt mit. Die Vertreter der Regierungskoalition begrüßten die Bereitschaft der Wirtschafts- und Gewerkschaftsvertreter, den Reformprozess konstruktiv zu begleiten, hieß es weiter. Union und SPD wollen bis zur Sommerpause grundlegende Reformen auf den Weg bringen. Bei dem Gespräch im Kanzleramt ging es um die Situation am Arbeitsmarkt, die Stabilität und Sicherung der Sozialversicherungen, Bürokratieabbau und Steuerpolitik. Bei einem schweren Busunfall in Oberbayern ist ein Kind ums Leben gekommen. Ein Reisebus mit Schulkindern war am Mittag im Landkreis Dachau mit einem Linienbus zusammengestoßen.
2: Unterwegs waren Schülerinnen und Schüler einer 2. Klasse. Ein Kind starb bei dem Unfall, wie die Polizei am späten Nachmittag bestätigt hat. Weitere Kinder und eine Lehrerin wurden teils schwer verletzt. Die beiden Busse sind bei Hebertshausen in einer Kurve zusammengestoßen. Im Linienbus waren keine Fahrgäste. Beide Busfahrer haben nach dem Unfall freiwillig einen Atemalkoholtest gemacht, der bestätigt hat, dass beide nüchtern waren. Was genau zu dem Unfall geführt hat, ist bislang unklar. Aus München, Oliver Urbanke.
3: Das Wetter. Eine relativ wolkige Nacht liegt da gerade vor uns. Die Schauer sind aber jetzt so langsam aus NRW rausgezogen. Wenn dann nur noch vereinzelt so kleinere Schauer. Nachher kommen aber neue Regenwolken zu uns rein. Die bringen auch wieder Schauer mit im Tagesverlauf. Und dann erreichen wir Temperaturen so zwischen 17 und 19 Grad. Und auch am Freitag bleibt es stark bewölkt. Und auch da wird es immer wieder Regenschauer geben. Aber zumindest erreichen wir am Freitag mal die 20 Grad Marke.
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5: A3 Oberhausen-Arnheim zwischen Oberhausen-Holten und Kreuz Oberhausen 1 Kilometer Stau. Wir wünschen allen unterwegs gute Fahrt.
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3: Wenn ihr gerade in der Nachtschicht seid, was weiß ich, im Altenheim, im Krankenhaus oder so. Ihr hört ein bisschen Radio, damit ihr ja nicht einschlaft, ja? Und gerade ist mal ruhig. Keiner nervt, keiner klingelt, sondern ihr habt mal Zeit für euch. Einfach mal durch die leeren Gänge tanzen. Warum nicht? Ich gönne euch das. Bebe Rexha jetzt dazu mit New Religion.

0: Toto und Hold the Line hier bei uns. Schöne Nacht. Seid ihr auch vom Wetter derzeit so angenervt? Ich meine, wir haben Anfang Juni. Gefühlt sind wir doch schon im Sommer, aber es ist eher Herbst oder was. Aber wir sind nicht alleine. Er ist auch genervt.
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3: Ja, nee, ist klar.
4: Guck doch mal raus. Da hat er mit Sommer nichts zu tun. Dann nennt sich Arbeitsverweigerung, mein lieber Sommer. Ja, alles natürlich nur Theorie. Die Grillsaison ist da im Prinzip schon seit 3 Monaten im vollen Gange. Und jedes Jahr der gleiche Witz. Mann mit Grill sucht Frau mit Kohle. Aber irgendwie ist es ja auch immer ein gutes Gefühl, wenn freitagsabends der Geruch von Holzkohle so in der Luft hängt. Ja, kennt auch jeder, das ist Kulturgut. Nicht zu verwechseln mit Grillgut. Und machen wir uns nichts vor, wenn du heute Abend irgendwo auf der Terrasse sitzt und vor dir steht eine gut gefüllte Flasche Hela-Ketchup, ja, dann hat dein innerer Sommer doch schon längst angefangen. Ab jetzt sind kurze Hosen erlaubt, auch bei Männern. Aber Vorsicht, aber, man muss die Beine dafür haben als Mann. Wenn du so richtige Altherrensticken in RAL 9000 Polarweiß hast, ja, dann lieber nochmal drüber nachdenken, ob man der Allgemeinheit und dem Straßenbild wirklich hilft. Wie geht nochmal der kategorische Imperativ von Immanuel Kant? Man soll so handeln, dass man will, dass es Gesetz für alle wird. Ne? Ja, bäm. Zu Deutsch heißt das, geh einer nicht auf den Sack, auch nicht optisch. Na bitte, ganz einfach.
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0: Das Wetter.
1: Jetzt in der Nacht ziehen die Regenschauer langsam raus aus NRW, aber dummerweise kommen sie nachher wieder. Ja? Temperaturen aktuell so zwischen 5 und 9 Grad und wie ich gerade schon gesagt habe, also ein paar mehr Wolken kommen im Tagesverlauf nachher rein. Die bringen Regenschauer wieder mit. Es bleibt wolkig, von der Sonne relativ wenig zu sehen und das Ganze bei Temperaturen zwischen 17 und 19 Grad. Am Freitag bleibt es auch bewölkt, bedeckt und es gibt zeitweise immer mal wieder Regenschauer. Das Ganze dann immerhin bis 20 Grad. Na guck.
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2: A3 Oberhausen-Arnheim zwischen Oberhausen-Holten und Kreuz Oberhausen. 1 Kilometer Stau. Wir wünschen allen unterwegs gute Fahrt.
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1: Schöne Nacht mit uns. Ich weiß nicht, wart ihr bei Rock am Ring? Vor allen Dingen Rock, ne? Ja, wenn, dann muss man das cool aussprechen. Rock am Ring, ja? Dann habt ihr die wahrscheinlich gesehen, großer Headliner in diesem Jahr bei Rock am Ring. Linkin Park. Jetzt hören wir sie mit Numb. Und rocken durch diese Nacht.

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0: Kingston Town. Wie gut seid ihr am Kicker? Ich würde mal behaupten, die meisten werden sagen, ja, ich bin da schon ganz gut. Ja. Dann könnte euch eure Kickerfähigkeit jetzt nach Fuerteventura bringen und ins Deutsche Fußballmuseum nach Dortmund.
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0: 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Und wo wir gerade bei der Fußball-WM sind, es wird hier eine Halbzeitshow im Finale geben und diese Band, die jetzt kommt, die bestreitet unter anderem diese Halbzeitshow. Hier sind BTS.
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1: Ich bin Thomas Brock. Das iranische Militär hat die Straße von Hormuz als Reaktion auf die jüngsten US-Angriffe nach eigenen Angaben komplett gesperrt. Jedes Schiff, das die Meerenge zu passieren versuche, werde angegriffen, hieß es in einer Erklärung. Kurz darauf berichtete der staatliche Rundfunk bereits, dass zwei Schiffe beschossen worden seien. Das US-Militär hatte zuvor auf Befehl von Präsident Trump mit neuen Angriffen auf Ziele im Iran begonnen. Iranische Staatsmedien meldeten Explosionen in mehreren Hafenstädten entlang der Südküste. Der sogenannte Tankrabatt fällt wie geplant Ende Juni weg. Das haben nach Informationen der Bild die Fraktionen von Union und SPD entschieden. Die Koalition hatte die Spritsteuer im Mai und Juni um knapp 17 Cent pro Liter gesenkt.
2: Der Tankrabatt war von Beginn an für 2 Monate geplant. Zuletzt hatte es aber viele Debatten über eine mögliche Verlängerung gegeben. Jetzt ist das Ende amtlich. Der Rabatt habe gut gewirkt, heißt es aus den Regierungsfraktionen, aber er sei finanzpolitisch nicht sinnvoll. Man könne es sich in der aktuellen Lage nicht leisten, Schulden dafür aufzunehmen. Damit dürften die Preise an den Zapfsäulen ab Juli wieder nach oben gehen und das kurz vor den Sommerferien. Ursula Winkler, Nachrichten.